0: küstennahe Radaranlagen angegriffen. Es handelt sich um die ersten Angriffe der USA auf iranische Ziele seit Unterzeichnung des Rahmenabkommens mit Teheran in der vergangenen Woche. Deutschland hat einen neuen Hitzerekord. Der Deutsche Wetterdienst registrierte nach vorläufigen Angaben am Nachmittag 41,3 Grad. Gemessen wurde der Wert in Saarbrücken-Burbach im Saarland.
1: Der bisherige Rekord hierzulande lag bei 41,2 Grad, gemessen 2019 an zwei Messstationen in Nordrhein-Westfalen. Allerdings Ende Juli, nicht wie jetzt schon im Juni. Experten sagen, extreme Wetterlagen wie die aktuelle Hitzewelle sind wegen der Klimakrise bei uns häufiger geworden. Die Statistik des Deutschen Wetterdienstes zeigt, dass die durchschnittliche Anzahl der Tage mit Temperaturen über 30 Grad in den vergangenen Jahren in Deutschland zugenommen hat. Thomas Bleskin, Nachrichtenredaktion.
0: US-Präsident Trump droht europäischen Ländern mit neuen Strafzöllen. Betroffen wären Staaten, die eine Digitalsteuer für große Internetkonzerne einführen. Die angekündigten Zölle würden 100% betragen.
2: Trump ist wieder in seinem Element. Zolldrohungen sind ein beliebtes Mittel des Republikaners, um Druck aufzubauen, auch wenn er sie oftmals gar nicht in die Tat umsetzt. Genaue Länder nannte er nicht, aber Pläne, große amerikanische Konzerne mit Digitalabgaben zu belegen, gab es auch schon in Deutschland. Trump will die Tech-Konzerne in den USA schützen, eine wichtige Stütze der amerikanischen Wirtschaft. Aus Washington, Anna Ringle.
0: Zum Sport. Weltfußballer Ousmane Dembélé hat Frankreich mit einer 3-Tore-Gala zum Gruppensieg geschossen und den Weg für ein mögliches Achtelfinalduell mit Deutschland freigemacht. Dembélé war der überragende Akteur beim 4:1 gegen Norwegen. Senegal darf nach einem 5:0-Sieg gegen den Irak auf das Weiterkommen hoffen.
3: Soweit das Neueste. 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
0: Zum Wetter, die aktuelle Vorhersage des Deutschen Wetterdienstes. In der Nacht meist klar oder gering bewölkt und weiter trocken. Die Tiefstwerte liegen zwischen 24 und 16 Grad. Tagsüber im Westen und Nordwesten zeitweise wolkig, später an der Nordsee sowie vom westlichen Mittelgebirgsraum über NRW bis nach Niedersachsen einzelne kräftige Gewitter möglich. Sonst sonnig oder leicht bewölkt und meist trocken. Dazu wieder sehr heiß bei Werten von 36 bis 41 Grad, nur an den Küsten etwas kühler.
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1: Ich bin Dirk Zeitler. Deutschland hat einen neuen Hitzerekord. Der Deutsche Wetterdienst registrierte nach vorläufigen Angaben am Nachmittag 41,3 Grad. Gemessen wurde der Wert in Saarbrücken-Burbach im Saarland.
2: Der bisherige Rekord hierzulande lag bei 41,2 Grad, gemessen 2019 an zwei Messstationen in Nordrhein-Westfalen. Allerdings Ende Juli, nicht wie jetzt schon im Juni. Experten sagen, extreme Wetterlagen wie die aktuelle Hitzewelle sind wegen der Klimakrise bei uns häufiger geworden. Die Statistik des Deutschen Wetterdienstes zeigt, dass die durchschnittliche Anzahl der Tage mit Temperaturen über 30 Grad in den vergangenen Jahren in Deutschland zugenommen hat. Thomas Bleskin, Nachrichtenredaktion.
1: Das US-Militär hat nach eigenen Angaben trotz vereinbarter Waffenruhe Angriffe gegen den Iran durchgeführt. Dies sei eine Reaktion auf die Attacke auf ein Frachtschiff am Donnerstag, teilte das für den Nahen Osten zuständige Regionalkommando CENTCOM mit. Die USA haben demnach aus der Luft iranische Raketen- und Drohnenlagerstätten sowie küstennahe Radaranlagen angegriffen. Ukrainische Männer sollen sich einem Einsatz im Krieg gegen Russland künftig schwerer entziehen können und nicht mehr so einfach Zuflucht in Deutschland oder anderen EU-Staaten finden. Die EU-Kommission will dafür die Aufnahmeregeln von Kriegsflüchtlingen aus der Ukraine verändern. 23- bis 60-Jährige sollen künftig ausgenommen werden.
3: Kriegsflüchtlinge aus der Ukraine werden in der EU nach einer sogenannten Massenzustromrichtlinie aufgenommen, leicht und ohne Einzelfallprüfung. Künftig soll das aber nicht mehr für Männer zwischen 23 und 60 Jahren gelten, die neu in die EU kommen. Damit sinkt die Aussicht auf Schutz und Arbeitserlaubnis. Der Grund sei eine Bitte der Ukraine, sagt der zuständige EU-Kommissar. Die Ukraine fahnde nach rund 2 Millionen Wehrpflichtigen. Die dürften eigentlich gar nicht ausreisen. Aus Brüssel, Dieter Ebeling.
1: Zum Sport. Weltfußballer Ousmane Dembélé hat Frankreich mit einer 3-Tore-Gala zum Gruppensieg geschossen und den Weg für ein mögliches Achtelfinalduell mit Deutschland freigemacht. Der Offensivspieler war der überragende Akteur bei einem 4:1 gegen Norwegen. Der Senegal darf nach einem 5:0 gegen den Iran auf das Weiterkommen hoffen.
0: Soweit das Neueste. 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
1: Zum Wetter, die aktuelle Vorhersage des Deutschen Wetterdienstes. In der Nacht meist klar oder gering bewölkt und weiter trocken. Die Tiefstwerte liegen zwischen 24 und 16 Grad. Tagsüber im Westen und Nordwesten zeitweise wolkig, später an der Nordsee sowie vom westlichen Mittelgebirgsraum über NRW bis nach Niedersachsen einzelne kräftige Gewitter möglich. Sonst sonnig oder leicht bewölkt und meist trocken. Dazu wieder sehr heiß bei Werten von 36 bis 41 Grad. Nur an den Küsten etwas kühler.
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1: Ich bin Dirk Zeitler. Erstmals seit der Unterzeichnung des Rahmenabkommens mit Teheran zur Beilegung des Kriegs hat das US-Militär wieder Angriffe gegen den Iran gemeldet. Die Angriffe aus der Luft auf iranische Raketen- und Drohnenlagerstätten sowie küstennahe Radaranlagen seien als Reaktion auf die Attacke auf ein Frachtschiff am Donnerstag erfolgt, teilte die US-Armee mit. US-Präsident Trump hatte den Angriff auf das Frachtschiff zuvor dem Iran zugeschrieben und als Verstoß gegen die Waffenruhevereinbarung gewertet. Deutschland hat einen neuen Hitzerekord. Der Deutsche Wetterdienst registrierte nach vorläufigen Angaben am Nachmittag 41,3 Grad. Gemessen wurde der Wert in Saarbrücken-Burbach im Saarland.
2: Der bisherige Rekord hierzulande lag bei 41,2 Grad, gemessen 2019 an zwei Messstationen in Nordrhein-Westfalen. Allerdings Ende Juli, nicht wie jetzt schon im Juni. Experten sagen, extreme Wetterlagen wie die aktuelle Hitzewelle sind wegen der Klimakrise bei uns häufiger geworden. Die Statistik des Deutschen Wetterdienstes zeigt, dass die durchschnittliche Anzahl der Tage mit Temperaturen über 30 Grad in den vergangenen Jahren in Deutschland zugenommen hat. Thomas Bleskin, Nachrichtenredaktion.
1: Ukrainische Männer sollen sich einem Einsatz im Krieg gegen Russland künftig schwerer entziehen können und nicht mehr so einfach Zuflucht in Deutschland oder anderen EU-Staaten finden. Die EU-Kommission will dafür die Aufnahmeregeln von Kriegsflüchtlingen aus der Ukraine verändern. 23- bis 60-Jährige sollen künftig ausgenommen werden.
3: Kriegsflüchtlinge aus der Ukraine werden in der EU nach einer sogenannten Massenzustromrichtlinie aufgenommen, leicht und ohne Einzelfallprüfung. Künftig soll das aber nicht mehr für Männer zwischen 23 und 60 Jahren gelten, die neu in die EU kommen. Damit sinkt die Aussicht auf Schutz und Arbeitserlaubnis. Der Grund sei eine Bitte der Ukraine, sagt der zuständige EU-Kommissar. Die Ukraine fahnde nach rund 2 Millionen Wehrpflichtigen. Die dürften eigentlich gar nicht ausreisen. Aus Brüssel, Dieter Ebeling.
1: Zum Sport. Weltfußballer Ousmane Dembélé hat Frankreich mit einer 3-Tore-Gala zum Gruppensieg geschossen und den Weg für ein mögliches Achtelfinalduell mit Deutschland freigemacht. Der Offensivspieler war der überragende Akteur beim 4:1 gegen Norwegen. Der Senegal darf nach einem 5:0-Sieg gegen den Iran auf das Weiterkommen hoffen.
0: Soweit das Neueste. 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
1: Zum Wetter. Die aktuelle Vorhersage des Deutschen Wetterdienstes. In der Nacht meist klar oder gering bewölkt und weiter trocken. Die Tiefstwerte liegen zwischen 24 und 16 Grad. Tagsüber im Westen und Nordwesten zeitweise wolkig. Später an der Nordsee sowie vom westlichen Mittelgebirgsraum über NRW bis nach Niedersachsen einzelne kräftige Gewitter möglich. Sonst sonnig oder leicht bewölkt und meist trocken. Dazu wieder sehr heiß bei Werten von 36 bis 41 Grad. Nur an den Küsten etwas kühler.
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1: Ich bin Dirk Zeitler. Deutschland hat einen neuen Hitzerekord. Der Deutsche Wetterdienst registrierte nach vorläufigen Angaben am Nachmittag 41,3 Grad. Gemessen wurde der Wert in Saarbrücken-Burbach im Saarland.
2: Der bisherige Rekord hierzulande lag bei 41,2 Grad, gemessen 2019 an zwei Messstationen in Nordrhein-Westfalen. Allerdings Ende Juli, nicht wie jetzt schon im Juni. Experten sagen, extreme Wetterlagen wie die aktuelle Hitzewelle sind wegen der Klimakrise bei uns häufiger geworden. Die Statistik des Deutschen Wetterdienstes zeigt, dass die durchschnittliche Anzahl der Tage mit Temperaturen über 30 Grad in den vergangenen Jahren in Deutschland zugenommen hat. Thomas Bleskin, Nachrichtenredaktion.
1: Erstmals seit der Unterzeichnung des Rahmenabkommens mit Teheran zur Beilegung des Kriegs hat das US-Militär wieder Angriffe gegen den Iran gemeldet. Die Angriffe aus der Luft auf iranische Raketen- und Drohnenlagerstätten sowie küstennahen Radaranlagen seien als Reaktion auf die Attacke auf ein Frachtschiff am Donnerstag erfolgt. Das teilte die US-Armee mit. US-Präsident Trump hatte den Angriff auf das Frachtschiff zuvor dem Iran zugeschrieben. Wer am Flughafen eincheckt oder durch die Sicherheitskontrolle geht, könnte das künftig auch per Gesichtserkennung erledigen. Der Bundestag hat dafür die rechtliche Grundlage geschaffen. Die digitale Abfertigung soll freiwillig bleiben.
3: Einchecken, Gepäckaufgabe, Kontrolle, Boarding, überall müssen Papiere vorgelegt werden. Das soll sich ändern, der Weg zum Flieger schneller werden. Künftig sollen Airlines die Daten von EU-Bürgern sowie aus Liechtenstein, Norwegen und der Schweiz einmal gleich zu Beginn über eine App oder Selbstbedienungsautomaten registrieren. Später werden Passagiere dann über eine biometrische Gesichtskontrolle identifiziert. Tanja Wagner, Nachrichtenredaktion.
1: Zum Sport. Die deutsche Fußballnationalmannschaft trifft im WM-16-Finale am Montag auf Paraguay. Der Gegner für das Team von Bundestrainer Julian Nagelsmann steht durch die Ergebnisse anderer Vorrundengruppen fest. So ist auch der kapverdische WM-Traum noch lange nicht ausgeträumt. Die Auswahl des kleinen Inselstaats zog durch ein zerfahrenes 0:0 gegen Saudi-Arabien bei ihrer ersten Teilnahme sensationell in die K.O.-Runde ein.
0: Soweit das Neueste. 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
1: Zum Wetter, die aktuelle Vorhersage des Deutschen Wetterdienstes. Heute im Westen und Nordwesten zeitweise wolkig, später an der Nordsee sowie vom westlichen Mittelgebirgsraum über NRW bis nach Niedersachsen einzelne kräftige Gewitter möglich, sonst sonnig oder leicht bewölkt und meist trocken. Dazu wieder sehr heiß bei Werten von 36 bis 41 Grad, nur an den Küsten etwas kühler.
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1: Ich bin Uli Reitinger. US-Präsident Donald Trump droht europäischen Ländern mit neuen Strafzöllen. Betroffen wären Staaten, die eine Digitalsteuer für große Internetkonzerne einführen. Die angekündigten Zölle würden 100% betragen.
2: Trump ist wieder in seinem Element. Zolldrohungen sind ein beliebtes Mittel des Republikaners, um Druck aufzubauen, auch wenn er sie oftmals gar nicht in die Tat umsetzt. Genaue Länder nannte er nicht, aber Pläne, große amerikanische Konzerne mit Digitalabgaben zu belegen, gab es auch schon in Deutschland. Trump will die Tech-Konzerne in den USA schützen, eine wichtige Stütze der amerikanischen Wirtschaft. Aus Washington, Anna Ringle.
1: Deutschland hat einen neuen Hitzerekord. Der Deutsche Wetterdienst registrierte nach vorläufigen Angaben am Nachmittag 41,3 Grad. Gemessen wurde der Wert in Saarbrücken-Burbach im Saarland.
3: Der bisherige Rekord hierzulande lag bei 41,2 Grad, gemessen 2019 an zwei Messstationen in Nordrhein-Westfalen. Allerdings Ende Juli, nicht wie jetzt schon im Juni. Experten sagen, extreme Wetterlagen wie die aktuelle Hitzewelle sind wegen der Klimakrise bei uns häufiger geworden. Die Statistik des Deutschen Wetterdienstes zeigt, dass die durchschnittliche Anzahl der Tage mit Temperaturen über 30 Grad in den vergangenen Jahren in Deutschland zugenommen hat. Thomas Bleskin, Nachrichtenredaktion.
1: Erstmals seit der Unterzeichnung des Rahmenabkommens mit Teheran zur Beilegung des Krieges hat das US-Militär wieder Angriffe auf den Iran gemeldet. Die Angriffe aus der Luft auf iranische Raketen- und Drohnenlagerstätten und küstennahe Radaranlagen seien als Reaktion auf die Attacke auf ein Frachtschiff am Donnerstag erfolgt. Das teilte das für den Nahen Osten zuständige US-Regionalkommando mit. Zum Sport. Die deutsche Fußballnationalmannschaft trifft bei der Weltmeisterschaft im 16. Finale auf Paraguay. Durch das 1:0 Spaniens gegen Uruguay kennt das Team von Bundestrainer Nagelsmann nun seinen Gegner im ersten K.O.-Duell am Montagabend. Neben Spanien zog in der Gruppe H Kap Verde sensationell in die K.O.-Runde ein, durch ein 0:0 gegen Saudi-Arabien. Uruguay ist raus. Zuvor hatte es in Gruppe I folgende Ergebnisse gegeben: Norwegen gegen Frankreich 1:4 und Senegal gegen Irak 5:0. Dadurch sind Frankreich und Norwegen weiter. Senegal hat gute Chancen.
0: Soweit das Neueste. 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
1: Das Wetter, die aktuelle Vorhersage des Deutschen Wetterdienstes. Heute ist es im Westen und im Nordwesten zeitweise wolkig. Später kann es an der Nordsee und vom westlichen Mittelgebirgsraum über NRW bis nach Niedersachsen einzelne kräftige Gewitter geben. Ansonsten ist es verbreitet sonnig oder nur leicht bewölkt und meistens trocken. Dazu wird es wieder sehr heiß, mit Werten von 36 bis 41 Grad. Nur an den Küsten wird es etwas entspannter, also kühler.
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5: Herzlich willkommen am frühen Samstagmorgen. Es ist kurz nach sechs. Ich bin Alex Puroka und bin genauso ein Mensch wie Sie. Deswegen, ja, wir schwitzen gemeinsam diese Tage. Ganz klar, bullige Temperaturen und dazu noch die Fußball-WM. Ganz klar, das erzeugt natürlich richtig Hitze. Und nur für den Fall, dass Sie noch nicht richtig eingekleidet sind oder dass Sie sich ein Stück Kult sichern wollen. Gerne, herzlich willkommen. 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Und jetzt kommen Sie gut hinein in den heißen Samstagmorgen. Noch ist er nicht ganz so heiß um diese Zeit. Das wird aber noch im Tagesverlauf mit den Cornells. Hier ist 74, 75.
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2: Wie frei ist die Meinung in Deutschland? Bei Schuler Fragen, was ist, habe ich heute einen Gast, der dazu forscht. Professor Richard Traunmüller von der Uni Mannheim ist in der empirischen Demokratieforschung unterwegs und hat sich damit beschäftigt. Herzlich willkommen.
3: Grüße Sie, hallo.
2: Ich freue mich sehr. Das ist ein Thema, was alle bewegt und was immer aktuell bleibt. Wie frei ist unsere Meinung? Gibt es Meinungsfreiheit und wo endet sie? Und es gibt einen Standardsatz, Hass ist keine Meinung. Ist Hass eine Meinung?
3: Ja, das ist ein super Einstieg. Also juristisch würde man Meinung ja als ein subjektiv wertendes Dafürhalten, so würde man das definieren. Und das darf auch gern sehr emotional sein. Und Hass ist in gewisser Weise ja auch ein sehr subjektives, sehr emotionales Dafürhalten, ja, indem man etwas ablehnt. Und deswegen ist juristisch die Antwort gar nicht so leicht. Eigentlich könnte man sagen, in sehr vielen Fällen ist Hass eine Meinung, ist erlaubt. Aber das, was Sie ansprechen, ist natürlich jetzt nicht eine juristische Aussage, sondern eigentlich ein aktivistischer Slogan. Und dahinter steht ja eigentlich eine Idee, dass man Meinungsfreiheit einschränken möchte, möglicherweise sehr gut begründet. Und zwar, dass man sagt, okay, es gibt gewisse Äußerungen, hasserfüllte Äußerungen, die sollten nicht Teil der Meinungsfreiheit sein. Und darüber kann man natürlich trefflich streiten.
2: Im Grunde ist Hass ja eine Emotion. Solange die nicht in Handgreiflichkeiten ausartet und so formuliert wird, dass sie nur eine sehr starke Ablehnung artikuliert, kann man eigentlich dagegen nicht sagen. Also ich hasse Spinat wäre jetzt nichts, was anstößig wäre.
3: Nee, das überhaupt nicht. Und sie dürfen im Übrigen auch sehr emotional und sehr stark ablehnen. Ja, aber das deutsche Recht kennt sozusagen gewisse Grenzen, wenn sie das sozusagen in einer Art und Weise tun, die angetan ist, den öffentlichen Frieden zu gefährden, dann bewegen wir uns dann im Bereich möglicherweise schon der Volksverhetzung und dann wird es schon ein bisschen komplizierter.
2: Das ist ein spannendes Thema, kommen wir nachher noch drauf, auf den öffentlichen Frieden. In Deutschland gibt es inzwischen fast eine Art Industrie, die sich mit Meinung und Einschränkung oder Lenkung von Meinungen beschäftigt. Es gibt Meldestellen, es gibt Staatsanwaltschaften, die das Netz im Blick haben. Es gibt Journalisten, die einordnen und auch der Ansicht sind, beispielsweise man kann mit Björn Höcke nicht einfach sprechen, ohne das einzuordnen. Also wie ist der Stand der Meinungsfreiheit in Deutschland?
3: Auch das, also rein rechtlich kennt jeder, Artikel 5 Grundgesetz haben wir. Ja, und deswegen könnte man sagen, wir haben Meinungsfreiheit, Ende der Diskussion. Ich würde allerdings sagen, aus sozialwissenschaftlicher Perspektive ist Meinungsfreiheit sehr, sehr viel mehr. Ja, aus meiner Sicht ist es vor allem ein kulturelles Phänomen, ja, weil es darum geht, wie Leute, Menschen überhaupt von dem Recht Gebrauch machen und auch das Recht anderer anerkennen, frei zu sprechen. Und da sieht es schon anders aus. Ja.
2: Also was Sie mit dem sozialen Phänomen ansprechen, sind ja auch die sozialen Kosten, die man für eine freie Meinungsäußerung in Kauf nehmen muss. Und ob das in einem vernünftigen Verhältnis steht. Kann man das irgendwie messen als Demokratieforscher?
3: Ja, das ist genau mein, das ist sozusagen das, was ich Tag ein, Tag aus tue. Das kann man sehr, sehr gut messen über Umfragen. Ja, also und das mache ich auch. Ja, man kann sozusagen die Leute danach befragen, was sie befürchten, wenn sie frei sprechen. Und dann kann man statistisch berechnen, inwieweit diese Befürchtungen den subjektiven Eindruck, frei sprechen zu können, beeinflussen. Und das ist dann gewissermaßen, ist das ein Maß für die Kosten, für die Kostspieligkeit der Meinungsfreiheit.
2: Muss man da vorwarnen? Also gibt es da bedrohliche Tendenzen oder fühlen

0: sich die Leute in Deutschland eher frei?
1: Naja, also jeder im Land, der irgendwie mit dem Thema zu tun hat, kennt ja die berühmte Zeitreihe von Allensbach. Ja, die sozusagen diese Frage.
0: Von den 50er Jahren an aufsteigend.
1: Genau. Und der spannendste Trend ist eigentlich, wenn man, vielleicht fängt man nicht in den 50er Jahren an, sondern in den 70er Jahren, da sagen 83%, ja, ich kann meine Meinung frei sagen, und dann fast forward 50 Jahre später, ist es weniger als die Hälfte, 45%. Und das ist ein Trend, eine Entwicklung, die aus Sicht der empirischen Demokratieforschung also wirklich einzigartig ist, weil es wenig Indikatoren gibt, die einen so einen starken Abfall haben. Ja, und dann ist die Frage, was steckt da eigentlich dahinter? Ja, es ist natürlich jetzt eine subjektive Einschätzung der Bürger, aber das kann einen eigentlich nicht kalt lassen. Also aus meiner Sicht, das ist eine dramatische Entwicklung.
0: Interessant ist ja Verschiedenes an diesem Befund, den Allensbach da erhebt. In den 70er Jahren gab es ja die RAF, es gab den radikalen Erlass. Also man durfte nicht Schaffner oder Postbote werden, wenn man einer bestimmten linken Weltanschauung anhing. Trotzdem gab es eine sehr hohe Quote von Leuten, die gesagt haben, ja, man kann alles sagen. Also offensichtlich waren die Betroffenen, deren Meinung eingeschränkt wurde, nur ein sehr kleiner Teil der Gesellschaft. Und heute gibt es also viele Leute, die sich offensichtlich im viel größeren, nicht beamteten Bereich eingeschränkt oder so fühlen, dass man vorsichtig sein muss. Kann man irgendwie festmachen, wer eigentlich diese Normen setzt? Wer macht denn den Druck, dass Leute sagen, da halte ich mich lieber raus?
1: Ja, das ist natürlich ich bezeichne das immer als die Gretchenfrage. Also wie kann man das erklären? Mhm. Ja, und bevor ich jetzt sage, also wo kommen diese Normen her? Ich habe vorhin gesagt, Meinungsfreiheit ist natürlich mehr als nur eine rechtliche Kategorie. Es ist eine kulturelle, demokratiekulturelle Kategorie. Deswegen würde ich auch die Erklärung in der Kultur suchen. Aber man kann ja erstmal fragen, was sind denn so die Standarderklärungen? Und ich möchte es mal ganz simpel runterbrechen. Und da nimmt sich der mediale Diskurs nicht sehr, sehr viel vom, sagen wir mal, wissenschaftlichen Diskurs. Da gibt es eigentlich zwei Antworten. Das eine ist, entweder die Leute, ich sage es jetzt absichtlich salopp, sind einfach ein bisschen doof, ja, also weil sie nicht verstehen, dass wir Meinungsfreiheit haben, oder weil sie nicht verstehen, dass Widerspruch keine Einschränkung der Meinungsfreiheit ist, oder weil sie nur irgendwas nachbieten, was sie irgendwo aufgeschnappt haben. Oder die zweite Antwort ist, die Leute sind moralisch verwerflich. Also diese Leute, die sich da beklagen, das müssen im Kern Rassisten, Sexisten, Extremisten, Menschenfeinde sein. Und das ist so ein bisschen, also ich habe es jetzt absichtlich zugespitzt, aber es trifft im Prinzip die Diagnose. Und wenn man sich das anschaut, und das kann ich mir ja anschauen als Empiriker, da stelle ich fest, zum einen stimmt es, dass natürlich Leute, die rassistische Einstellungen haben oder sexistische Einstellungen, eher sagen, ich kann nicht frei sprechen, aber umgekehrt gilt es nicht. Ja, nicht jeder, der sagt, ich kann nicht frei sprechen, ist deswegen Rassist. Und man kann natürlich auch fragen, haben die Leute recht oder nicht?
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2: Mit welchem Eindruck hat sich denn die Linkspartei an diesem Wochenende präsentiert, deiner Meinung nach?
3: Wir erleben seit einigen Jahren schon eine Re-Radikalisierung der Linken, die zu wirklich betonstalinistischen Strukturen und Ideologien zurückkehrt. Als vor ein paar Jahren Janine Wissler Linken-Chefin wurde, da hat sie dann noch ihre Mitgliedschaft in Marx 21 niedergelegt. Das ist also wirklich eine betonmarxistische Gruppierung. Dagegen ist Sarah Wagenknecht ein Freigeist. Und diese Strukturen, die nehmen seit einigen Jahren wieder beständig zu, weil auch eine stark migrantisch geprägte, antisemitische, aber eben auch fundamental linksmarxistische Strömung in der Linkspartei wieder Raum greift. Und eine rationale Partei hätte an diesem Wochenende die Chance gehabt, sich geschmeidig zu zeigen und sich der Union anzubieten, um diese Machtoption zu nutzen. Und wir sehen es hier, dass wir es wirklich mit lupenreinen Ideologen zu tun haben, die leider eben auch eigentlich nicht mehr von dieser Welt sind. Das Problem ist, dass sie militant sind, dass sie sich gestützt sehen von großstädtischen Linksmilieus, auch migrantischen Milieus, und im Prinzip eine Art Kampfformation bilden gegen die zivile Gesellschaft, gegen die Politik der sogenannten Mitte. Und es ist völlig ausgeschlossen, dass die Union sich irgendeiner Illusion hingeben kann, dass mit diesen Leuten irgendeine Kooperation zu machen ist. Also das ist halt nichts mehr, was die Gesellschaft demokratisch umbauen will, mehr Mitspracherechte für einfache Menschen. Was hier sich Bahn bricht, ist tatsächlich der Klassenkampf in der Urversion, den wir eigentlich spätestens 1989 gehofft hatten abzustreifen.
2: Militante Ideologen, sagst du, Ralf. Lass uns vielleicht noch kurz mal anschauen. Einige Aussagen von diesem Parteitag, die, du hast ja erwähnt, die CDU in eine große strategische Not schützen. Zum einen arbeitet sie ja zusammen in Sachsen und Thüringen bereits, immer wieder punktuell, aber kontinuierlich mit der Linkspartei. Und zum anderen haben wir einen amtierenden, nicht gewählten, aber vom Landtag bestätigten Ministerpräsidenten von Sachsen-Anhalt, Sven Schulze, CDU. Er steht vor der Frage, wie kann er seinen Ministerpräsidentenposten behalten, auch wenn er, und darauf deuten alle Umfragen, nach der Wahl nur als Zweiter ins Ziel geht in Sachsen-Anhalt. Und er hat auf Nachfrage in einer Diskussion nicht ausgeschlossen, sich in diesem Falle auch mit der Linkspartei ins Amt wählen zu lassen. Bitte sehr.
4: Und letztlich gibt es auch gerade gar keinen Unterschied zwischen der CDU, die faschistische Politik macht, der AfD oder die Faschisten selbst. Deswegen werden wir jetzt die nächsten Monate darum kämpfen, so viele Stimmen wie möglich zu gewinnen, die Herzen und Köpfe der Menschen zu gewinnen, um gegen diese Politik auf die Straße zu gehen.
5: Würden Sie mit der Linkspartei dann sprechen
6: die
5: und
6: Antwort,
5: sagen,
6: notfalls tolerieren wir die das? Antwort werden Sie heute nicht bekommen können, weil wir nicht wissen, wie das Wahlergebnis ausgeht.
7: Genau ein Moment, in dem ich von einem Beschluss der Partei abgewichen bin. Ein einziges Mal. Es ging darum, Worte für das Grauen in Gaza zu finden. Ich habe mich entschieden, es ein Genozid zu nennen.
5: Würden Sie mit der Linkspartei dann sprechen
6: die
5: und
6: Antwort,
5: sagen, notfalls
6: Antwort,
5: tolerieren wir
6: die
5: das?
6: Die Antwort werden Sie heute nicht bekommen können, weil wir nicht wissen, wie das Wahlergebnis ausgeht.
8: Die ganze Welt weiß es. Israel begeht vor unseren Augen Genozid und ethnische Säuberung an den Palästinenserinnen.
5: Würden Sie mit der Linkspartei dann sprechen
6: die
5: und
6: Antwort,
5: sagen, notfalls
6: Antwort,
5: tolerieren wir
6: die
5: das?
6: Die Antwort werden Sie heute nicht bekommen können, weil wir nicht wissen, wie das Wahlergebnis ausgeht.
9: Genauso ist auch Gaza ein Gefängnis. Doch in einem Gefängnis, da vermutet man verurteilte Verbrecher. Es sind 2 Millionen Unschuldige. Die Hälfte von ihnen sind Kinder. Und sie sterben dort. Und das ist ein Genozid. Das muss man deutlich sagen. Es ist die gezielte Vernichtung eines Volkes.
5: Würden Sie mit der Linkspartei dann sprechen
6: die
5: und
6: Antwort,
5: sagen, notfalls
6: Antwort,
5: tolerieren wir
6: die
5: das?
6: Die Antwort werden Sie heute nicht bekommen können, weil wir nicht wissen, wie das Wahlergebnis ausgeht.
7: Deswegen können wir nicht diesen Krieg beenden, ohne die NATO zu kritisieren. Und ohne uns dagegen zu wenden, dass diese Hochrüstung ein Kriegsgrund ist und wir stattdessen aus der deutschen Geschichte lernen müssen, damit, also genau mit diesen ganzen Lügen. Die Russen wären eben nicht unsere Freunde, sondern unsere Feinde.
5: Würden Sie mit der Linkspartei dann sprechen
6: die
5: und
6: Antwort,
5: sagen, notfalls
6: Antwort,
5: tolerieren wir
6: die
5: das?
6: Die Antwort werden Sie heute nicht bekommen können, weil wir nicht wissen, wie das Wahlergebnis ausgeht.
2: werden Sie heute nicht bekommen können, sagte also vor wenigen Tagen Sven Schulze im ZDF bei Markus Lanz. Er schloss damit also dezidiert nicht aus, auch mit Stimmen oder mit der Tolerierung der Linkspartei, sich zum Ministerpräsidenten wählen zu lassen im Landtag von Sachsen-Anhalt. Das ist doch eigentlich nicht mehr denkbar nach diesem Parteitag und diesen Aussagen, die wir eben gehört haben.
10: Da brauche ich den Parteitag gar nicht. Das muss ich schon vorher wissen. Und das ist ja der klare Beweis. Es geht gar nicht darum, was die anderen denken, mit denen ich dann diese Mehrheit machen will. Er macht eigentlich nur die Grundrechnungsarten. Es ist ihm völlig wurscht, offensichtlich, mit wem, Hauptsache es gibt wen, mit dem er weiterhin Ministerpräsident bleiben kann. Das ist das Erschütternde. Es geht nicht um das Programm, es geht nicht, wo sind wir da einig oder nicht. Wir zählen zusammen, das ist ja, was Siegmund in Sachsen-Anhalt mal wunderbar formuliert hat, es gibt dann nur noch zwei Parteien, die AfD und alle anderen zusammen. Das ist das Programm, was Sie als unsere Demokratie bezeichnen. Das ist ein Witz.
2: Die Frage ist natürlich, Julian, wird nach diesem Parteitag und nach diesen vielen, vielen Aussagen, wir haben auch eine Aussage bei Focus Online gehört von einem Delegierten, Deutschland verrecke, hat jemand gesagt, eine andere Delegierte hat gesagt, wir müssen dieses System bekämpfen, weil es in sich faschistisch sei. Da meinte sie offenbar die Bundesrepublik Deutschland. Also wie schätzt du die Lage ein? Wird man bei der CDU jetzt, allerspätestens jetzt, zur Einsicht kommen?
11: Dieser Parteitag, der so abstoßend antisemitisch und judenfeindlich war, dass er nicht in Potsdam, sondern eigentlich in Nürnberg hätte stattfinden müssen, ist der strategische Kollaps für das Konzept Brandmauer auf Seiten der CDU. Das Konzept Brandmauer beruhte erstens darauf, so zu tun, als gäbe es einen qualitativen Unterschied zwischen AfD und Linkspartei, als wäre die Linkspartei besser als die AfD. Ich sage hier klar und deutlich, es ist umgekehrt. Die Linkspartei ist deutlich extremistischer, deutlich militanter, deutlich offener für den politischen Terrorismus und die politische Gewalt als die AfD. Ich persönlich sehe das, was wir da bei der Linkspartei gesehen haben, in keiner Weise strukturell bei der AfD. Das muss ich hier mal ganz klar sagen. Da gibt es Knallköpfe, gar keine Frage. Die sagen teilweise schmierige Sachen. Aber das Strukturelle, was wir bei der Linkspartei gesehen haben an diesem Parteitag, existiert nach meiner Einschätzung so nicht bei der AfD. Für die CDU ist dieses Wochenende ein Debakel. Denn die sogenannte Brandmauer war gepaart mit dem unverhohlenen Konzept, sich von diesen linksextremen Fanatikern zur Macht verhelfen zu lassen. Das, was wir hier eingespielt, eingeblendet gesehen haben, Sven Schulze, das kann ich Ihnen heute noch nicht sagen, bedeutet in der politischen Übersetzung, das hat er in folgenden Interviews beteuert, er will sich zum Ministerpräsidenten wählen lassen. Und da gibt es nur eine Möglichkeit, nur eine einzige Möglichkeit, das weiß auch Sven Schulze, die Linkspartei. Dazu hat ihm der Genosse Günther aus Kiel geraten. Das bricht jetzt vor unseren Augen zusammen. Ich will mal kurz zusammenfassen. Es gibt vier inhaltliche Kernargumente der CDU gegen die AfD und für die Brandmauer. Sie lauten Putin-Partei, gefährlich für die Wirtschaft, Antisemitismus und umstürzlerisch. Putin-Partei stimmt hier und da bei einzelnen AfD-Lern, kann man lange drüber diskutieren. Schlecht für die Wirtschaft ist ein groteskes Argument, nachdem ich die Wirtschaft 10 Jahre ruiniert habe als CDU. Antisemitismus findet nicht mal der Verfassungsschutz strukturell bei der AfD. Und umstürzlerisch, tut mir leid, ich sehe dafür keinen einzigen Beweis bei der AfD. Aber all diese vier Punkte sehe ich auf dem Parteitag auf offener Bühne ausgetobt, ausgelebt bei der Linkspartei. Für die CDU keine Chance mehr, mit diesen Leuten zusammenzugehen. Sven Schulze kann ehrlicherweise seinen Wahlkampf heute beenden. Denn es wird keine Möglichkeit geben, sich von denen zum Ministerpräsidenten wählen zu lassen, selbst wenn es dafür reichen sollte, ohne die Existenz der CDU zu beenden. Ja, sollte es die rechnerische Möglichkeit geben, kann Sven Schulze noch durchziehen. CDU bei 8%, liebe Freunde. CDU kooperiert irgendwie mit der AfD. Ja, gibt ein bisschen Ärger. Ja, laufen noch ein paar Wähler weg, aber kommt vielleicht alte hinzu. Gibt ein bisschen Ärger. Mit denen CDU einstellig, ich schwöre es euch. Das ist die Option, die Sven Schulze jetzt so hat. Und ich möchte eine Äußerung, die bisher ein bisschen untergegangen ist, noch einmal herausgreifen aus diesem Parteitag. Wir haben die Chance, eine Volkspartei zu sein, die den Kapitalisten den Garaus macht. Wurde da auf offener Bühne gemacht. Habe ich noch mal kurz geschaut, was bedeutet den Garaus machen? Einfach noch mal, um sicher zu gehen, umbringen. Ja, wurde da auf offener Bühne gefordert. Den Kapitalisten und den Faschisten, das bedeutet dann auch den CDU-Land, den Garaus machen. Also dort wurde übersetzt gefordert, bringt die von der CDU um, auf der Bühne. Was wäre in diesem Land los, wenn es diesen Parteitag von der AfD gegeben hätte? Danach lechzen und lauern unsere linken Freunde ja nur, dass die AfD sich mal so benehmen würde. Tun sie aber nicht. Deswegen versucht man ihnen an den Parteitag gleich zu verhindern, weil eh nichts Schönes bei rauskommt für Linke. Das, was da passiert ist, ist ja die Linkspartei, weil die hat sie gesagt, brauche ich den Parteitag eigentlich nicht für, um zu wissen, dass das Extremisten sind. Aber es ist jetzt so vorgeführt worden, dass das Lager Daniel Günther in der CDU über Nacht isoliert ist. Daniel Günther vollkommen in Panik, hat jetzt den Rücktritt von Luigi Pantisano gefordert. Der ist gerade gewählt worden. Daniel Günther ist so in Panik, dass er jetzt sagt, ja, der muss sofort wieder zurücktreten. Warum? Weil Daniel Günther sieht, er stand vollkommen auf der falschen Seite der Geschichte. Er lag so falsch, dass er eigentlich zurücktreten musste. Daniel Günther hat die CDU-Koalition gefordert, mit Leuten, die auf offener Bühne fordern, Kapitalisten und Faschisten umzubringen, den gar auszumachen. Das ist die historische Fehleinschätzung von Daniel Günther. Letzter Punkt, es gibt in Sachsen und in Thüringen schon Kooperation mit der Linkspartei. In Thüringen ist sie sehr formalisiert. In Thüringen gibt es das 3+1-Format. Dort treffen sich Mario Vogt und Co. vor wichtigen Gesetzen mit der Linkspartei und besprechen das Abstimmungsverhalten. Nach dem Parteitag sage ich hier ganz klar und offen, wieso gibt es das Format nicht auf Länderebene und im Bund mit der AfD? Wenn das Format mit der Linkspartei, mit dieser Linkspartei möglich ist, wieso bitte kann man sich dann nicht mit der AfD über Gesetze abstimmen? Wir sehen hier den Zusammenbruch der Lügen, die uns erzählt worden sind. Wir sollten nach rechts gucken, wir sollten da das Vierte Reich vermuten. Alles war Hitler, alles war Auschwitz, alles steht in der Tradition des schlimmsten deutschen Unrechts. Und jetzt sehen wir, da tritt auf einmal eine Judenhasserpartei, Kreml-Fanatiker, Kommunisten, Stalinisten. Und die CDU spielt hier und da immer noch mit dem Gedanken, sich von denen an die Macht wählen zu lassen. Aus meiner Sicht aus und vorbei. Dieser Parteitag war das strategische Ende der Brandmauer. Die CDU kann das jetzt noch weitermachen, sich weiter mit denen sprachlich oder am Ende gar politisch ins Bett legen. CDU 8%. Das ist das, was bei rauskommt.
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1: Ich bin Uli Reitinger. US-Präsident Trump droht europäischen Ländern mit neuen Zöllen in Höhe von 100%, sollten sie Digitalsteuern beschließen. Die Zölle würden an die Stelle vereinbarter Zollabkommen treten, schrieb Trump auf der Plattform Truth Social. Die neuen Zölle würden auf sämtliche Waren erhoben, die in die USA exportiert werden. Nach dem schweren Erdbeben in Venezuela ist die Zahl der Todesopfer auf 920 gestiegen. Mehr als 3000 Menschen wurden verletzt. Zehntausende werden weiter unter den Trümmern vermutet. Internationale Rettungsteams sind inzwischen auf dem Weg oder bereits im Katastrophengebiet.
2: Den Helfern läuft die Zeit davon. Die Chancen, verschüttete Leben zu finden, sinken nach rund 72 Stunden deutlich. Viele Angehörige suchen noch immer mit bloßen Händen nach Vermissten. Unterstützung kommt unter anderem aus Europa, den USA und mehreren lateinamerikanischen Ländern. Aus Deutschland sind Teams des Technischen Hilfswerks und der Luftwaffe auf dem Weg ins Katastrophengebiet. Hoffnung machen immer wieder einzelne Berichte über Überlebende, die aus den Trümmern gerettet werden. Thomas Bleskin, Nachrichtenredaktion.
1: Zum ersten Mal seit der Unterzeichnung des Rahmenabkommens mit Teheran zur Beilegung des Krieges hat das US-Militär wieder Angriffe gegen den Iran geflogen. Die Angriffe zielten auf iranische Raketen- und Drohnenlagerstätten sowie auf küstennahe Radaranlagen. Es sei die Reaktion auf die Attacke auf ein US-Frachtschiff am Donnerstag, teilte das für den Nahen Osten zuständige Regionalkommando mit. Zum Fußball. Die deutsche Nationalmannschaft bereitet sich in Winston-Salem auf ihr erstes K.O.-Spiel bei dieser Fußball-WM vor. In der Nacht hat sich entschieden, gegen wen es am Montag im 16. Finale geht, und zwar gegen das Team aus Paraguay.
3: Durch den neuen XXL-Modus bei dieser WM gab es vorher fast 500 Szenarien. Noch vor dem Ende der Vorrunde bleibt rein rechnerisch nur noch Paraguay übrig. Die Südamerikaner verloren zum Auftakt deutlich gegen Mitgastgeber USA. Danach schmissen sie mit einem 1:0-Sieg die Türkei aus dem Turnier und hatten dabei mehr als Glück. Aus den USA Thomas Bremser.
1: Und hier noch die Ergebnisse vom Abend bzw. aus der Nacht. Norwegen gegen Frankreich 1:4, Senegal gegen Irak 5:0. Damit Frankreich und Norwegen weiter und der Senegal wahrscheinlich auch. Außerdem noch Uruguay gegen Spanien 0:1 und Kap Verde gegen Saudi-Arabien 0:0. Damit Spanien und sensationell Kap Verde in der nächsten Runde.
0: Soweit das Neueste. 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
1: Das Wetter, die aktuelle Vorhersage des Deutschen Wetterdienstes. Vielleicht wird es das heißeste Wochenende aller Zeiten in Deutschland. Den ersten Temperaturrekord mit 41,3 Grad haben wir gestern schon in Saarbrücken aufgestellt. Und es dürften weitere dazukommen. Es bleibt bullenheiß mit 36 bis 42 Grad in der Spitze. Dabei scheint zunächst die Sonne und es ziehen mal einzelne Wolkenfelder durch. Am Nachmittag und Abend könnte es in einem Streifen vom Westen bis in den Nordosten starke Gewitter und Unwetter geben. Am Sonntag nehmen die Wolken zu und auch die Unwettergefahr steigt.
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5: Herzlich willkommen. Es ist Samstagmorgen, es ist kurz nach 7 und es ist Sommer. Ja, in der Tat. Manche nennen es Klimakrise, Klimawandel. Ich nenne es einfach Sommer, auch wenn uns wahnsinnig heiß ist. Auch an diesem Wochenende Temperaturen wieder an die 40 Grad. Das ist schon Wahnsinn, aber wir müssen ganz ehrlich sein, das gab es früher auch schon mal. Auch früher gab es schon warme Sommer und ich freue mich auf jeden Fall auf ganz viele Spiele der deutschen Fußballnationalmannschaft noch bei dieser Fußball-WM. Mal schauen, wie weit wir kommen. Jetzt geht es auf jeden Fall erstmal ins 16. Finale, und damit Sie gut eingekleidet sind, holen Sie sich unbedingt noch unser offizielles News-WM-Trikot. 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Und jetzt kommen Sie gut in den Tag mit Rock vom Feinsten. Foreigner, hier in diesem Fall Soft Rock. Hier ist Waiting for a Girl Like You.
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1: Heute lautet unser Thema: Das zweite deutsche Fernsehen will sich nicht reformieren. Das ZDF hat sich in den Bunker zurückgezogen. Himmlers Sender bügelt Kritik ab und findet sich unwiderstehlich. Die jüngste Sitzung des Fernsehrats belegt es. Der Fernsehrat sollte eigentlich im Namen der Gesellschaft das ZDF kontrollieren. Stattdessen huldigt der Fernsehrat dem Intendanten. Der Applaus ist seine Erkennungsmelodie und Demokratie kennt der Fernsehrat aus dem Fremdwörterlexikon. Der Fernsehrat lobt, was es nicht gibt, eine neue Fehlerkultur. Der Fernsehrat freut sich, wenn das ZDF seine Indoktrination auf Schüler ausweitet und nennt es Demokratieschulung. Der Fernsehrat ist der 60-köpfige Beweis, dass das ZDF reformunfähig ist und unreformiert bleiben will. Pyongyang wäre stolz und Peking zufrieden. Im Fernsehrat wählt man am liebsten ohne Auswahl. Bei der Wiederwahl Norbert Himmlers zum Intendanten gab es keinen Gegenkandidaten. Bei der Wiederwahl Gerda Hasselfelds zur Fernsehratsvorsitzenden gab es keinen Gegenkandidaten. Wer sich die Stärkung der Demokratie auf die Fahnen schreibt, sollte der nicht stärker auf demokratische Prinzipien achten? Stattdessen wurde die ehemalige CSU-Ministerin Hasselfeld mit 43 von 46 Stimmen im Amt bestätigt. Das sind 93,5%. Peking und Pyongyang wären zufrieden.
2: Das Ergebnis sagt, dass wir 43 Ja-Stimmen haben, 3 Nein-Stimmen und 0 Enthaltungen. Damit ist Frau Hasselfeld mit großer, großer Mehrheit wieder gewählt. Frau Hasselfeld, ich darf Ihnen ganz herzlich gratulieren.
1: Große, große Mehrheit. Gerda Hasselfeld ist sich für keinen Lorbeerkranz an den Intendanten zu schade. Sie gehört dem inoffiziellen Himmler-Fanclub an. Legendär sind Hasselfelds gestammelten Spontaninterventionen.
3: Das reiht sich eigentlich in die, in den Wandel, in den Kulturwandel, der vorhin besprochen wurde, also wirklich mit ein. Wir spüren, dass die Zusammenarbeit auch zwischen den Mitgliedern des Fernsehrats und den Diskussionen, die von ihnen in den Ausschüssen geführt werden, und dem Haus hier ein gegenseitiges Verständnis da ist.
1: Hasselfeld sagt, wir spüren, dass die Zusammenarbeit. Hasselfeld sagt weiter, die Zusammenarbeit bestehe zwischen den Mitgliedern des Fernsehrats und den Diskussionen. Wenn das Loriot noch erleben dürfte. Sätze ohne Verb, Hauptwörter, die nicht zusammenpassen. So redet die Karikatur eines Politikers. So redet Hasselfeld. Ein 6-Ämter-Tropfen auf das gegenseitige Verständnis. Und wo soll sich der Kulturwandel, wo soll sich die reihum gelobte neue Fehlerkultur zeigen? Norbert

0: Himmler weiß Bescheid. Der Intendant schwenkt das Weihrauchfass in eigener Sache. Himmler lobt wörtlich Präzision, Sorgfalt und Exaktheit als Handwerkszeug des zweiten deutschen Fernsehens. Und er nennt die Moderationslüge im ZDF, Elon Musk habe zur Jagd auf Migranten aufgerufen, bloß eine nicht adäquate Formulierung.
1: Nachdem das aufgefallen war in der Sendung, hat das ZDF, wie ich finde, sehr rasch und reagiert und hat die journalistische Entscheidung getroffen, dort diese Sendung mit einem korrigierenden Transparenzhinweis zu versehen und haben damit auch deutlich gemacht, dass die Formulierung, dieser eine Satz in der Anmoderation, eben nicht adäquat war.
0: Himmler agiert seinerseits nicht adäquat. Aufgefallen war die Musk-Lüge aufmerksamen Beobachtern in den sozialen Medien. Sonst wäre das ZDF vielleicht nach dem Motto-Verfahren, das versende sich. Oder mit Elon Musk treffe es eh den Richtigen. Ungestillt bleibt dennoch das Sendungsbewusstsein der Mainzer. Intendanz, Direktion und Fernsehrat sind begeistert, dass immer mehr Schulen von ZDF-Moderatoren heimgesucht werden.
2: Wir haben unser Pilotschuljahr hinter uns gebracht, haben jetzt über 100 Partnerschulen im ganzen Bundesgebiet. Ganz viele unserer Moderatorinnen und Moderatoren vor allem gehen in die Schulen, sind vor Ort präsent, werden mit sehr offenem Arm empfangen. Wir haben sehr viele Veranstaltungen gemacht und unser Angebot ja auch online entsprechend neu strukturiert.
0: Das war Florian Kump, der sogenannte Direktor Audience. Die Euphorie kennt keine Grenzen. Schon über 100 Partnerschulen öffnen also ihre Pforten für das ZDF. Bringt Elmar Thewesen den Schülern bei, wie faschistisch die USA seien? Oder Dunja Hayali, warum es im Nachrichtengeschäft vor allem auf linke Haltung ankomme? Fernsehratsmitglied Susanne Lin-Klitzing vom Deutschen Beamtenbund tut, was Fernsehräte am liebsten tun. Sie applaudiert der Senderleitung. Den über 100 Partnerschulen bringe man doch ganz fabelhaft Demokratie bei. Weiter so.
3: Ich beziehe mich auf die Äußerungen von Frau Bilke und von Herrn Kump und möchte an dieser Stelle noch mal ausdrücklich wertschätzen, dass Sie die Anstrengungen in Bezug auf ZDF Großschule ausbauen. Was Sie da machen, ist ja mit Profis den Aufbau von Nachrichtenkompetenz bei Schülerinnen und Schülern zu unterstützen. Das ist ein wertvoller Baustein zur Bildung von Demokratie. Sie leisten damit Demokratiebildung an Schulen. Gerne weiter so. Danke.
0: Der von Frauen dominierte Fernsehrat ist die liebste Echokammer des Intendanten. Politiker und sogenannte zivilgesellschaftliche Organisationen bestätigen den richtigen Kurs. Programmbeschwerden werden abgebügelt, das Publikum stört. Zahlen darf es, mitreden nicht. Lin-Klitzings weiter so ist die falsche Devise. Da helfen keine Retuschen, da hilft nur die Zerschlagung. Mit diesem selbstbezüglichen Kreislauf muss es ein Ende haben. Das war Kissler Kompakt, der erste Kommentar des Tages, Ausgabe 311. Ich freue mich, wenn Sie dieses Format weiterempfehlen. Und immer gilt, nur selber denken macht schlau.
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2: Riesenärger um den neuen linken Chef Luigi Pantisano. Der hatte vor wenigen Tagen die CDU mit Faschisten verglichen. Jetzt rudert er womöglich zurück. Die vermeintliche Entschuldigung will die CDU allerdings nicht akzeptieren. Aber auf eine klare Distanzierung von den Linken wartet man ebenfalls vergebens, etwa bei Sven Schulze. Denn er plant, sich durch Tolerierung von den Linken im Herbst zum Ministerpräsidenten von Sachsen-Anhalt wählen zu lassen.
3: In der Wahrnehmung vieler Linker sind alle Faschisten außer sie selbst. So hatte der neue Linken-Chef Luigi Pantisano kurz nach seiner Wahl am Freitag mit einer Aussage für Wirbel gesorgt.
4: Und letztlich gibt es auch gerade gar keinen Unterschied zwischen der CDU, die faschistische Politik macht, der AfD oder die Faschisten selbst.
3: Die Empörung in der CDU ließ nicht lange auf sich warten. Schleswig-Holsteins Ministerpräsident Daniel Günther legte Pantisano einen Rücktritt nahe. Dieser reagierte allerdings nicht mit einem Rücktritt, sondern mit einer etwas holprigen Entschuldigung. In einer Pressemitteilung der Linken heißt es: Meine Aussage, es gebe derzeit keinen Unterschied zwischen der Politik der CDU und der AfD, war verkürzt und in dieser Form falsch. Dafür bitte ich um Entschuldigung. Doch für CDU-Generalsekretär Carsten Linnemann ist es zu spät. Wer die CDU mit Faschisten vergleicht, sei geschichtsvergessen. Er sagte zur Bild, Zitat, wer so eines Geistes Kind ist, darf keine Verantwortung in unserem Land tragen. Warum der Eklat um den neuen Linken-Chef für die CDU zum denkbar schlechtesten Zeitpunkt kommt und ob sich Sven Schulze trotzdem von den Nachfolgern der SED zur Macht verhelfen lassen will, darüber sprechen wir jetzt bei News Live.
2: Da bittet also jemand um Entschuldigung. Was war da vorgefallen? Am Freitag, kurz vor seiner knappen Wahl zum Vorsitzenden der Linke, äußerte sich der Linken-Chef Pantisano mit folgenden Worten zu seiner Agenda.
4: Ich finde, es ist die völlig falsche Frage. Wir als Linke kämpfen darum, dass die Faschisten nicht an die Macht kommen, dass es überhaupt erst keine so eine Mehrheit gibt. Und letztlich gibt es auch gerade gar keinen Unterschied zwischen der CDU, die faschistische Politik macht, der AfD oder die Faschisten selbst. Deswegen werden wir jetzt die nächsten Monate darum kämpfen, so viele Stimmen wie möglich zu gewinnen, die Herzen und Köpfe der Menschen zu gewinnen, um gegen diese Politik auf die Straße zu gehen. Unser Ziel als antifaschistische Partei ist es, die Faschisten von der Macht fernzuhalten.
2: Ja, Pantisano sagte also am Freitag, er will die Herzen und Köpfe der Menschen gewinnen. Die Menschen sollten auf die Straße gehen. Ja, gegen eine faschistische Politik, wie sie offenbar von der CDU betrieben werden. Das war die Aussage.
5: Das war die Aussage vor seiner Wahl zum neuen Parteichef der Linkspartei. Man muss sich sagen, dass das Wort Faschismus und faschistisch und Vorwürfe gegen die Bundesregierung, die faschistische Politik mache, das Land, das an sich faschistisch sei, das ganze System, Wirtschaftssystem, alles drum und dran, faschistisch, faschistisch, faschistisch. Jetzt kein Alleinstellungsmerkmal von dem neuen Linken-Chef Luigi Pantisano ist, sondern dass die meistgewählte Wertung und Deutung auf diesem Parteitag war, weil original alles faschistisch ist aus Sicht dieses Parteitags der Linkspartei. Deswegen ist diese Fokussierung auf Luigi Pantisano beinahe falsch. Das durchdrängt und durchseucht diese Partei ist mit erstens Hass auf Israel, Hass auf unser wirtschaftliches, kapitalistisches System und dem Vorwurf, dass alles Faschismus sei. Deswegen ist eigentlich nicht erst seit dieser Aussage von Luigi Pantisano klar, dass eine CDU mit all ihren Werten, mit Helmut Kohl, der die Wiedervereinigung hergestellt hat, mit der Nachfolgepartei, der Mauerschützen, der SED, jemals irgendwie in irgendeiner Art und Weise zusammenarbeiten könnte. Luigi Pantisano als der neue Parteichef hat jetzt nur noch einmal ganz kurz sozusagen in exponierter Position gezeigt, dass es nicht funktionieren kann. Und das ist jetzt dann wohl um die Ohren geflogen, denn die Kollegen im Bundestag, Heidi Reichineck und Co., haben ja in ganz feiner Kleinarbeit mit auf die Barrikaden aufrufen, es hinbekommen, dass die CDU immer mehr an sie rangerückt ist, dass sich Friedrich Merz nur zum Bundeskanzler hat wählen lassen können, weil auf Gnaden der Linkspartei, dass man sich in den Koalitionsvertrag Veränderungen der Schuldenbremse hat reinschreiben lassen, die nur mit Zustimmung der Linkspartei möglich sind, wenn man an der Brandmauer festhält und dergleichen. Diese sanfte, vorsichtige Annäherung, das Betonen, ja, wir haben ja hier und da mitgesprochen, wir wurden ja von der CDU hier gefragt, wir sind ja Teil der politischen Mitte aus Sicht der Linkspartei von Luigi Pantisano mit dieser Aussage hüfthoch umgekrätscht worden ist, diese leichten kleinen Verbindungen. Und das versucht man jetzt zurückzuholen. Hat man gesagt, ey, wir waren doch so knapp davor, dass die CDU mit uns gemeinsame Sache macht. Sei mal, entschuldig dich mal, wir halten die für Faschisten, alles in Ordnung, aber wir wollen doch in die politische Mitte rein und ernst genommen werden und mitregieren. Deswegen entschuldige dich mal. Das hat man so ein bisschen in den letzten 48 Stunden so strategisch in der Politik gemerkt.
2: Also ein sehr durchschaubares Manöver, was an dem Kernvorwurf nichts ändert.
6: Komplett durchschaubar. Mehrere Punkte. Erstens, das Skandalöse an diesem linke Parteitag war nicht Luigi Pantisano, sondern der gesamte linke Parteitag. Das war einfach eine stalinistisch, kommunistisch, marxistisch, antisemitische Hassveranstaltung. Da war Pantisano noch eher als Maskottchen dieses Wortes Faschismus, Faschismus, Faschismus im Dienst. Das Skandalöse war all das, was die anderen gesagt haben. Zweitens, wenn man sich bei irgendwem entschuldigen müsste, ist es nicht die CDU. Die CDU wird es schon wegstecken, sondern es wären vor allem die Juden in Deutschland, gegen die die Linkspartei inzwischen, muss man sagen, zum gewalttätigen Hass mobilisiert. Nichts anderes tun die da auf der Bühne. Die tragen einfach flächendeckend auf so einem Parteitag die Erkennungszeichen des antisemitischen, islamistischen, palästinensischen Terrorismus, das Palästinensertuch des Yasser Arafat. Das ist einfach eine Terrorpartei. Punkt, Feierabend, aus. Drittens, ein Verfassungsschutz, der Gutachten um Gutachten mit irgendwelchen Facebook-Posts zusammenklamüsert und über die AfD verfasst, aber diese Linkspartei nicht beobachtet, ist in keiner Weise mehr ernst zu nehmen. Das ist die Definition von ideologischem, weltanschaulichem Bias und politisch herbeigeführten gewünschten Ergebnissen. Ein Verfassungsschutz, der allen Ernstes bei dieser Linkspartei sagt, nö, das passt alles. Da sagen die auf offener Bühne, sie wollen Kapitalisten und Faschisten den Garaus machen, also töten. Da sagen sie auf offener Bühne, sie wollen das System stürzen, und der Verfassungsschutz sagt, nee, das lassen wir gelten. Aber hier bei der AfD, da haben wir noch mal einen interessanten Facebook-Post gefunden. Da sagt doch allen Ernstes jemand, Messermigration, das müssen wir verfolgen, das ist doch ein völkisches Wort. Ein solcher Verfassungsschutz ist nicht mehr ernst zu nehmen, ist einfach nicht mehr ernst zu nehmen. Da gehören alle Behördenleiter auf allen Landesebenen und auf Bundesebene einfach gefeuert. Alles andere ist nicht mehr ernst zu nehmen. Vierter Punkt, wer noch nicht mehr ernst zu nehmen ist, sind die deutschen Hauptstadtmedien, die Hauptstadtjournalisten, die uns jetzt seit einem Jahr, seit sie merken, wenn das mit der Brandmauer gut gehen soll, dann brauchen wir die SED irgendwie, die uns seit einem Jahr einreden wollen, das wäre die politische Mitte. Das ist eine Gulag-Partei. Wenn das Licht aus ist und diese Leute könnten, wie sie wollten, würden die jetzt hier durch die Tür marschieren und sagen, Böhm, Kissler, Reichelt, mitkommen zur Klärung eines Sachverhalts, dauert nicht lange, sie müssen nichts mitnehmen, und die nächsten 40 Jahre würde nie wieder jemand von uns hören. Das ist das unbestrittene Weltbild dieser Leute. Wenn die sagen, Kapitalisten und Faschisten in Gar ausmachen, was sollen sie denn noch tun, als es auf offener Bühne zu sagen? Und jetzt kommt der entscheidende Punkt. Wir wissen, dass die Linkspartei einfach durchgeknallte Fanatiker sind. Das Entscheidende hier ist doch die CDU. Das Entscheidende ist doch, was jetzt in der CDU losgebrochen ist. Der Daniel Günther in totaler Panik, dass seine SED-Machtoption, die er sich für die CDU wünscht, auf einmal wegbricht, fordert dann den Rücktritt vom Pantisano. Der Pantisano kann natürlich nicht zurücktreten, ist ja gerade erst gewählt worden. Übrigens mit ja einer Mehrheit für das, was er da gesagt hat.
2: Wir haben ja das Zitat von Günther, vielleicht können wir uns das genau mal anhören. Was hat denn Daniel Günther, der bisher für eine Lockerung war, gegenüber Linkspartei gesagt? Er sagte, der Bild, Daniel Günther also, CDU, wer die CDU mit Faschisten oder AfD gleichsetzt, hat sich für jeden ernsthaften demokratischen Austausch disqualifiziert. Das ist geschichtsvergessen. Und weiter, jemand wie Pantisano könne kein Ansprechpartner sein und solle sich schnellstmöglich aus der Politik verabschieden. Da kann man ja nun sagen, Julian, ja, Pantisano geht nicht, aber die Linkspartei an sich, mal gucken.
6: Ich würde an der Stelle vollkommen umgekehrt argumentieren. Jemand, der absurde Nazi-Vergleiche macht, passt doch prächtig zu Friedrich Merz, der ständig absurde Nazi-Vergleiche macht und der AfD vorwirft, in der Tradition des Holocaust zu stehen. Passt doch prächtig. Nein, im Ernst, Daniel Günther fordert hier ja nicht aufrichtig irgendwie einen Rücktritt und Entschuldigung. Daniel Günther hat Angst um die linke Machtoption der CDU. Daniel Günther hat Angst um sein eigenes Image, dass die Leute sagen, Mensch Daniel, was wolltest du uns denn da einbrocken mit den Verrückten? Deswegen versucht er noch einzugreifen. Und jetzt sieht man wieder in der CDU, der Machtkampf aufzieht um genau diese Frage. Legen wir uns mit der SED, Kommunisten, Stalinisten, Marxisten, Antisemiten, Reiche an die Wand, Fanatikern ins Bett, ja oder nein? Daniel Günther sagt immer noch ja, deswegen versucht er da den Pantisano rauszudrängen. Carsten Linnemann sagt nein, deswegen nimmt er die Entschuldigung nicht an. Der ist ja nicht persönlich beleidigt in der Politik. Ja, es wäre naiv anzuglauben, dass Carsten Linnemann sagt, oh, ich bin so beleidigt, die Entschuldigung nehme ich nicht an. Formvollendet, muss man übrigens sagen, bei Pantisano. Er sagt nicht, ich entschuldige mich, ich bitte um Entschuldigung. Muss man ihm lassen. Stil und Umgangsform hat er, der Pantisano. Außer, dass er uns gerne ins Gulag schicken würde. So, also der Linnemann ist nicht beleidigt und sagt, oh, das möchte ich aber nicht annehmen, sondern der Linnemann sagt, nein, wir müssen jetzt dafür sorgen, dass in der CDU die Leute aufwachen und merken, niemals mit denen, das vernichtet die CDU. Sagt uns, es gibt jetzt zwei Lager, Daniel Günther, der möchte mit der SED und den Kommunisten. Und Carsten Linnemann versucht zu verhindern. Und dazwischen steht Sven Schulze in Sachsen-Anhalt. Der hatte sich schon gefreut auf den Machtplan von Daniel Günther, sich von der SED, von diesen Fanatikern, dann doch zum Ministerpräsidenten wählen zu lassen. Selbst wenn er die Wahl krachend verliert, hat er glasklar angekündigt. Das ist die spannende Frage in der CDU in den nächsten Wochen. Welches Lager setzt sich da durch? Die Kommunisten, die Pro-Kommunisten, die SED-Freunde in der CDU oder diejenigen, die noch ein bisschen sowas wie Überzeugungen haben?
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1: Ich bin Uli Reitinger. US-Präsident Trump hat europäischen Ländern einmal mehr mit neuen Zöllen in Höhe von 100% gedroht. Die Zölle würden auf alle Waren erhoben, die in den USA exportiert werden, schrieb Trump auf der Plattform Truth Social. Er begründete das damit, dass einige Länder kurz davor seien, Digitalabgaben zu beschließen, die amerikanische Konzerne treffen würden. Deutschland hat einen neuen Hitzerekord. Der Deutsche Wetterdienst registrierte nach vorläufigen Angaben am Nachmittag 41,3 Grad. Gemessen wurde der Wert in Saarbrücken-Burbach im Saarland.
2: Der bisherige Rekord hierzulande lag bei 41,2 Grad, gemessen 2019 an zwei Messstationen in Nordrhein-Westfalen. Allerdings Ende Juli, nicht wie jetzt schon im Juni. Experten sagen, extreme Wetterlagen wie die aktuelle Hitzewelle sind wegen der Klimakrise bei uns häufiger geworden. Die Statistik des Deutschen Wetterdienstes zeigt, dass die durchschnittliche Anzahl der Tage mit Temperaturen über 30 Grad in den vergangenen Jahren in Deutschland zugenommen hat. Thomas Bleskin, Nachrichtenredaktion.
1: In mehreren Bundesländern starten die Sommerferien. Wer nach Österreich oder Italien fahren will, sollte eventuell noch einmal umplanen. Denn heute ist der Fernpass nach Österreich für 2 Stunden gesperrt. Experten warnen vor langen Staus.
3: Von 10 bis 12 Uhr ist die B179 nicht befahrbar. Die Strecke ist unter anderem so beliebt, weil es hier möglich ist, mautfrei nach Österreich und Italien zu kommen. Rund 30.000 Autos fahren hier täglich lang. In Hessen, Rheinland-Pfalz und dem Saarland beginnen an diesem Wochenende die Sommerferien. Der ADAC empfiehlt, den Fernpass weiträumig zu umfahren. Am besten geht das über die A96 bei Lindau zur Rheintal-Autobahn oder ab dem Kreuz Ulm über die A8 bei München über Kiefersfeld. Felden zur Inntalautobahn. Fabian Schaffer, Nachrichtenredaktion.
1: Zum Fußball. Bei der Weltmeisterschaft steht der deutsche Gegner im 16. Finale fest. Das Team trifft am Montagabend auf Paraguay. Die Spiele vom Abend, aus der Nacht und von heute Morgen. Norwegen, Frankreich 1:4. Beide Teams sind weiter. Senegal gegen Irak 5:0. Der Senegal mit guten Chancen auf die K.O.-Runde. Uruguay gegen Spanien 0:1. Spanien damit weiter. Uruguay raus. Kap Verde gegen Saudi-Arabien 0:0. Kap Verde damit sensationell im 16. Finale. Neuseeland gegen Belgien 1:5. Und Ägypten gegen Iran 1:1, damit Belgien und Ägypten weiter. Der Iran muss zittern.
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1: Das Wetter, die aktuelle Vorhersage des Deutschen Wetterdienstes. Vielleicht wird es das heißeste Wochenende aller Zeiten in Deutschland. Den ersten Temperaturrekord mit 41,3 Grad haben wir gestern schon in Saarbrücken aufgestellt. Und es dürften weitere Rekorde folgen, denn es bleibt bullenheiß mit 36 bis 42 Grad in der Spitze. Dabei scheint zunächst die Sonne und es ziehen ein paar einzelne Wolkenfelder durch. Am Nachmittag und Abend könnte es in einem Streifen vom Westen bis in den Nordosten starke Gewitter und Unwetter geben. Am Sonntag nehmen die Wolken zu und auch die Unwettergefahr steigt.
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5: Es ist Samstagmorgen, es ist kurz nach 8, es ist ganz schön früh und es ist, muss man auch sagen, glücklicherweise ist die schönste Zeit des Tages noch nicht ganz so heiß, weil die großen Temperaturen kommen ja noch im Tagesverlauf. Super Sommer 2026, ich hoffe, Sie genießen ihn und Sie hatten viel Spaß bisher an den Spielen der deutschen Fußballnationalmannschaft bei dieser WM. Wir hoffen, sie trägt uns noch ziemlich weit. Jetzt geht es erstmal ins 16. Finale, auch das ist neu. Früher ging ja die K.O.-Phase mit dem Achtelfinale los, aber bei so vielen Teams, die jetzt mitspielen, geht's ins 16. Finale. Wir alle drücken dem deutschen Team die Daumen. Wir alle wollen natürlich, dass wir im Idealfall den großen Traum wieder möglich machen, dass wir Fußball-Weltmeister werden. Und dazu sollte man auch nicht nur jubeln, sondern auch gut eingekleidet sein. Sie haben die Emotionen, wir haben die Fußball-WM-Trikots. 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Ab 6 Uhr News Live, da gibt es alle wichtigen Infos. Und jetzt genießen Sie ja, Ihr schönes, im Idealfall möglichst langes Wochenende mit Depeche Mode. Hier ist Strangelove.
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0: interviewt wird, dann fordern Medienhäuser lückenlose journalistische Einordnung von Moderatoren. Wenn aber in einer Debattensendung des ZDF ein Journalist das männliche Geschlecht pauschal als von Natur aus krank bezeichnet, kommt irgendwie kein einziger Einwand. Wir müssen dringend über die unterschiedlichen Maßstäbe sprechen, weil so kann das nicht weitergehen. Man merkt an der Grundidee des Formats Unbubble oder 13 Fragen ja eigentlich sofort, dass dem öffentlich-rechtlichen Rundfunk der pluralistische Diskurs wahrscheinlich regelrecht schlaflose Nächte bereitet, weshalb man uns dann dankenswerterweise eben ein Format anbietet, das die großen Gräben in der Bevölkerung überwinden und Brücken bauen soll. Ich seufze, ihr spürt die Ironie. Ich habe mir die neueste ZDF-Unbubble-Sendung angesehen. Thema war, sollten Männer Feministen sein? Und ich finde ja eigentlich die Idee hinter diesem Format wirklich gut. Du hast drei Leute, die einer Meinung sind, und dann hast du drei Leute, die stehen auf der anderen Seite und haben wünschenswerterweise irgendwie die genau andere Meinung. Und dann gibt es einen Schlagabtausch und je nachdem gehen die beiden Seiten dann Schritte aufeinander zu oder eben voneinander weg. Finde ich ein duftes Konzept, sofern das denn auch so umgesetzt wird. Wird's aber nur noch bedingt, wie ich jetzt hier bei dieser Sendung auch wieder gesehen habe. Da standen sich nämlich sechs Menschen gegenüber, von denen zwar behauptet wurde, sie hätten Streitpunkte, aber summa summarum haben die sich alle komplett die gleiche ideologische Klinke in die Hand gedrückt. War eine ziemlich harmonische Bestätigungsrunde mit einem wirklich winzigen Spektrum an Differenzen, würde ich jetzt mal sagen. Das war aber nicht mal das einzig Irritierende. Titel dieser Sendung ist oder war, sollten Männer Feministen sein? Schön und gut, gibt's sicherlich einiges dran rumzudiskutieren, hat Potenzial und kann auch spannend sein. Aber wenn man dann weiter runterscrollt in die Videobeschreibung, dann steht da plötzlich als Titel die Frage, sind alle Männer scheiße? Also ich weiß nicht, wie es euch geht, aber dass der öffentlich-rechtliche Rundfunk eine so dermaßen anmaßende Frage überhaupt zu ernsthaften Verhandlungen in den Raum stellt, finde ich schon mal grenzwertig. Ich habe mir die Folge, wie gesagt, trotzdem angeschaut und man könnte ja jetzt denken, dass da dann diese sechs Menschen darüber diskutieren, ob Männer Feministen sein sollen, im Sinne von, wollen sie das oder nicht. Ulkigerweise geht's aber eher um die Frage, ob es Männern überhaupt zusteht, sich Feminist zu nennen. Also irgendwie was wild. Und deshalb habe ich beschlossen, dass wir mal in ein paar Ausschnitte reinhören. Ihr sollt ja wissen, wo eure Rundfunkgebühren so reinfließen, ne? Zwecks Transparenz.
1: Viele Frauen sind ja momentan wütend, wegen Fällen von sexualisierter Gewalt. Da geht es zum Beispiel um Gisèle Pelicot, da geht es um Jeffrey Epstein, zuletzt auch viel um die Vorwürfe an Christian Ulm. Meine Frage an dich, wie fühlt es sich momentan an, eine Frau zu sein?
2: Beschissen. Weil du mit der Tatsache konfrontiert wirst, dass Täterschaft auch in deinem nahen Umfeld stattfindet. Dass du nicht weit schauen musst, um auf Täter zu treffen. Was mit sich bringt, dass Täter Väter sind, Brüder sind, Ehemänner sind, Freunde sind, Kollegen sind. Und du im Vorfeld nicht ausmachen kannst, wer ist es nicht. Und ich finde, wenn wir von Täterschaft sprechen, dann bedeutet das nicht, dass wir vielleicht einen Extremfall nehmen, wie zum Beispiel den Fall von Gisèle Pelicot. Sondern dass das eben halt viel früher anfängt, wann ein Mann ein Täter ist oder ein Mittäter ist. Und das macht es eben für uns Frauen so schwer, uns da frei im männlichen Umfeld zu bewegen mit Vertrauen und Zuversicht und Hoffnung, dass unser Gegenüber einer von den Guten ist.
0: So, das war Nicole Zacharias, Influencerin und feministische Aktivistin, die sich auf Instagram vor allem an Themen wie Mental Load, Erziehung und eben Patriarchat abarbeitet. Übrigens alles wichtige Themen. Keine Frage. Ich bin mir auch sehr sicher, dass wir einige Überschneidungspunkte haben. Aber diese extrem aggressive Art und dieser absolute Anspruch auf moralische Überlegenheit, man merkt tatsächlich einfach, wie tief ihr Männerhass sitzt. Und ich nenne das an dieser Stelle tatsächlich ganz bewusst Hass.
3: Warum Not All Men Nonsense ist, wir gehen rein und jetzt müssen wir zuhören und auch einfach mal ein bisschen aushalten. All Men meint nicht zuallererst das Verhalten, sondern eine Position. Die strukturelle Position Mann in einer patriarchalen Ordnung. Bedeutet, wirst du als männlich gelesen geboren, bist du ab diesem Zeitpunkt mit Privilegien ausgestattet, die dir vorenthalten bleiben, wenn du als weiblich gelesen geboren wirst. Nein, keine Sau kann etwas für sein biologisches Geschlecht. Aber Fakt ist, dass du davon profitierst oder eben benachteiligt wirst, je nachdem, welches du hast. Fakt, Punkt. Als Mann hast du Zugang zu Dingen, die Frauen strukturell verwehrt bleiben. Fakt, Punkt. Mit Abstufungen richtig, je nach Klasse, Rassismus, Erfahrung, Behinderung etc. pp. Ja, aber die Kategorie Mann bleibt ein Machtfaktor. All Men bedeutet, dass daraus resultierend jeder Mann entweder sexistische Witze raushaut, drüber lacht, sie kommentarlos aufnimmt, ihnen nicht widerspricht. All men, mein

0: jeden, der beim missbräuchlichen Verhalten des Freundes gegenüber dessen Partnerin dieses relativiert, es nicht aktiv als Missbrauch benennt. Jeden, der frauenfeindliche Pornografie konsumiert und weibliche Abwertung somit nicht nur duldet, sondern aktiv nachfragt. Jeden, dessen Google-Verlauf nach Bekanntwerden des Ulmen-Fernandes-Falls Suchen nach Colleen Fernandes nackt oder Deepfake-Video zutage bringt. Jeden, der beim Hören weiblicher Gewalterfahrungen selbige relativiert mit Worten wie beispielsweise, wer weiß, ob das stimmt, sie will doch nur Aufmerksamkeit, wo sind die Beweise oder not all men. All men meint jeden, der sich nicht als Teil eines Systems erkennt, welches Gewalt nicht nur ermöglicht und unsichtbar macht, sondern duldet und unterstützt. Jeden, der sich seiner Privilegien, seiner Verantwortung nicht bewusst ist. Jeden, der kein echtes Interesse an weiblichen Lebensrealitäten zeigt. Nicht mal bei der eigenen Mutter, der Schwester, der Partnerin. All men meint nicht nur das, was Männer tun. All men meint allem voran das, was sie nicht tun. Diese ohrenbetäubende Stelle, mit der Männer auf Gewalt an Frauen reagieren. Und ja, Sabine, all men bedeutet dann natürlich auch unbedingt dein Thomas.
1: Schaut mal, Kinders. Ich sehe den Ursprung dieser Debatte, ne? Wir Frauen kommen aus einer Zeit, in der wir nicht wählen durften, nicht ohne Erlaubnis des Ehemanns arbeiten durften, Mietverträge unterschreiben durften, Vergewaltigung in der Ehe nicht mal eine Straftat war und dass das nicht mehr so ist, ist auch wirklich noch gar nicht so lange her. Ich verstehe diese Kritik also natürlich im Ansatz. Und in gewissen Teilen stimme ich sogar mit Nicole überein. Aber das, was sie hier daraus macht, ist, dass sie halt alle Männer per se zu Tätern erklärt. Also alle Männer sind das Problem. Ausnahmslos. Und das ist halt die pure ideologische Ablehnung von Männern als Kollektiv. Und das mag ich gar nicht, wie ihr wisst. So behebt man halt leider keine Missstände. So zementiert man einfach nur Feindbilder. Und damit ist man in meinen Augen definitiv Teil des Problems und nicht Teil der Lösung.
2: Das war ein Ausschnitt von
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1: Die Freibad-Saison in Deutschland hat angefangen. Über 38 Grad sind prognostiziert für das Wochenende. Und wieder stellt sich die Frage, ja, wer wird da eigentlich reingelassen in die Bäder? Wer darf denn schwimmen und wer macht Zoff? Ein Freibadbetreiber in Halle an der Saale stellt nun neue Regeln auf. Wer die dortige Badeordnung auf Deutsch nicht lesen kann, tja, der muss aus Sicherheitsgründen draußen bleiben. Folgendes können wir aktuell in den Baderegeln lesen. Ich zitiere, Baderegeln und Sicherheitshinweise müssen verstanden werden. Und außerdem, in einzelnen Fällen wurden Gäste nicht eingelassen, wenn aus Sicht des Betreibers keine ausreichende Verständigung über sicherheitsrelevante Hinweise möglich war. Dies führte vereinzelt zu Unmut, wird jedoch im Interesse der allgemeinen Sicherheit bewusst in Kauf genommen. Ja, und seitdem überschlagen sich die Meldungen. Einige Zitate aus den Medien. Wer kein Deutsch versteht, darf in diesem Freibad nicht baden. Oder ohne Deutschkenntnisse kein Eintritt ins Heidebad Halle. Oder aber kein Deutsch, kein Zutritt, umstrittene Regel im Heidebad in Halle. Ja, das sind einige der Zitaten, die wir eben gehört haben. Was ist denn dort passiert, Julia? Man hat den Eindruck, man weiß sich anders nicht einer offenbar sehr, sehr aggressiven Klientel zu wehren. Und wir haben ja schon jedes Jahr in den letzten Jahren immer wieder in dieser Zeit die Schlagzeilen gehabt. Kampfzone Freibad.
2: Kampfzone Freibad, das ist ein Dauerbrenner geworden der letzten Sommer. Nach dem, was wir gerade über die Finanzsituation der Kommunen gehört haben, könnte man sagen, vielleicht rettet uns die Pleite vor der zunehmend migrantischen Gewalt in den Freibädern, weil die Freibäder einfach gar nicht mehr geöffnet haben. Also das wäre ein denkbarer deutscher Ausweg. Schauen wir auf das, was dort in Halle passiert ist. Eine neue Regel in diesem Freibad, ganz einfach, wer kein Deutsch versteht, der darf auch nicht mehr rein. Das heißt, wenn den an der Kasse auffällt, Verständigung ist da schwierig, dann können die Freibadbesucher zurückweisen. Das hat natürlich etwas zu tun, gar keine Frage, ist dort in gewisser Weise sozusagen ein Umwegmechanismus mit der neuen Realität in Freibädern in den letzten Jahren, vor denen sich vernünftige Freibadbetreiber gerne schützen. Denn Freibäder waren mal ein Ort, deswegen heißt es ja Freiheit, Freibad der Freiheit, und inzwischen ist es zunehmend ein Ort der Unterwerfung, auch dadurch junge Männergruppen, getrieben von islamistischer Massenmigration geworden. Also ja, einerseits mit Sicherheit sozusagen eine Umwegbehauptung, um zum gewünschten Ergebnis zu kommen, nämlich keine jungen, islamistisch geprägten Männergruppen, die den anderen den Badespaß verderben und sich sehr aggressiv, sehr oft, zu oft leider, verhalten. Das ist der eine Punkt. Aber der innere Kern dieser Regel, das muss man einmal klar sagen, ist höchst legitim. Wir erleben in den letzten Jahren einen dramatischen Anstieg von Badetoten. Dieser Baggersee dort in Halle hat eine Abbruchkante von 90 Grad. Da geht es erst sanft und dann steil runter. Wenn ich da nicht schwimmen kann, ist an der Kante Feierabend. Viele Menschen aus den Ländern, die oft illegal zu uns gekommen sind, können nicht schwimmen. Tollen aber trotzdem sehr übermütig im Kühlen nass und ertrinken dann. Das ist ein wahrer, bitterer Trend aus den letzten Jahren. Ich habe gestern die Überschrift gelesen, warum ertrinken vor allem Männer? Ja, warum ertrinken wohl vor allem Männer? Die Frage kann sich, glaube ich, inzwischen jeder selbst beantworten. Und jetzt kommt ein weltanschaulich ideologisch absurdes Doppelphänomen hinzu. Also, wir haben immer mehr Badetote durch illegale Massenmigration, immer mehr Menschen, die nicht schwimmen können, kommen nach Deutschland, nehmen dann teil sozusagen am deutschen Sommerleben, dem Badespaß, und ertrinken bitterer und tragischerweise dabei. Gleichzeitig erleben wir das Phänomen, dass zum Beispiel die DLRG in Teilen, nicht überall, immer noch eine großartige Organisation, die Leute, die die illegale Massenmigration kritisieren und sich politisch organisieren, zum Beispiel in der AfD, ausschließen vom Rettungsdienst, vom Dienste des Lebensretters und Bademeisters. Und das führt logischerweise dazu, dass Menschenleben noch mehr in Gefahr sind. Also es kommen Menschen, die nicht schwimmen können, und die Leute, die kritisieren, dass zu viele Menschen kommen, die nicht schwimmen können, dürfen dann nicht mehr als Lebensretter in den Freibädern und an den Badeseen tätig sein. Das ist das doppelte Phänomen, dem hier Rechnung getragen wird. Und deswegen sagt dieser Freibadbetreiber in Sachsen-Anhalt, wo das vermutlich eine große politische Unterstützung auch hat, diese Regelung, kommt bei uns nicht mehr in Frage. Wer unsere Regeln nicht versteht, wer nicht verstehen kann, Achtung, da geht es tief ins Wasser, der darf auch gar nicht mehr ins Freibad.
1: Und auch wer letzten Endes ja den Anweisungen des Sicherheitspersonals dann auch nicht Folge leistet. Diese Geschichte haben wir ja auch oft, dass es dann Machtproben gibt von großen, oft migrantisch geprägten Jungs- und Männergruppen, die sich einfach dann keine Anweisungen vielleicht von einer Bademeisterin gefallen lassen. Natürlich geht dort dieses Strandbad in Halle doch auch ein gewisses Risiko ein. Oder wie siehst du, Julius, es könnte doch auch sein, dass man sich dadurch jetzt in gewissen Kreisen erst recht getriggert fühlt und sagt, so, Machtprobe könnt ihr haben. Jetzt rücken wir mal hier zu 10, zu 20 an. Und wehe, wenn wir nicht reinkommen.
3: Ich befürchte, damit ist in Sachsen-Anhalt nicht zu rechnen, weil einfach auch die Zusammensetzung der Bevölkerungsstrukturen da nicht so ist. Aber der Chef Matthias Nobel heißt er, ist natürlich jetzt sofort als Rassist und Ausländerfeind und Fremdenfeind beschimpft worden, weiß das von sich, begründet diese Sache. Julian hat es beschrieben, dass er eventuell über Bande auch der Gedanke dabei ist, ich habe dann vielleicht ein bisschen weniger Störungen der Badegäste, ein bisschen weniger sich rücksichtslos verhaltene junge Gruppen und dergleichen, der das wirklich auch an einem Fall festmacht, dass er, der See ist in der Mitte 13 Meter tief, ist so ein ehemaliger Tagebau, man hat es auf dem Bild von oben gerade gesehen, am Anfang sieht man so dieses Helle, wo der Boden sichtbar ist, wie ich weiß, auf einmal wird es dunkel, wo dann diese Abbruchkante da ist und er hatte zuletzt halt ein Kind, das dann da hilflos geschwommen ist. Er ist selbst reingerannt, hat es aus dem Wasser gezogen und die schlecht bis kaum deutsch sprechenden Eltern waren sogar voller Unverständnis und haben ihn gefragt, was soll denn jetzt der ganze Aufruhr? Wieso hast du denn da unser Kind nicht in Ruhe spielen lassen, das sich offenbar in Gefahr befunden hat? In solchen Situationen, ich meine, da geht es am Ende auch nicht nur darum, Tragödien zu verhindern, sondern einfach auch um Verantwortung, um auch juristische Verantwortung für eben dieses Freibad, diesen Badesee. Muss sich auch so ein Betreiber auf diese eine Art und Weise schützen, um solche Dinge zu verhindern. Er sagt auch, deutsche Badegäste, die keine Schwimmflügel für ihre Kinder haben, werden nicht reingelassen. Jetzt ist natürlich die große Frage, wir können die mich in den Kopf schauen, ist da über Bande das Thema Gewalt, das Thema Randale, das Thema rücksichtslos mit anderen Badegästen und ihnen den Badespaß nehmen dabei? Können wir nur mutmaßen, aber die Geschichten aus anderen Freibädern, die Polizeieinsätze und welche Klientel dafür verantwortlich ist, deuten zumindest mal in diese Richtung. Und natürlich war klar, dass der Reflex sofort wieder da war, das ist ein böser Mann, das ist ein Rassist, das ist ein Fremdfeind. Es wird eher zu vermuten sein, dass da sich eine lokale Antifa-Gruppe auf Fönnschwimmbad versammelt und dem mal diesen Gedanken gut mal den Garaus macht zu versuchen, als dass da jetzt irgendwie sich andere Gruppen gewalttätig betätigen.
1: Ganz kurz noch dazu, die lokale Antifa-Gruppe liest bestimmt die Taz, das Leib- und Magenblatt der Antifa weltweit und in Deutschland zumindest, vielleicht auch in Sachsen-Anhalt, die Taz, also die sogenannte linksalternative Tageszeitung aus Berlin, schreibt prompt, Rassismus in Ostdeutschland. Baden nur für Deutschländer. Ja, so stand es da wirklich. Baden nur für Deutschland. Also die Rassismuskeule wird sofort wieder hervorgeholt. Damit war zu rechnen, aber dadurch wird ja das Problem vor Ort nicht gelöst, indem man Leute, die wirklich davon betroffen sind, Rassismus vorwirft.
2: Also nehmen wir einfach mal an, dieser tapfere Freibadchef hat das zumindest auch in Teilen als Umweglösung für einen legitimes und offenkundiges Problem gesehen, diese Deutschkenntnispflicht da einzuführen, dann ist doch der Befund nicht, dass er ein Rassist ist. Dann ist doch der Befund, wie bitter das ist, dass man inzwischen, um normale Zustände in Deutschland herzustellen, bei denen ja jeder weiß, worum es da geht, jeder, der gerne jahrelang ins Freibad gegangen ist, leidet unter diesen Zuständen, dass man dafür jetzt solche Hilfskonstrukte überhaupt braucht, weil man das, was der wahre Missstand ist, nicht so klar aussprechen kann. In der Schweiz haben wir im letzten Sommer etwas sehr Ähnliches erlebt. Da hat man gesagt, Freibadzugang nicht mehr für Franzosen, weil so viele Franzosen über die Grenze in die Schweiz kommen und da dieses Freibad unsicher gemacht haben. Was mit Franzosen gemeint war, war auch da für jedermann verständlich, nämlich das migrantisch, auch dort islamistisch geprägte Milieu in Frankreich, junge Männer, die dieses Freibad geradezu terrorisiert haben. Aber auch da hat man sich nicht getraut, offen zu sagen, Leute, wir haben hier ein Problem mit jungen islamistischen Männern, sondern man hat gesagt, bitte keine Franzosen mehr. Das Freibad ist für Schweizer, die hier wohnen. Man musste also ortsansässig sein oder ein zahlender Tourist. Hat das Problem dann am Ende tatsächlich gelöst, aber auch dort hat man sich nicht getraut, das auszusprechen. Ähnlich vermute ich jetzt mal, es ist hier, ich halte es trotzdem für vollkommen legitim, was der Mann da macht. Und wir hier in unserer Redaktion haben ein Beispiel für diese totale politische Schizophrenie, die sich in unserem Land ausgebreitet hat. Wenige Meter von uns entfernt, Prinzenbad, eine der islamistischen Freibad-Hochburgen dieses Land. Und dieses Prinzenbad zeichnet sich durch eine interessante Doppelsymbolik aus. NATO-Draht, also dieser Stacheldraht mit den Rasierklingen dran, NATO-Draht auf der Freibadmauer und dahinter eine fette Regenbogenflagge in der Progress Pride-Version. Das ist die Flagge für noch mehr illegale Massenmigration. Das ist die deutsche politische Freibad-Schizophrenie an einem ganz einfachen, anschaulichen Beispiel erklärt.
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1: Ich bin Uli Reitinger. US-Präsident Trump droht europäischen Ländern mit neuen Strafzöllen. Betroffen wären Staaten, die eine Digitalsteuer für große Internetkonzerne einführen. Die angekündigten Zölle würden 100% betragen, heißt es.
2: Trump ist wieder in seinem Element. Zolldrohungen sind ein beliebtes Mittel des Republikaners, um Druck aufzubauen, auch wenn er sie oftmals gar nicht in die Tat umsetzt. Genaue Länder nannte er nicht, aber Pläne, große amerikanische Konzerne mit Digitalabgaben zu belegen, gab es auch schon in Deutschland. Trump will die Tech-Konzerne in den USA schützen, eine wichtige Stütze der amerikanischen Wirtschaft. Aus Washington, Anna Ringle.
1: Die Bundesregierung möchte alle 33 Empfehlungen der Rentenkommission umsetzen. Mit Berlins Wirtschaftssenatorin Franziska Giffey hat sich jetzt aber im Tagesspiegel die nächste SPD-Politikerin dagegen ausgesprochen, die abschlagsfreie Rente nach 45 Beitragsjahren abzuschaffen. Ihr gehe das zu schnell, sagt Giffey.
3: Gleich als CDU-Bundeskanzler Merz und SPD-Arbeitsministerin Baas die Reformvorschläge offiziell in die Hand bekommen haben, erklärten beide, genau so setzen wir alle Vorschläge um. Giffey hatte sich das so nicht vorgestellt, stattdessen eine Debatte auf Basis der Empfehlungen, ähnlich wie bei der Krankenkassenreform, von der durch Kritik von allen Seiten allerdings immer weniger übrig bleibt. Aus Berlin Jan-Henner Reitze.
1: Die USA haben Angriffe gegen den Iran geflogen, erstmals seit der Unterzeichnung des Rahmenabkommens mit Teheran zur Beilegung des Krieges. Die Angriffe richteten sich gegen iranische Raketen- und Drohnenlagerstätten sowie gegen küstennahe Radaranlagen. Das US-Regionalkommando sagt, das sei die Reaktion gewesen auf die iranische Attacke auf ein Frachtschiff am Donnerstag. Und noch zum Sport. Die deutsche Fußballnationalmannschaft trifft bei der WM im 16. Finale am Montag auf Paraguay. Das steht nach den Spielen der letzten Stunden fest. In Gruppe H gewann Spanien gegen Uruguay mit 1:0 und ist weiter. Auch Kap Verde steht sensationell im 16. Finale nach einem 0:0 gegen Saudi-Arabien. Die weiteren Ergebnisse: Norwegen gegen Frankreich 1:4 und Senegal gegen den Irak 5:0. Frankreich und Norwegen sind weiter. Der Senegal hat gute Chancen. In Gruppe G spielt Neuseeland, Belgien 1:5 und Ägypten gegen den Iran 1:1. Belgien und Ägypten sind weiter, der Iran muss zittern.
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1: Das Wetter, die aktuelle Vorhersage des Deutschen Wetterdienstes. Vielleicht wird es das heißeste Wochenende aller Zeiten in Deutschland. Den ersten Temperaturrekord haben wir ja schon geknackt mit 41,3 Grad in Saarbrücken. Und es dürften weitere Rekorde hinzukommen, denn es bleibt bullenheiß mit 36 bis 42 Grad in der Spitze. Dabei scheint zunächst die Sonne und es ziehen ein paar Wolkenfelder durch. Am Nachmittag und Abend könnte es dann im Westen und im Nordosten starke Gewitter und Unwetter geben. Am Sonntag nehmen die Wolken zu und auch die Unwettergefahr steigt.
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5: Samstagmorgen, es ist kurz nach 9. Herzlich willkommen bei News. Das Radio und ja, hoffentlich haben Sie ein schönes, entspanntes Wochenende bis dato gehabt. Die ersten 9 Stunden des Tages sind ja schon rum. Ich hoffe, da kommt noch viel Positives. Die letzten 15 Stunden des Tages. Und ja, wir schauen nochmal zurück auf Ecuador, Deutschland 1:2 verloren. Das war, naja, sag ich mal. Montag geht es auf jeden Fall weiter mit dem nächsten Spiel der deutschen Fußballnationalmannschaft. Ich habe mal die KI gefragt, gegen wen wird es wohl gehen. Und KI hat mir gesagt, also ChatGPT, mit 88%iger Wahrscheinlichkeit geht's gegen Paraguay. Das wird auch auf jeden Fall mal ein spannendes Spiel werden. 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Montagmorgen wieder 6 Uhr einschalten, News Live, da gibt's alle wichtigen Fakten dazu. Und jetzt, ja, kommen Sie gut rein in den Tag mit Depeche Mode. Hier ist Strangelove.
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0: Fraktionschef im Bayerischen Landtag. Herzlich willkommen.
1: Grüß Gott, hallo.
0: Wie lange hat die Regierung noch ihre Geduld? Also wir hatten eigentlich schon mit dem Herbst der Reformen gerechnet. Wir sind jetzt vor der Sommerpause im nächsten Jahr. Demnächst ist Halbzeit in der Fraktion, in der Koalition. Also einfach nur zu sagen, irgendwann müssen sie mal liefern, ist natürlich Prinzip Hoffnung.
1: Nein, Prinzip Hoffnung ist es nicht, sondern ich glaube, die Dinge sind sehr komplex und wir müssen jetzt Schritt für Schritt vorankommen. Ich finde auch, wir sollten nicht wieder immer neue Erwartungshaltungen aufbauen. Mir ist es lieber, man spricht jetzt auch mal hinter verschlossenen Türen mit den Sozialpartnern und bringt dann im nächsten Schritt ganz konkrete Ergebnisse. Das, was man zum Beispiel mit der Entlastungsprämie gemacht hat, mit den 1.000 Euro, das war ehrlich gesagt nichts Gutes am Ende des Tages. Etwas anzukündigen, was man dann wieder einkassiert, das sind Dinge, die kosten wieder Vertrauen. Deswegen muss man jetzt tatsächlich in den nächsten Schritten ganz konkret sagen, was wollen wir, wie ist unser Plan und wie setzen wir ihn um. Und das muss zeitnah erfolgen.
0: Der Chef der Bundesvereinigung der Arbeitgeberverbände, Rainer Dulger, sagt dann immer, auf Ihrem Lieferschein steht nichts. Was würden Sie denn als Lieferfrist ansetzen? Also bis wann muss denn geliefert werden? Ich weiß, Politiker weichen da immer ganz gern aus, um sich nicht unter Druck zu setzen. Aber muss man nicht irgendwann mal sagen, jetzt wird aber auch gesprungen?
1: Naja, schauen Sie, wir haben jetzt zwei Reformvorhaben am Tisch. Die Reform der gesetzlichen Krankenversicherung und die Pflegereform. Beide müssen nachgebessert werden, aus meiner Sicht. Stichwort Krankenhäuser, Stichwort pflegende Angehörige, Heimkosten, so
0: kommen wir gleich noch zu
1: skizzieren. Und die sind ja da und die werden ja auch umgesetzt. Die sind ja jetzt im parlamentarischen Verfahren drin. Und jetzt kommt die Frage Einkommensteuerreform. Da bin ich der Meinung, liegen jetzt ja erste Skizzen. Die Rentenkommission wird jetzt wohl ihr Konzept vorstellen, sehr zeitnah. Und dann haben wir ja konkrete Dinge, die wir auch im parlamentarischen Verfahren umsetzen können.
0: Jetzt haben die Gewerkschaften schon für den 27. Juni zu einer Großdemonstration in Berlin aufgerufen, obwohl noch gar keine Reformen vorliegen. Aber man ist schon mal dabei, den Protest zu organisieren. Da sind wir wieder beim Thema Vertrauen in das linke Spektrum.
1: Wir brauchen jetzt keine Konfrontation, wir brauchen Kooperation. Wir müssen zusammen in diesem Land den Schulterschluss suchen, der Gesellschaft, die Dinge wieder zusammenzuführen. Deswegen, glaube ich, bringt uns das alles nichts. Wir brauchen auch keine Ideologie auf irgendwelchen Seiten. Wer ist denn der Klassenfeind oder wie titulieren wir diese Dinge? Es führt uns nicht weiter. Es geht tatsächlich um viel, viel mehr. Und deswegen kann ich nur allen raten, es geht jetzt nicht um Demonstrationen oder Machtdemonstrationen. Wer ist der Stärkere? Wer bringt mehr Leute auf die Straße? Es geht darum, dieses Land in Ordnung zu bringen. Und diese Verantwortung, die haben alle. Wir sitzen alle in einem Boot.
0: Haben Sie den Eindruck, dass Bärbel Baas das auch schon verstanden hat?
1: Ich glaube, wir sind alle auf einem guten Weg. Lassen Sie es mal so formulieren. Ich will heute nicht dort anfangen oder fortsetzen, wo wir tatsächlich uns immer wieder verhaken. Weil wenn wir immer wieder Schuldige suchen, immer wieder den Dissens hervorholen, dann wird es ja nicht gelingen. Wir brauchen jetzt einen Konsens und da müssen sich alle bewegen. Diese Koalition ist gewählt, sie ist jetzt in der Verantwortung und sie muss jetzt die Dinge auch nach vorne bringen.
0: Gut, ich nehme das mal als einen eleganten Appell an die SPD, dass wir jetzt Kooperation brauchen und weniger Bullshit und weniger Ansagen. Gleichwohl hat man so den Eindruck, bei diesen Reformvorhaben, die jetzt im Raum stehen, geht es ja um vor allen Dingen Kosten, Sparen, um Effizienz und ähnliche Geschichten. Wird darüber geredet, das Ehegattensplitting abzuschaffen oder zumindest zu reformieren. Es wird die kostenlose Mitversicherung von Familienmitgliedern diskutiert. Jetzt kam ins Gespräch vom Sachverständigenrat, die Witwenrente abzuschaffen. Das klingt so ein bisschen, als würde gerade die linke Seite, die SPD, Gewerkschaften und andere versuchen, im Wege der Effizienzsteigerung der Sozialsysteme ihr gesellschaftspolitisches, ihre Vorstellung umzusetzen. Mit anderen Worten, die klassische Familie zu schleifen. Also alles, wo nicht zwei Doppelverdiener sind, das muss weg.
1: Also für mich hat die klassische Familie immer noch einen Stellenwert. Das will ich ganz klar betonen. Ich finde aber auch, wir müssen das Gesamtthema sehen. Wissen Sie, wir spielen jetzt immer auf einem Thema. Wir müssen die Frage stellen, was passiert denn insgesamt? Natürlich geht es um Ehegattensplitting und um andere Fragen, aber es geht ja auch um die Frage Flexibilisierung der Arbeitszeiten und auch Themen, wo wir die Wettbewerbsfähigkeit, die Produktivität des Landes stärken. Man muss sich aufeinander zubewegen und ich glaube, man kann sich erst ein Urteil erlauben, wenn man die Gesamtkonzepte am Tisch sieht, Einkommensteuerreform und andere Dinge, um dann auch zu sehen, wo bewegen sich beide Partner aufeinander zu und wer hat auch natürlich das ein oder andere Mal auf der Suche nach einem Kompromiss auch nachzugeben.
0: wenn man Gesamt

0: Konzept hätten, über das wir uns beugen könnten, wären wir, glaube ich, schon einen ziemlichen Schritt weiter. Wir haben bis jetzt sehr viele Symbolgeschichten. Also Markus Söder, Carsten Lindemann sind jetzt mit den Seeheimern der SPD Schiff gefahren und haben Spargel gegessen. Das ist ja ein guter Anfang, atmosphärisch alles prima. Also
1: im Dialog zu sein ist immer gut. Miteinander zu sprechen ist immer
0: absolut.
1: Nicht übereinander, sondern miteinander ist immer gut.
0: Absolut.
1: Kann ich Ihnen aus Erfahrung sagen, auch hat sich auch in der CSU bewährt.
0: Ja,
1: also keine Briefe zu schreiben, sondern miteinander zu sprechen ist immer ein guter Ansatz.
0: Wer schrieb jetzt zuletzt noch Briefe in der CSU?
1: Ich kann mich nicht erinnern.
0: Also ich habe da so ein bisschen Pfingsten rum, muss einer eingegangen sein, kommen wir aber vielleicht noch zu sprechen drauf. Für die Zuschauer, die nicht so drin sind in den CSU, es geht um den Pfingstbrief von Manfred Weber, dem EVP-Vorsitzenden, kommen wir aber nachher noch drauf. Ich wollte ja bloß darauf zu sprechen kommen, dass diese symbolischen Gesten, die sind aus meiner Sicht jetzt ausgereizt. Wir sehen eben auch hier die Spargelfahrt. Man muss ja auch wissen, der Seeheimer Kreis, das sind die Konservativeren aus der SPD. Wenn man die mit der Union zusammenspannt, gibt es da viel mehr Überschneidungsflächen als mit dem linken Flügel. Und ob das dann am Ende für Kompromisse mit der Gesamt-SPD reicht, das muss man mal abwarten. Was genau muss denn bis zur Sommerpause von der Bundesregierung kommen? Ich versuche es einfach nochmal mit irgendwas.
1: Ja, ich glaube, wie gesagt, zwei große Reformvorhaben liegen am Tisch. Die müssen ja beraten werden, sind im parlamentarischen Verfahren oder kommen jetzt ins parlamentarische Verfahren dann, wenn die Kabinettsbeschlüsse dann auch noch da sind bei der Pflegereform. Und dann muss aus meiner Sicht Eckpunkte für die Einkommensteuerreform kommen, für die Rentenreform. Zumindest die Linie muss klar sein, wo geht das hin und was müssen wir dann im Detail auch umsetzen.
0: Muss die Pflegereform zum Beispiel auch durch den Bundesrat?
1: Das kann ich im Moment noch nicht beurteilen, ob sie zustimmungspflichtig ist. Ich glaube auf jeden Fall, dass sie nachbesserungsbedürftig ist in manchen Punkten. Das ist jetzt sichtbar und das muss man auch deutlich machen. Es ist ein schwieriges Reformvorhaben. Ich bleibe dabei, die Pflege ist die Schicksalsfrage der Generation für viele. Und deswegen muss man mit viel Fingerspitzengefühl da rangehen. Da geht es um die Würde der Menschen.
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2: Wir schauen kurz hinüber zur Fußball-Weltmeisterschaft. In der Gruppe J läuft gerade die Partie Jordanien gegen Algerien. Beide haben ihre Auftaktspiele verloren. Da steht es derzeit 1:1. Bleibt also spannend. Zuvor hat Weltmeister Argentinien Österreich mit 2:0 geschlagen. Durch, klar, 2 Tore von Superstar Lionel Messi, der auch nur einen Foul-Elfmeter verschossen hat. Und das ist natürlich dann auch unsere erste Schlagzeile. Mit einem weinenden, aber vor allem auch mit einem lachenden Auge, denke ich, müssen wir feststellen, mit seinen WM-Toren 17 und 18 hat Messi nun Miroslav Klose überrundet und ist nun alleiniger WM-Rekord-Torschütze. Grüße gehen raus nach Argentinien. In der Gruppe G gewinnt Frankreich 3:0 gegen den Irak. Auch dort hat der Superstar Kylian Mbappé doppelt getroffen, hat nun sein WM-Torkonto auch schon auf 16 Treffer hochgeschraubt. Meine Güte. Und außerdem schlägt Norwegen den Senegal mit 3:2. Knapper als gedacht. Norwegens Erling Haaland trifft hier auch zweifach. Frankreich und Norwegen stehen somit im 16. Finale. Tja, und einer von den beiden ist dann vermutlich der Gegner von Deutschland. Lionel Messi bleibt eine wahnsinnig legendäre Erscheinung. Hast du dir seine Tore, seinen Auftritt auch gegönnt?
3: Ich habe mir nur das Spiel am gestrigen Abend angeguckt von Lionel Messi. Auffällig ist, dass die anderen Mannschaften komischerweise ihre besten Spieler von Anfang an spielen und die schießen dann noch 2 Tore. Wir bringen die erst in der 70. Minute und die schießen dann 2 Tore. Was dann wohl los wäre, wenn den es unter von Anfang an mal spielen würde? Nee, Spaß beiseite. Ich habe mir natürlich die Österreicher angeguckt gegen Argentinien, die hervorragend gespielt haben. Ja. Natürlich technisch von der Klasse etwas hinterlegen gegenüber den Argentiniern, aber körperlich richtig da. Hatten lange Zeit das Spiel spannend gehalten, Chancen gehabt am Ende auf das 1:1. Dann kommt Lionel Messi in einer Art Konter und setzt sich da durch. Einfach ein Phänomen. Ich bin nicht der allergrößte Fan, aber er ist dann einfach ein gigantischer Fußballer. Dagegen gibt es nichts zu sagen. Hunderte Tore. Aber Miroslav Klose hat seine 16 WM-Tore ohne einen einzigen Elfmeter geschossen. Das muss man einfach nochmal hervorheben. Nicht mit einem solchen Talent gesegnet wie Lionel Messi und auch Kylian Mbappé, der wahrscheinlich mittelfristig der Rekordtorschütze werden wird. Der ist ja noch irgendwie Anfang 20, Anfang Mitte 20. Er hat noch 3, 4 Weltmeisterschaften vor sich, wenn es gut läuft. Aber wir sehen mit die besten Spieler, die es jemals gab. Messi gehört auf jeden Fall dazu. Dürfen wir bei dieser WM begutachten, uns anschauen. Und man merkt, dass die zweite Spielrunde, das zweite Spieltag deutlich, deutlich besser und deutlich torreicher und irgendwie mutiger intensiver ist als der erste, wo noch sehr, sehr viel Abtasten, Taktik und teilweise auch Langeweile angesagt war, traurigerweise.
4: Also zur Ehrenrettung von Lionel Messi, er hat sich ja ganz offenkundig entschieden, ab sofort ohne Elfmeter-Tore in diese Statistik einzuziehen. Weil wie er den Elfmeter gestern daneben gesetzt hat, das muss bei Lionel Messi einfach Absicht gewesen sein. Ich weiß nicht, ob man es erkennt. Ich habe versucht, durch 2 Hellblautöne ein bisschen zumindest das argentinische Trikot heute zu würdigen, weil ich gestern so begeistert war von Lionel Messi, der als der talentierteste, technisch feinste Fußballer seiner Generation sich eben nicht zurücklehnt auf diesem sagenhaften Talent, sondern mit seinen 39 Jahren immer noch eine Aggressivität hat, die einfach mir Bewunderung abbringt. Ja? Wie der das zweite Tor gemacht hat, 3-mal den Ball hinterher, nochmal und ihn dann geradezu mit Wut reingeknallt, das war nicht Hackespitze 1, 2, 3, sondern das war einfach pure Aggressivität und auch das ist eben so wichtig bei einem Fußballer. Und dann war es eine ganz tolle Szene und ich fand es hochverdient, nach dem Spiel ging Lionel Messi zu den Kollegen von Magenta, zu Klopp, zu Müller und zu Johannes Bekerner, hat alle 3 abgeklatscht. Johannes Bekerner erkennbar begeistert und gerührt von dieser atemberaubenden Szene. Ich auch, muss ich sagen. Ich muss auch sagen, Lionel Messi hat da die Kollegen von Magenta in einer hochverdienten Weise gewürdigt. Ich möchte es hier einmal sagen, das ist einfach überragende Fußballberichterstattung, die die machen. Wenn sie noch bei ARD und ZDF für 18:36 sich diese Grütze reinziehen, diese Ideologieberichterstattung, kann ich nur dazu raten, wechseln Sie für die WM zu Magenta. Es ist es einfach wert. Man kriegt Kloppos-Analysen, man kriegt den überragenden Müller, auch beide mit einer Intensität. Die leben jedes Spiel. Die leben jedes Spiel. Die sind auch aufrichtig, Julius hat dir gerade die Leistung Österreichs gestern geschildert. Die waren beide nach meinem Empfinden für Österreich, ja, hatten da eher ihre Sympathien, sind aufrichtig wütend über die Fehler, die da passiert sind. Die können sich da richtig reinsteigern. Kerner moderiert da brillant durch. Es ist einfach ein super Produkt, was Magenta da abliefert. Insofern hochverdient, dass Lionel Messi das gestern durch Handshake an der Magenta-Position gewürdigt hat. Und ja, Miro Klose, auf einem hoch ehrenvollen, inzwischen demnächst dritten Platz, also eingestellt jetzt auch von Mbappé, der jetzt auch auf 16 gezogen ist, Messi auf 18. Mbappé wird definitiv in diesem Turnier noch vorbeiziehen, aber wie gesagt, Miro Klose, kein einziger Elfmeter bei den 16 Dingern dabei. Das ist wirklich eine historische Leistung einfach.
2: Und was ist das Gegenteil von Weltklasse? Berliner Lokalpolitik. Und der wenden wir uns jetzt zu. Es gibt nämlich eine offizielle Berliner Studie zum Schulalltag in unserer geschätzten Hauptstadt und die zeichnet ein alarmierendes Bild. Das schreibt die Bild-Zeitung. Lehrkräfte berichten von zunehmenden religiösen Spannungen, Antisemitismus und Islamismus. Ein erheblicher Teil der befragten muslimischen Neuntklässler gibt an, religiöse Regeln über Schulregeln zu stellen. Der Senat will nur mit kleineren Klassen mehr Unterstützung an Schulen und schärferen Maßnahmen gegen Gewalt reagieren. Das ist das, was wir immer wieder bei solchen traurigen Schlagzeilen hören. Mehr Prävention, also Sozialarbeiter in die Schulen, und es soll auch hier und da härter durchgegriffen werden. Man hat den Eindruck, dieses Problem ist ja quasi epidemisch geworden und man kann es nicht losgelöst sehen von unserer Migrationspolitik.
3: Absolut nicht. Da sind Konflikte in Schulen, auf Schulhöfe, aber auch davor und danach auf dem Weg zur Schule zurückgetragen worden, die es in dieser Form so nicht gab, dass Religion überhaupt eine Rolle spielt, gerade bei Kindern und Jugendlichen. Das würde sich, glaube ich, manche katholische Kirche wünschen, dass sich da Kinder für begeistern könnten. Spannend finde ich, dass das Problem und die Probleme offenbar so dringlich sind, dass sich jetzt das Land Berlin dazu entschlossen hat, eine solche Datenerhebung überhaupt erstmal zu machen. Das ist ja total löblich, mal ein Bild zu entwickeln von all diesen einzelnen Berichten und Vorfällen, die einzelne Lehrer, die sich mal Trauen berichtet haben, die Vorfälle an Schulen, Polizeieinsätze und dergleichen belegen und darstellen, die so ein Gefühl vermitteln. Und jetzt ist es mit Zahlen und Daten unterlegt, dass ein Drittel der Schüler religiöse Vorgaben für wichtiger erachtet als die Regeln der Schule. Und bemerkenswert fand ich diesen einen Stichpunkt aus dieser Erhebung, dass auch Kinder, die gar nicht irgendeiner Religion zugehörig sind, trotzdem in diesen Konflikt einsteigen, weil er im Schulalltag offenbar so relevant und bestimmt ist, dass man sich irgendwie eine Rolle suchen muss, irgendwo eine Partei oder ein Verein oder wie immer man das nennen möchte, finden muss, dem man sich zugehörig fühlt, um da im Alltag mitsprechen und irgendwie auch bestehen zu können. Und das halte ich für hochgefährlich. Ich finde, dass Kindheit, Schule, Pausenhof, da ging es bei mir darum, wenn die Klingel läutet, möglichst schnell zu Tischtennisball zu kommen, um die zu reservieren, damit man Rundlauf spielen kann und dass das hoffentlich diese Unbeschwertheit wiederbekommt, sollten diese Maßnahmen funktionieren.
4: Immer die mehr. Unbeschwertheit kommt natürlich nicht zurück. Ich glaube, da können wir jetzt einfach mal einen Haken dran machen. Ja, das ist vollkommen naiv, das anzunehmen, dass da irgendetwas zurückkommt, was wir mal als Schule kannten. Also bei mir ging es auf dem Schulhof um HSV oder St. Pauli. Das wurde teilweise auch sehr konfrontativ ausgetragen, aber nicht mit den Regeln und Mitteln der Scharia. Und damit bin ich bei meinem ersten Punkt, bei den Kollegen von Bild hier, bei der Überschrift, immer mehr Religionskonflikte an Schulen. Klingt ein bisschen so, als wären sich Christen und Buddhisten nicht ganz einig darüber, wie man mit einer Lotusblüte umgeht oder ob man eine Kuh nun essen darf oder nicht. Darum geht es nicht. Das ist der Einmarsch der Scharia an unseren Schulen. Das ist der Einmarsch des Islamismus an unseren Schulen. Wir haben aus unseren Schulen die Frontlinie der gescheiterten, illegalen, islamistischen Massenmigration gemacht. Und das hätte man den Menschen dann doch vielleicht einmal sagen müssen. Auch da, die AfD hat es gesagt, sie wurde dafür verunglimpft. Die Migrationspolitik war keine Politik, sondern sie war die Ermöglichung einer Invasion, einer islamistischen Invasion. Und diese Invasion geht als erstes rein in die Schulen. Sie geht auch demografisch in die Schulen. Sie überwältigt die Schulen. Das sind keine Religionskonflikte. Das ist eine islamistische Invasion, die jetzt in unseren Schulen halt mit aller Brutalität einschlägt. Woran erkennt man das? Unter anderem an der Zahl, dass 40% der muslimischen Schüler die Regeln ihrer Religion für wichtiger halten als die Regeln der Schule. Und da gibt es inzwischen ein Beispiel für, was alle Eltern im Land kennen. Wenn die Schule sagt, in der großen Pause darf gegessen werden, dann sagt der Islamismus, nein, in der großen Pause darf nicht gegessen werden im Ramadan und wir sind auch bereit, das durchzusetzen und wir unterwerfen andere Schüler unseren religiösen Regeln. Das ist die Realität an deutschen Schulen geworden und davon gibt es kein Zurück mehr. Deswegen gibt es halt die Flucht in die Privatschulen, deswegen gibt es den Kollaps unseres Bildungssystems, weil an diesen Konflikten natürlich auch das große Thema Sprache hängt, dass ich Klassen habe, wo 30, 40, manchmal 60-70% kein Deutsch sprechen. Da steht vorne ein Lehrer oder eine Lehrerin. Wenn es eine Lehrerin ist, dann wird auch die den religiösen Regeln unterworfen. Du hast mir gar nichts zu sagen, du Piep. Und aber egal, was sie sagen würde, versteht eh die Mehrheit der Klasse nicht.
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1: Ich bin Uli Reitinger. Mit 41,3 Grad ist in Saarbrücken-Burbach gestern Abend nach vorläufigen Angaben des Deutschen Wetterdienstes die bisher höchste jemals gemessene Temperatur in Deutschland erreicht worden. Und an diesem Wochenende wird dieser Wert möglicherweise nochmal übertroffen. Erwartet werden bis zu 42 Grad.
2: Deutschlandweit sind von Schulfest bis Sport zahlreiche Veranstaltungen abgesagt worden, einiges findet aber auch statt. Die DLRG ist auf einen Ansturm auf Badeseen vorbereitet und rechnet mit vielen Einsätzen. Besonders groß ist die Herausforderung auch für Pflegeheime. Im Dachgeschoss eines Altenheims in Krefeld kollabierten 5 Bewohner und mussten ins Krankenhaus. Jan-Henner Reitze, Nachrichtenredaktion.
1: US-Präsident Trump droht europäischen Ländern mit neuen Zöllen in Höhe von 100%, sollten sie Digitalsteuern beschließen. Die Zölle würden auf alle Waren erhoben, die in die USA exportiert werden, schreibt Trump auf seiner Plattform Truth Social. Er begründete das damit, dass einige Länder kurz davor seien, Digitalabgaben zu beschließen, die amerikanische Konzerne treffen würden. Der CDU-Politiker Pascal Redding fordert ein schnelles Aus der sogenannten Rente mit 63. Eine Übergangsfrist von 5 Jahren wäre zu lang, sagte das Mitglied der Rentenkommission dem Redaktionsnetzwerk Deutschland. Aus den Reihen des Koalitionspartners SPD kommt Kritik. Die Berliner Wirtschaftssenatorin Franziska Giffey sagte dem Tagesspiegel, die abschlagsfreie Rente sollte möglich bleiben. Und noch zum Sport. Die deutsche Nationalmannschaft bereitet sich in Winston-Salem auf ihr erstes K.O.-Spiel bei dieser Fußball-WM vor. Und in der Nacht hat sich auch entschieden, gegen wen es am Montag im 16. Finale geht, gegen das Team aus Paraguay.
3: Die Südamerikaner verloren zum Auftakt deutlich gegen Mitgastgeber USA. Danach schmissen sie mit einem 1:0-Sieg die Türkei aus dem Turnier und hatten dabei mehr als Glück. Wenn das Team von Julian Nagelsmann das defensivstarke Paraguay schlägt, wartet im Achtelfinale vermutlich einer der großen Favoriten, Frankreich. Aus den USA Thomas Bremser.
1: Die Spiele der letzten Stunden, Norwegen gegen Frankreich 1:4, Senegal gegen Irak 5:0, Uruguay-Spanien 0:1, Kap Verde gegen Saudi-Arabien 0:0, Neuseeland gegen Belgien 1:5 und Ägypten gegen Iran 1:1. Damit sicher im 16. Finale, Frankreich, Norwegen, Spanien, Kap Verde, sensationell, Belgien und Ägypten.
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1: Das Wetter, die aktuelle Vorhersage des Deutschen Wetterdienstes. Es wird eines der heißesten Wochenenden überhaupt in Deutschland. Den ersten Temperaturrekord mit 41,3 Grad haben wir ja gestern schon geknackt in Saarbrücken. Und es dürften weitere Rekorde kommen, denn es bleibt bullenheiß mit bis zu 42 Grad in der Spitze. Dabei scheint zunächst die Sonne und es ziehen ein paar Wolkenfelder durch. Am Nachmittag und Abend könnte es in einem Streifen vom Westen bis in den Nordosten starke Gewitter und Unwetter geben. Am Sonntag nehmen die Wolken zu und auch die Unwettergefahr steigt.
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5: Herzlich willkommen am Samstagmorgen. Es ist kurz nach 10 und ich bin Alex Purocker. Wir erleben ja gerade, also zumindest den Doppelwumms. Wumms Nummer 1, super Sommer, das ist ganz schön heiß, für viele viel zu heiß. Wumms Nummer 2, Fußball-Weltmeisterschaft. Und Wumms Nummer 3, das wäre natürlich, wenn der große Traum wahr wird und Deutschland 2026 Fußball-Weltmeister wird. Und ich bin der festen Überzeugung, dass Ihre Emotionen also quasi über den großen Teich wirken können. Unsere Begeisterung trägt im Idealfall das deutsche Team zum WM-Sieg. Und damit Sie auch gut eingekleidet sind, holen Sie sich das offizielle News-WM-Trikot. Und wie Sie drankommen, erfahren Sie Montagmorgen wieder ab 6. Natürlich bei News Live, denn der Tag beginnt mit News. 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Und jetzt kommen Sie gut in den Tag mit Cher. Here is Believe.
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1: Wenn man nur alt genug ist, dann hat man in den deutschen Medien viele Hitlers kommen und gehen sehen. Mit meinen 46 Jahren und als Kind der 90er erinnere ich mich noch an den sogenannten Russen-Hitler, Wladimir Schirinowski, von dem der Boulevard viele Jahre lang besessen war. Ich erinnere mich an den charismatischen Kärntner Jörg Haider, in Deutschland auch bekannt als Alpen-Hitler, der in den 2000er Jahren sogar mit Sanktionen der EU belegt wurde. Es gab vor ein paar Jahren einen Namibia-Hitler, der tatsächlich Adolf Hitler hieß, sich inzwischen aber in Adolf Unona umbenannt hat. Wladimir Putin ist natürlich auch immer mal wieder Hitler. In Donald Trump vermutet vor allem der Spiegel regelmäßig einen neuen Hitler. Und es gibt Menschen, die nennen Markus Söder zwar nicht Hitler, aber immerhin Södolf. Und natürlich gibt es den Hitler von Erfurt, Björn Höcke. Hendrik Wüst bezeichnet Alice Weidel zwar nicht als Hitler, aber die AfD als Nazi-Partei. Der störrische Friedrich Merz sieht inzwischen überall ein neues Auschwitz lauern, wenn er denn seinen Willen nicht bekommt. Das ZDF wollte uns in der Pandemie einreden, dass man als Maßnahmenkritiker auch Anne Frank ins KZ geschickt hätte. Wörtlich schrieb die ZDF-Propagandistin Sarah Bosetti: Liebe Querdenker, wenn Anne Frank noch leben würde, wäre sie jetzt 91 Jahre alt. Also Risikopatient, schrieb die ZDF-Propagandistin Sarah Bosetti:

0: und die Schreckensherrschaft des Nationalsozialismus und dass sie jederzeit wieder ausbrechen kann, wenn nur zu viele Menschen den Grünen widersprechen. Linke sprechen dabei allerdings nicht von Nationalsozialismus, oh nein, sondern von Faschismus, was grundverschiedene Dinge sind, weil Nationalsozialismus einfach zu sehr nach Sozialismus klingt. In dieser links-grünen Schizophrenie, die inzwischen auch die CDU befallen hat, steckt ebenfalls die größte Unverschämtheit unseres Landes, nämlich die Unterstellung, dass Millionen Deutsche nur allzu bereit wären, einer neuen Unrechtsherrschaft willend zu dienen. Adolf Hitler hat an seiner alten Wirkungsstätte Berlin eine erstaunliche postmortale Zweitkarriere hingelegt. Diesmal nicht als Tyrann und Massenmörder, sondern als Schutzpatron und gern beschworenes Maskottchen politischer und intellektueller Bequemlichkeit im gesellschaftlich-medialen Mainstream. Wenn alle Politik nur noch dem Ziel dient, unsere Demokratie vor einer neuen Hitler-Diktatur zu schützen, na dann ist natürlich jedes Mittel erlaubt und jeder skeptische Gedanke irgendetwas zwischen überflüssig und Kollaboration. Die Parole Hitler, Hitler, Hitler ist zum polit-popkulturellen Anything Goes der Postdemokraten geworden, die unsere Demokratie am liebsten durch ein neues Ermächtigungsgesetz namens AfD-Verbot schützen würden und, so wie Daniel Günther, freie Medien wie News gemeinsam mit der militanten Antifa bekämpfen und verbieten wollen. Die Losung des Genossen Günther hat dabei geradezu historischen Klang. Sie lautet: Deutsche, erwachet und wehrt euch gegen die freien Medien. Es ist genau dieser Hitlerwahn, diese atemberaubende Skrupellosigkeit bei der historischen Verharmlosung, dieser rasende Relativismus aus Machtgeilheit, diese eiskalte Rücksichtslosigkeit gegenüber Millionen Opfern des Nationalsozialismus, wenn Friedrich Merz plötzlich Wahlkampf mit den Vergasten macht. Es ist genau dieser Wahn, dass überall immer Hitler lauert, der die CDU in die linke Unterwerfung gesaugt hat. Erst waren es nur linksgrüne Politiker und Journalisten mitsamt ihrem angeschlossenen steuerfinanzierten Kulturbetrieb, die aus schnödem Machtkalkül die sogenannte Brandmauer als Schutz vor der deutschen Vergangenheit beschworen haben. Inzwischen hat sich die CDU angeschlossen und glaubt ihre eigenen Schauermärchen von der letzten Patrone der Demokratie, wobei ich mich bei Patronen immer frage, auf wen eigentlich geschossen werden soll. Historisch besonders haarsträubend ist dabei, dass Friedrich Merz und die Union durch die totale Lähmung der Brandmauerlogik gerade dabei sind, die größte deutsche Wirtschaftskrise seit 1929 zu produzieren. Unstrittig ein Treiber für Verteilungskämpfe und wahren Extremismus. Die letzte strategische Option der CDU, besonders im Osten unseres Landes, war es, sich mit der alten SED, der Linkspartei, zu verbünden, um gewaltige Mehrheiten um das zu bringen, was sie wählen wollen und wohl wählen werden. Befeuert von Daniel Günther wollte sich Sven Schulze in Sachsen-Anhalt von der SED, von der Linkspartei, wieder zum Ministerpräsidenten wählen lassen. Er hat das für Politikerverhältnisse ziemlich deutlich so gesagt.
1: Angenommen, CDU und Linke hätten zusammen eine Mehrheit. Mhm. Würden Sie das machen?
2: Nein, es wird neben mir als Ministerpräsident wird es kein Minister geben von AfD und keine Ministerin der Linkspartei. Das wird es nicht
1: geben. Sie schließen das beides aus?
2: Das ist für mich ausgeschlossen, dass wir da eine Zusammenarbeit in der Form, dass eine Koalition gibt.
1: Würden Sie mit der Linkspartei dann sprechen
2: die
1: und
2: Antwort,
1: sagen, notfalls tolerieren wir
2: die
1: das?
2: Die Antwort werden Sie heute nicht bekommen können, weil wir nicht wissen, wie das Wahlergebnis ausgeht.
0: Keine Zusammenarbeit in Form einer Koalition. So geschickt, raffiniert, ausgebufft. Keiner hat's gemerkt. Wie Sven Schulze hier formuliert, ist vollkommen klar, was er plant. Zumal er sagt, mit mir als Ministerpräsident und rein mathematisch kann Sven Schulze nur Ministerpräsident werden mit den Stimmen der Linkspartei.
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2: Ja, das war jetzt doch eine überraschend kurze Pressekonferenz. Waren, glaube ich, 3 Fragen, mehr waren es nicht. Da hätten wir uns mehr erwartet, aber umso höher sind natürlich die Erwartungen an das Gelingen dieser Reform. Friedrich Merz ganz selbstgewiss, scheitern ist keine Option, es muss jetzt schnell gehen. Aber natürlich auch die Mühen der Ebene stehen bevor. Es fand ich sehr interessant, dass Friedrich Merz sagte, es stehen nun möglicherweise mehrere Gesetzesentwürfe ins Haus, die das Ministerium von Bärbel Baas, das Arbeitsministerium, erarbeiten muss. Also das ist schon noch sehr, sehr viel Arbeit und es war doch immer wieder zu hören zwischen den Zeilen, da kann an vielen Punkten noch eine sogenannte Pfadabweichung erfolgen.
3: Für Friedrich Merz ist es sicher gut, dass man so schnell aus diesen Fragen rausgegangen ist, denn schon der Satz, scheitern ist keine Option, wird natürlich ein Satz sein, an dem er gemessen wird. Wenn er sagt, scheitern ist keine Option und er gleichzeitig sagt, dieses Paket muss so kommen mit diesen 33 Punkten, dann wird er sich daran messen lassen müssen und das kann für ihn noch sehr heikel werden. Es ist sehr interessant, wie das jetzt alles prozessual weiterlaufen soll. Nämlich, dass eben dieser Gesetzentwurf im Haus von Bärbel Baas ausgearbeitet wird. Man will sich erst auf einen Zeitplan verständigen. Genauer gesagt haben sie für diesen 1.7., diesen wichtigen Koalitionsausschuss, ist geplant, das Commitment zu diskutieren. Also man will darüber diskutieren, ob man überhaupt ein Commitment hat. Und dann, wenn man offenbar dieses Commitment hat, will man den Gesetzentwurf im Haus von Baas entwickeln. Sie ist ja gleichzeitig an anderen Gesetzen dran, wie sie gesagt hat, Arbeitszeitgesetz zum Beispiel, hat sie lachend verkündet, weil das ist natürlich das nächste Riesenstreitthema. Und dann hat sie ja auch wörtlich gesagt, das muss jetzt alles im Detail ausgestaltet werden. Und wir wissen, dass diese Gesetzesentwürfe ein großer Machthebel der SPD sind. Also wir haben immer wieder erlebt, dass in diese Gesetzesentwürfe dann teilweise in Details, die die CDU-Fraktion, CSU-Fraktion teilweise gar nicht so gemerkt hat, gespürt hat, wo das dann erst als öffentliche Debatte, öffentliche Berichterstattung darüber gab, rauskam, okay, da sind ja brisante Details drin, die wir selbst übersehen haben, dass also diese Gesetzesentwürfe eine große Machtoption sind, für die SPD Sachen reinzuschmuggeln, die sie selber in diesen Gesetzen haben wollen, Sachen abzuschwächen, die Union möchte, eigene Sachen zu verschärfen, Regeln eben so zu interpretieren, wie es der eigenen Idee entspricht. Und dann hat Bärbel Baas auch noch einen Zeitplan ausgegeben. Und zwar hat sie gesagt, es soll dann spätestens nach der Sommerpause, also bis zum Ende des Jahres, was ja auch schon zeitlich ein recht großes Fenster ist.
4: 4 Monate fast.
3: Ja, in die Gesetzgebung gehen. Also es ist
5: in die Verfahren, also zweite,
3: genau,
5: dritte Lesung.
3: Ja.
5: Das wären dann nochmal Monate.
3: Genau. Das heißt, Ende des Jahres will man da frühestens irgendetwas liefern. Und das ist natürlich eine Verschiebung des Ganzen und ein Herauszögern. Das heißt, wir werden zu diesem Thema wahrscheinlich auch über die nächsten Monate einen massiven Koalitionskrach haben.
2: Und die Herrin des Verfahrens ist jetzt natürlich erstmal Bärbel Baas.
4: Hat so, klar gemacht. So schnell geht es nicht, weil dieser Koalitionsausschuss am 1. Juli, der Tag der Entscheidungen, die Sitzung der Entscheidungen, ist jetzt ein wenig degradiert worden. Sie ist ja schon verschoben und überhaupt. Und dann wurde es zur Gratwanderung zum Guten von Carsten Linnemann, ist jetzt zum, das hat der Kanzler gesagt, wir werden den Zeitplan besprechen. Und Bärbel Baas hat 2-mal gesagt, wir werden dort dann den Zeitplan besprechen und, Zitat, das politische Commitment diskutieren. Also darüber sprechen, wie sehr sind wir denn wirklich der Meinung, dass es jetzt geeint kommen muss. Aber am spannendsten war, und das war auch eine gute, waren nur 3 Nachfragen, aber eine gute Nachfrage vom Kollegen Andreas Rinke von Reuters, wenn mich nicht alles täuscht, der hat gefragt, Herr Merz, Sie haben doch gesagt, eigentlich wollen Sie die Wirtschaft entlasten. Und mit diesem Zusatzbeitrag von 2 Prozentpunkten, um diesen Kapitalschock aufzubauen, belasten Sie ja die Wirtschaft, weil 1% bezahlt der Arbeitgeber, 1% bezahlt der Arbeitnehmer. Wie passt das denn zusammen? Da hat Merz wiederholt auf die Frage, jetzt steigen doch die Beiträge. Herr Rinke, würden wir nichts tun, würden die Beiträge steigen und die Renten sinken. Wir sorgen jetzt dafür, dass das Gegenteil passiert. Also er beantwortet die Frage mit, aber die Beiträge steigen doch jetzt erstmal mit, nee, durch unser Handeln sinken die Beiträge jetzt. Und ich habe ganz ehrlich auf dieser Basis auch keine Lust mehr, mich zu unterhalten und zu diskutieren, weil es halt einfach Unfug ist. Es ist einfach Unfug, bis in die 30er, Ende der 30er Jahre wird der Beitrag auf 23, knapp 23% steigen und dann in den 40ern soll er sinken. so wahr Gott helfe, möchte ich an der Stelle mal sagen, und nicht noch irgendwelche Krisen entstehen oder sich die Wirtschaftskrise in Deutschland verschärft. Wir haben über den Wegzug von Unternehmen, über die Steuern bei den Gemeinden, die einbrechen und sowas gesprochen, über die Arbeitslosigkeit, über das Abgehängtsein bei KI und noch nicht, aber das ist auch so ein Thema. Also Herr Merz, jetzt steigen ja die Beiträge und Sie wollten doch eigentlich sinken. Nein, nein, nein, wir sorgen jetzt dafür, dass Sie sinken. Mir tut das im Herzen weh, dass jemand so öffentlich mit dem Souverän kommuniziert und umgeht.
5: Einmal kurz zu dem Konkreten, da möchte ich mich ein bisschen bei Pauline anschließen. Erstens, eine Rentenreform, so man ein gemeinsames Commitment am Tag der Entscheidung beschließt, kommt jetzt nach meiner Überschlagsrechnung frühestens im Januar 2027. 2027, frühestmöglicher Zeitpunkt. Ende des Jahres hinein ins Gesetzgebungsverfahren. Das hieße früheste Rentenreform 2027. Punkt 1. Punkt 2. Wann immer Bärbel Baas sagt, ausgestaltet, da muss noch einiges ausgestaltet werden, können bei jedem Menschen, der an seinem eigenen Geld hängt, nur alle Alarmglocken angehen. Denn wenn Bärbel Baas ausgestalten sagt, meint sie Sabotage. Das Bürgergeld ist das beste Beispiel dafür. Das Arbeitszeitengesetz ist das beste Beispiel dafür. Diese Form der Sabotage ist der ganze Grund dafür, warum sich die Sozialdemokraten mal um mal das Arbeitsministerium sichern und warum die CDU jedes Mal dumm genug ist, dieses Ministerium herzuschenken. Am Ende schreiben die Gesetze. Und dann kann man sich mit viel Mühe wieder irgendetwas herausverhandeln. Das ist also das, was Bärbel Baas jetzt tun wird. Sie wird aufschreiben, wie dieses Papier gemeint war, wie es in ein Gesetz zu gießen ist. Das ist ihre sagenhafte Macht. Das ist auch der Grund, warum Bärbel Baas so gut gelaunt ist, so fröhlich aussah und so frisch frisiert, weil sie weiß, alles, was da steht, entscheide ja ich, was das bedeutet, und dann lege ich es den hin und dann können wir ja immer noch mal gucken, was die CDU sich mühsam zurückverhandelt. Das heißt, frühestmöglicher Zeitpunkt 2027, aber der wird vermutlich eher nichts, wenn Bürgergeld und Arbeitszeit und alles, was bisher geschah, irgendwie eine Richtschnur ist, weil die CDU wird da einfach in ein Sabotage-Debakel laufen. Anders ist das nicht vorstellbar bei allem Verhalten der SPD, wie wir es bisher gesehen haben. Jetzt möchte ich auf den Punkt von Julius kommen, denn ich glaube, da haben wir jetzt ein bisschen, und das ist schmerzhaft, den aus meiner Sicht alles entscheidenden Punkt bei diesem Paket entdeckt. Also, Friedrich Merz ist am wichtigsten die Kapitaldeckung. Und die Kapitaldeckung ist natürlich auch objektiv das Allerwichtigste, denn 300 Milliarden Euro jedes Jahr an Rente zu verteilen im Umlagesystem zu entziehen, ja de facto der Wirtschaft, ist absoluter Wahnsinn. Es muss in die Kapitaldeckung rein. Aber jetzt wird's entscheidend. Die Kapitaldeckung entsteht durch zusätzliche Beiträge. Zusätzliche Beiträge. Da steht in der Empfehlung erstmal von 18,6 auf 20,6. Ein Punkt mehr für die Arbeitgeber, ein Punkt mehr für die Arbeitnehmer. Wird dort als paritätisch gefeiert. Bedeutet einfach eine Steuererhöhung für alle Arbeitnehmer und eine Verteuerung des Faktors Arbeit für alle Arbeitgeber. Das ist das, was dort auf dem Papier steht, unter der Überschrift Beiträge senken. Eine Steuererhöhung und die Verteuerung des Faktors Arbeit in der Rezession. Die Wirtschaft wird das nicht mitgehen. Die Wirtschaft kann es nicht mitgehen, weil sie es nicht mehr bezahlen kann. Jetzt gibt es dazu zwei entscheidende Punkte. Friedrich Merz wird danach gefragt und antwortet mit einer kontrafaktischen Behauptung. Wir senken die Beiträge. Es stimmt nicht. Sie erhöhen die Beiträge. Und Julius vollzieht gerade nach, ob es bei 20,6 dann Schluss ist oder ob es noch auf 23 anwächst, bevor dann irgendwann in den 40er Jahren, wer weiß wann dann ist, ich bin dann im Idealfall schon zumindest im Rentenalter langsam oder gehe auf das Rentenalter zu, um dann dort wieder zu sinken. So, danach wird Friedrich Merz gefragt. Und jetzt erpreist dann diese Kapitaldeckung, die richtig ist, aber sie müsste aus den bestehenden Beiträgen heraus entstehen. Und sagt dann, erstens, das ist eine geniale Idee. Ich ärgere mich, dass ich nicht selbst drauf gekommen bin. Und dann sagt er folgenden Satz, und der ist wirklich verräterisch, weil er entweder Propaganda ist oder Unvermögen, was ihm die Wirtschaft übel nehmen wird. 30 Milliarden Euro kommen dadurch zusätzlich in die Wirtschaft. Das ist das, was er gesagt hat. Wenn Friedrich Merz also mit seiner Regierung beschließt, den Arbeitnehmern und den Arbeitgebern erstmal 30 Milliarden Euro wegzunehmen, die ja nach ihrem eigenen Ermessen investieren und ausgeben könnten in neue Maschinen, neue Standorte, Forschung, Technologie, neues Auto auf Verbraucherseite oder ganz banal in den Restaurantbesuch oder in den Urlaub. Also wenn Friedrich Merz Unternehmern und Arbeitnehmern im Land 30 Milliarden Euro mehr wegnimmt im Jahr, dann nennt Friedrich Merz das, es kommen 30 Milliarden Euro zusätzlich in die Wirtschaft, weil der Staat dann damit in Anführungsstrichen wirtschaften darf, was beim Staat ja ehrlicherweise auch oft genug schiefgegangen ist. Man kann nur hoffen, dass sie keine Bahnhöfe und Flughäfen davon bauen. Und ich glaube, dass es an diesem Punkt zum Schwur kommt, weil die Unternehmer sind inzwischen so frustriert und so verzweifelt und so wütend auf Friedrich Merz, dass sie sich diesen Satz, 30 Milliarden kommen zusätzlich in die Wirtschaft, wenn man der Wirtschaft doch eigentlich Geld entzieht, Geld wegnimmt, um es dann staatlich zu verwalten, dass sie sich diesen Satz nicht mehr bieten lassen werden. Und ich glaube, das ist der Satz, an dem es in den nächsten Tagen eskalieren wird, weil Friedrich Merz hat ja jetzt schon klar benannt, um welche Summe er plant, die Wirtschaft zu belasten. Und das sind dann 15 Milliarden Euro die Arbeitgeberseite und 15 Millionen die Arbeitnehmerseite. Eine zusätzliche Belastung der Wirtschaft von mindestens 15 Milliarden Euro durch den Bundeskanzler, die uns verkauft werden soll, als Beitragssenkung. Und das fließt zusätzlich in die Wirtschaft. Ich persönlich prophezeie, das wird die Wirtschaft, die wie gesagt eh aufgebracht ist, gegen Friedrich Merz, heute spricht er beim BDI, wird ein spannender Termin, spannende erste Wetterprobe, wie die darauf reagieren. Ich kann mir nicht vorstellen, wie die Wirtschaft in der Rezession sagen kann, ja, großartige Idee, der Faktor Arbeit ist in Deutschland viel zu teuer, da packen wir jetzt mehr Belastung drauf. Und letzter abbindender Punkt, auch beim Thema Wirtschaft, dasselbe tut die Bundesregierung ja beim Thema Energie. Beim Thema Energie entzieht die Bundesregierung der Wirtschaft durch die CO2-Bepreisung 22 Milliarden Euro waren es letztes Jahr. Das heißt, wenn ich mir jetzt nur hier auf meinen Zettel CO2 und zusätzliche Rentenbelastung schreibe, dann komme ich 22 plus 15 sind 37 Euro Milliarden Belastung, 37 Milliarden Euro Belastung der deutschen Wirtschaft einfach durch staatliche Ideen. Ich glaube nicht, dass die deutsche Wirtschaft das noch mitmacht.
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1: Ich bin Uli Reitinger. Nach dem Temperaturrekord in Deutschland mit 41,3 Grad sind die nächsten Höchstwerte schon in Sicht. Für dieses Wochenende sagt der Deutsche Wetterdienst den Höhepunkt der Hitzewelle mit Temperaturen von bis zu 42 Grad voraus. Außerdem drohen heftige Gewitter. Heute gilt die Unwettergefahr nachmittags und abends an der Nordseeküste und vom westlichen Mittelgebirgsraum bis in den Nordosten. Morgen drohen dann fast im ganzen Land Sturmböen, heftiger Starkregen und großer Hagel. Erstmals, seitdem die USA und der Iran in ihrem Konflikt ein Rahmenabkommen geschlossen haben, hat es wieder militärische Angriffe gegeben. Die USA flogen Luftangriffe auf iranische Raketen- und Drohnenlagerstätten sowie auf Radaranlagen. US-Präsident Trump begründete das mit dem Angriff auf ein Frachtschiff durch den Iran.
2: Ausgangspunkt der Unruhe ist die Frage, wer kontrolliert den Schiffsverkehr durch die Straße von Hormuz? Der Iran sieht die Kontrolle bei sich und hat diesem Anspruch offenbar mit einer Drohne Nachdruck verliehen. Die USA bewerteten das als Verstoß gegen die vereinbarte Waffenruhe und flogen die Luftangriffe. Die iranischen Revolutionsgarden antworteten nach eigenen Angaben mit Angriffen auf US-Ziele in der Region. Beide Seiten machten aber deutlich, an keiner weiteren neuen militärischen Eskalation interessiert zu sein. Jan-Henner Reitze, Nachrichtenredaktion.
1: In mehreren Bundesländern starten die Sommerferien. Wer nach Österreich oder Italien fahren will, sollte eventuell noch einmal umplanen, denn der Fernpass nach Österreich ist aktuell blockiert. Experten warnen vor langen Staus.
3: Bis 12 Uhr ist die B179 nicht befahrbar. Die Strecke ist unter anderem so beliebt, weil es hier möglich ist, mautfrei nach Österreich und Italien zu kommen. Rund 30.000 Autos fahren hier täglich lang. In Hessen, Rheinland-Pfalz und dem Saarland beginnen an diesem Wochenende die Sommerferien. Der ADAC empfiehlt, den Fernpass weiträumig zu umfahren. Aus München, Fabian Schaffer.
1: Zum Sport. Bei der Fußball-Weltmeisterschaft steht der deutsche Gegner im 16. Finale fest. Das Team trifft am Montagabend auf Paraguay. Die Spiele der letzten Stunden. Norwegen-Frankreich 1:4. Beide Teams sind weiter. Senegal gegen den Irak 5:0. Der Senegal mit guten Chancen auf die K.O.-Runde. Uruguay gegen Spanien 0:1. Spanien ist weiter, Uruguay raus. Kap Verde gegen Saudi-Arabien 0:0. Kap Verde damit sensationell im 16. Finale. Neuseeland gegen Belgien 1:5. Und Ägypten gegen den Iran 1:1. Damit Belgien und Ägypten weiter. Der Iran muss zittern.
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1: Das Wetter, die aktuelle Vorhersage des Deutschen Wetterdienstes. Es wird wahrscheinlich das heißeste Wochenende ever. Den ersten Temperaturrekord mit 41,3 Grad in Saarbrücken haben wir ja schon aufgestellt. Es werden weitere folgen. Es bleibt bullenheiß, bis zu 42 Grad in der Spitze. Dabei scheint zunächst die Sonne. Es ziehen ein paar Wolkenfelder durch. Am Nachmittag und Abend gibt es dann in einem Streifen vom Westen bis in den Nordosten größere Unwettergefahr. Am Sonntag nehmen die Wolken zu und auch die Unwettergefahr steigt. Nur im Osten und Südosten bleibt es noch länger sonnig und trocken.
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5: Es ist kurz nach 11. Wir bewegen uns auf High Noon zu mit großen Schritten. Hier ist News. Das Radio am Samstag. Wir wünschen Ihnen erstmal ein schönes Wochenende. Ich in diesem Fall stellvertretend. Ich bin Alex Poroka und bin genau wie Sie genauso gespannt, ja, wie weit wir denn kommen werden bei dieser Fußball-Weltmeisterschaft. 16. Finale ist sicher. Und ich sag mal, Jubel ist das eine Ding. 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
1: Heute lautet unser Thema: Das zweite deutsche Fernsehen will sich nicht reformieren. Das ZDF. Heute lautet unser Thema: Das

0: Demokratie-Schulung. Der Fernsehrat ist der 60-köpfige Beweis, dass das ZDF reformunfähig ist und unreformiert bleiben will. Pjöngjang wäre stolz und Peking zufrieden. Im Fernsehrat wählt man am liebsten ohne Auswahl. Bei der Wiederwahl Norbert Himmlers zum Intendanten gab es keinen Gegenkandidaten. Bei der Wiederwahl Gerda Hasselfelds zur Fernsehratsvorsitzenden gab es keinen Gegenkandidaten. Wer sich die Stärkung der Demokratie auf die Fahnen schreibt, sollte der nicht stärker auf demokratische Prinzipien achten? Stattdessen wurde die ehemalige CSU-Ministerin Hasselfeld mit 43 von 46 Stimmen im Amt bestätigt. Das sind 93,5%. Peking und Pjöngjang wären zufrieden.
1: Das Ergebnis sagt, dass wir 43 Ja-Stimmen haben, 3 Nein-Stimmen und 0 Enthaltungen. Damit ist Frau Hasselfeld mit großer, großer Mehrheit wieder gewählt. Frau Hasselfeld, ich darf Ihnen ganz herzlich gratulieren.
0: Große, große Mehrheit. Gerda Hasselfeld ist sich für keinen Lorbeerkranz an den Intendanten zu schade. Sie gehört dem inoffiziellen Himmler-Fanclub an. Legendär sind Hasselfelds gestammelten Spontaninterventionen.
2: Das reiht sich eigentlich in die, in den Wandel, in den Kulturwandel, der vorhin besprochen wurde, also wirklich mit ein. Wir spüren, dass die Zusammenarbeit auch zwischen den Mitgliedern des Fernsehrats und den Diskussionen, die von ihnen in den Ausschüssen geführt werden, und dem Haus hier ein gegenseitiges Verständnis da ist.
0: Hasselfeld sagt, wir spüren, dass die Zusammenarbeit. Hasselfeld sagt weiter, die Zusammenarbeit bestehe zwischen den Mitgliedern des Fernsehrats und den Diskussionen. Wenn das Loriot noch erleben dürfte. Sätze ohne Verb, Hauptwörter, die nicht zusammenpassen. So redet die Karikatur eines Politikers. So redet Hasselfeld. Ein 6-Ämter-Tropfen auf das gegenseitige Verständnis. Und wo soll sich der Kulturwandel, wo soll sich die reihum gelobte neue Fehlerkultur zeigen? Norbert Himmler weiß Bescheid. Der Intendant schwenkt das Weihrauchfass in eigener Sache. Himmler lobt wörtlich Präzision, Sorgfalt und Exaktheit als Handwerkszeug des zweiten deutschen Fernsehens. Und er nennt die Moderationslüge im ZDF, Elon Musk habe zur Jagd auf Migranten aufgerufen, bloß eine nicht adäquate Formulierung.
3: Nachdem das aufgefallen war in der Sendung, hat das ZDF, wie ich finde, sehr rasch und reagiert und hat die journalistische Entscheidung getroffen, dort diese Sendung mit einem korrigierenden Transparenzhinweis zu versehen und haben damit auch deutlich gemacht, dass die Formulierung, dieser eine Satz in der Anmoderation, eben nicht adäquat war.
0: Himmler agiert seinerseits nicht adäquat. Aufgefallen war die Musk-Lüge aufmerksamen Beobachtern in den sozialen Medien. Sonst wäre das ZDF vielleicht nach dem Motto-Verfahren, das versende sich. Oder mit Elon Musk treffe es eh den Richtigen. Ungestillt bleibt dennoch das Sendungsbewusstsein der Mainzer. Intendanz, Direktion und Fernsehrat sind begeistert, dass immer mehr Schulen von ZDF-Moderatoren heimgesucht werden.
4: Wir haben unser Pilotschuljahr hinter uns gebracht, haben jetzt über 100 Partnerschulen im ganzen Bundesgebiet. Ganz viele unserer Moderatorinnen und Moderatoren vor allem gehen in die Schulen, sind vor Ort präsent, werden mit sehr offenem Arm empfangen. Wir haben sehr viele Veranstaltungen gemacht und unser Angebot ja auch online entsprechend neu strukturiert.
0: Das war Florian Kump, der sogenannte Direktor Audience. Die Euphorie kennt keine Grenzen. Schon über 100 Partnerschulen öffnen also ihre Pforten für das ZDF. Bringt Elmar Thewesen den Schülern bei, wie faschistisch die USA seien? Oder Dunja Hayali, warum es im Nachrichtengeschäft vor allem auf linke Haltung ankomme? Fernsehratsmitglied Susanne Lin-Klitzing vom Deutschen Beamtenbund tut, was Fernsehräte am liebsten tun. Sie applaudiert der Senderleitung. Den über 100 Partnerschulen bringe man doch ganz fabelhaft Demokratie bei. Weiter so.
5: Ich beziehe mich auf die Äußerungen von Frau Bilke und von Herrn Kump und möchte an dieser Stelle noch mal ausdrücklich wertschätzen, dass Sie die Anstrengungen in Bezug auf ZDF Großschule

0: ausbauen. Was Sie da machen, ist ja mit Profis den Aufbau von Nachrichtenkompetenz bei Schülerinnen und Schülern zu unterstützen. Das ist ein wertvoller Baustein zur Bildung von Demokratie. Sie leisten damit Demokratiebildung an Schulen. Gerne weiter so. Danke.
1: Der von Frauen dominierte Fernsehrat ist die liebste Echokammer des Intendanten. Politiker und sogenannte zivilgesellschaftliche Organisationen bestätigen den richtigen Kurs. Programmbeschwerden werden abgebügelt, das Publikum stört. Zahlen darf es, mitreden nicht. Link Litzings weiter so ist die falsche Devise. Da helfen keine Retuschen, da hilft nur die Zerschlagung. Mit diesem selbstbezüglichen Kreislauf muss es ein Ende haben. Das war Kießler Kompakt, der erste Kommentar des Tages, Ausgabe 311. Ich freue mich, wenn Sie dieses Format weiterempfehlen. Und immer gilt, nur selber denken macht schlau.
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2: Er weiß, Merz, dass die Mehrheit lieber höhere Rentenbeiträge bezahlt, um bei Migration, Ukraine oder Entwicklungshilfe zu sparen. Und Anschlussfrage, warum sollen Arbeitnehmer mehr zahlen, bevor die Regierung anfängt zu sparen? Erschließt sich dir das?
3: Also mir erschließt sich vor allem, dass der Kanzler hier Marketing für seine eigene Regierung macht. Und natürlich gehört zur politischen Kommunikation auch, dass ich einfach mal was behaupte. Er kann sich darauf berufen, dass die politische Mehrheit im Bundestag, die hinter ihm steht, diese Entscheidung so getroffen hat. Und er schlussfolgert daraus, dass das auch eine Mehrheit im Lande so sieht. Wenn wir eine Volksentscheidskultur hätten wie die Schweiz und würden diese Punkte zur Abstimmung stellen, bin ich nicht sicher, ob er dafür eine Mehrheit bekäme. So verdienstvoll und humanitär das sicherlich ist, im Senegal zu helfen oder in Teilen Afrikas oder in anderen Teilen der Welt oder jetzt beispielsweise Katastrophenhilfe in Venezuela zu leisten, die im Übrigen niemand in Frage stellt. Katastrophenhilfe stellt niemand in Frage. Aber langfristige, zum Teil wirklich bizarre Entwicklungsprojekte, die könnte man sich in der Tat sparen. Da könnte man massiv dazwischen gehen. Und ich glaube auch, dass die Kürzung bei USAID in Amerika, in Deutschland sehr sympathisch aufgenommen worden ist, zumindest in großen Teilen der Öffentlichkeit. Ist aber egal, wir können das nicht nachprüfen. Also er behauptet, er habe eine Mehrheit. Das ist unter Politpropaganda zulässig. Wer realistisch rangeht, der zweifelt eher daran. Aber es ist ja auch interessant, er sagt beispielsweise, dass in der Langfristperspektive eine sogar höhere Leistung und sinkende Beiträge möglich wären. Das ist sehr schön, dass er das irgendwann zum Ausgang dieses Jahrhunderts offensichtlich in Aussicht stellt. Im Augenblick zahlen wir 18,6% in die Rentenkasse ein. Demnächst werden es 21% sein. Nach meinen Kenntnissen ist 20 größer als 18,6. Aber ich möchte mich da auch nicht aus dem Fenster lehnen. Und wer bin ich, dem Kanzler zu widersprechen? Frau Schielke-Ziesing kommt aus Neubrandenburg. Die hat die DDR-Mathematikschule absolviert. Offensichtlich glaubt er, dass er da auch klüger ist. Also man muss einfach das Ganze, wenn man mal die Ironie beiseite lässt, er versucht hier einfach seine Rentenreform marketingtechnisch in ein so gutes Licht zu rücken, wie es nur irgendwie geht. Und in der Langfristperspektive hat die Kommission in der Tat gesagt, wenn alle Rechnungen aufgehen, die wir hier implizieren und die betriebliche Altersversorgung sich ergänzt mit der privaten, die es noch nicht gibt. Es gibt noch kein staatliches Depot. Es gibt auch noch keine Beiträge da rein. Es gibt auch noch keine Verordnung des Bundesfinanzministers, wie eigentlich die Anlagemodalitäten aussehen. Also es gibt da noch nichts. Also wenn all das aufgeht, dann könnte es sein, dass die Netto-Lohnquote so auskömmlich ist, dass bei der gesetzlichen Rente mehr rauskommt als jetzt und die Beiträge sinken. Das ist allerdings, wenn man ein bisschen politischer Realist ist, steht das erstens in den Sternen und ich würde es bezweifeln.
4: Man nennt es einen ungedeckten Wechsel auf die Zukunft.
2: Ja, und Stichwort 70% Rentenniveau, das die Regierung in ferner Zukunft anstrebt, darüber können Beamte nur lachen. Die bekommen schon heute 71,75% von ihrem letzten Gehalt, wenn sie abschlagsfrei in den Ruhestand gehen. Und das schlägt sich wie folgt in Zahlen nieder. Sehen wir hier eingeblendet. Während Rentner im Durchschnitt eine Rente von 1.630 Euro brutto beziehen, bekommen Beamte im Mittel mehr als das Doppelte, nämlich 3.416 Euro. Deshalb drängt sich die Frage natürlich auf für das Gerechtigkeitsempfinden, warum werden Beamte eigentlich gar nicht in die Reform der Rente mit einbezogen, Ralf?
3: Puh, da müsste man jetzt
2: eine Sondersendung
3: machen. Da müssen wir einen langen Vortrag halten. Das Problem ist einerseits ein politisches, wenn ich es mir jetzt mit meinem eigenen Beamtenapparat verscherze als Politik, dann habe ich kein leichtes Leben. Das ist sozusagen die Globalbetrachtung einfach dran. Das andere Problem daran besteht darin, dass man ja niemandem, der unter den jetzigen Bedingungen in den Beamtendienst eingetreten ist, etwas wegnehmen darf. Also jeder von uns würde sich auch dagegen verwahren, du schließt einen Arbeitsvertrag ab und dann kommt jemand und sagt, die Bedingungen haben sich geändert, du kriegst jetzt sehr viel weniger raus, weil wir in die Rentenkasse einzahlen. Also, wenn man Beamte jetzt auch mit in die Rente einbezöge, dann müssten die weiter am Ende eine Rente herauskriegen von 3.416 Euro, so wie wir es hier drin stehen haben. Viele Leute stellen sich das vor, dass diese Beamten, von denen viele glauben, die säßen da ohnehin bloß unnütz rum, was sie nicht tun. Es gibt auch sehr, sehr effiziente Beamten, würde ich an der Stelle mal sagen. Wenn man die in die Rentenversicherung einbezöge, dann müssten die auch mehr einzahlen, hätten weniger netto und dann würden die auch bloß so viel Rente kriegen wie der Durchschnittsrentner. Das ist nicht so, weil ich deren Verträge nicht rückwirkend ändern kann. Ich kann es also höchstens machen für künftige Beamte. Dann stellt sich aber die Frage, warum verbeamte ich die überhaupt? Beamtenverhältnis bedeutet besondere Treuepflicht gegenüber dem Staat, beispielsweise kein Kündigungsrecht und du darfst theoretisch versetzt werden. Wer weiß, wie schwer sich Lehrer dagegen wehren, dass sie überhaupt in einer anderen Stadt eingesetzt werden, wenn sie verbeamtet sind, der weiß, dass das realistischerweise nicht so gehandhabt wird, aber egal. Also das Beamtenverhältnis müsste ich eigentlich bei Lehrern beispielsweise gar nicht erst eingehen und dann könnte ich das Problem schon ändern. Daran kann man arbeiten, das machen die Länder aber nicht, weil sie einfach weniger Kosten haben mit Beamten, für die sie eben keine Rentenbeiträge zahlen müssen, anteilig, und denen einen lukrativen Job anbieten können. Aber das Einbeziehen in die Rentenkasse würde bedeuten, dass ich entweder deren Gehaltsgefüge komplett nach unten reduziere, weil ja in der gesetzlichen Rente, die dann auch bloß 48% rausbekommen würden, dann müssten sie betrieblich vorsorgen, dann müssten sie privat vorsorgen, dann müsste ich, um auf das gleiche Niveau zu kommen, als Arbeitgeber, als öffentlicher Arbeitgeber, denen Zuschläge geben, damit sie die einzahlen können. Das würde auch gesellschaftlich nicht besonders viel Akzeptanz haben, dass die plötzlich was draufkriegen. Es gab mal die Idee, den Landtag von Nordrhein-Westfalen in die Rentenversicherung einzubeziehen. Dann hätten die erstmal, ich glaube, 6.000 Euro obendrauf bekommen, damit sie die dann einzahlen können. Das ist eine hochkomplexe Rechnung. Man muss dann im Prinzip die gesamte Beamtenschaftsrechnung in die Rentenkasse übertragen und davor scheut man sich eben auch. Und am Ende kommt nicht viel anderes raus. Man kann das bei künftigen Beamten machen, aber viel sinnvoller wäre es einfach, dass die Verbeamterei einfach mal runterzufahren, weil viele Jobs einfach nicht keine Beamte sein müssen. Bei Polizei und bei Militär verstehe ich es. Bei vielen anderen Jobs braucht man keine Verbeamtung.
2: Alexander, die Kommission nennt die Einbeziehung von Beamten als Idealbild. Ralf hat gerade ausgeführt, warum man sich da schwer tut und warum das so schwer ist. Ralf hat es auch schon angesprochen, ist die einzige Lösung, so weniger Verbeamtung auf lange Sicht. Aber das ist auch eine lange Sichtmaßnahme, die dann nicht wirklich viel bringen wird jetzt.
4: Naja, man müsste halt schon mal die Schubumkehr einleiten. Ne? Je mehr Beamte, umso mehr Bürokratie, weil natürlich Beamte Bürokratie verwalten. Natürlich muss es Beamte geben, natürlich gibt es sehr viele fleißige Beamte, einsatzbereite, einsatzfähige Beamte. Wenn ich an unsere ganzen Polizisten denke, man könnte ja gar nicht mehr durch Berlin laufen, wenn es ja die Polizisten nicht gäbe. Ist doch schon eine Zumutung jeden Tag, aber ohne Polizisten könnte man es hier wirklich einsagen in Berlin. Das Problem ist natürlich, es klang bei dir ja auch an, Ralf, wenn man die Pensionen, die der Staat ja bezahlt, überführen würde in Renten, die Rentenversicherung zahlt, wird es zum Kollaps der Rentenkasse führen, zum kompletten Kollaps der Rente. Da könnten wir uns wirklich gehackt hinlegen, alle Rentenbezieher, das ginge nicht. Also es wird einfach die finanzielle Tragfähigkeit des bestehenden Rentensystems komplett überfordern. Jetzt könnte man sich langsam rausschleichen, wie du skizziert hast, das wäre auf jeden Fall sinnvoll. Man muss vor allen Dingen allerdings auch schauen, dass dieses Leitbild des Staatsdieners, dass das nicht mehr so gepflegt wird. Wir haben ständig Untersuchungen, dass sehr, sehr viele junge Leute, die am Beginn ihrer Berufsbahn stehen, als Lieblingsarbeitgeber den Staat angeben. Sicherer Job. Da kann ich nur sagen, da fehlt es für mich an Innovationsfreude, auch an Traute, an das eigene Vermögen. Wenn man sich sagt, ich will relativ schnell nach dem Studium oder von einer sonstigen Ausbildung oder bei einer Ausbildung schon mich unter die Rockschöße des Staates fliehen. Das halte ich für das falsche Leitbild und das wird vom Staat natürlich gezüchtet. Beamtete sind Staatsdiener und der Staat hat gerne Diener. Klar, das ist ein bisschen leichter. Es gibt viel zu viele Beamte. Wir haben vorhin auch über diese wahnsinnige Aufzucht beim Beschaffungswesen der Bundeswehr gesprochen. Da müsste man wirklich, ich sag's nochmal, mit der Kettensäge rangehen. Wir haben zu viele Beamte und wir haben zu viel Aufwuchs an Beamten. Auch diese Bundesregierung hat nichts getan, um diese Beamtenschwemme, diese neue Hemmschwelle an Beamten zu reduzieren. Da müssen wir halt, und generell muss einfach dieses Leitbild des Staatsdieners weg. Es braucht Leute, die dem Staat helfen, dass mit dem Geld der Staatsbürger vernünftig umgegangen wird, aber es braucht keine zweite, dritte und vierte Bürokratieebene.
3: Oder siehst du es anders? Nein, einen Punkt würde ich noch machen, habe ich vorhin vergessen. Langfristig gesehen würde die Einbeziehung der Beamten auch nicht viel bringen, weil jeden, den ich reinnehme ins System, der einzahlt, der kriegt langfristig natürlich auch wieder was raus. Kurzfristig würde es insofern helfen, als dass ich ein paar mehr Einzahler habe, aber spätestens wenn die dann, die Beamten haben auch zu wenig Kinder bekommen, also aus der Demografiefalle kommen wir gar nicht raus, wenn die dann in Ruhestand gehen, dann kriegen die aus der gleichen Rentenkasse raus, wo dann immer noch zu viele Leute drin sind, nur eben ein paar mehr, aber die kriegen dann eben auch mehr raus. Es geht am Ende langfristig nicht auf. Das Problem an der ganzen Rentenrechnung besteht einfach darin, dass wir viel zu lange gewartet haben mit den nötigen Reformen. Professor Raffelhüschen hat vor 30 Jahren bereits auf die Reformen hingewiesen, die wir jetzt langsam angehen, und wir sind jetzt in der Position, dass wir die Unterlassungen von gestern mit Reformen versuchen zu beheben, die wir morgen machen, damit wir jetzt keine Schmerzen haben. Und dieses System ist einfach völlig irre, was wir da jetzt
4: haben. Ich habe schon öfters gesagt, muss ich das einfach nochmal sagen, weil ich immer sage, weil er stimmt. Das größte Versagen von Merkel ist das Versagen in der Rentenpolitik. Damals hat man wirklich, vor allem am Anfang der Merkel-Zeit, sehr, sehr gute Wirtschaftsdaten gehabt. Die Einnahmen gerade so gesprudelt. Und man wusste damals schon, wann, wenn nicht jetzt, sollen wir eine Rentenreform machen. Und Frau Merkel war zu feige. Sie wollte sich mit niemandem anlegen. Läuft doch der Laden. Und ob Migrationspolitik oder Rentenpolitik, wir müssen heute alle die Suppe auslöffeln dieser unseligen Merkel-Jahre. Damals hätte man wirklich eine Rentenreform angehen können. Ja, müssen.
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1: Ich bin Uli Reitinger. Deutschland erlebt gerade das womöglich heißeste Wochenende seiner Geschichte. Der Deutsche Wetterdienst erwartet Temperaturen bis zu 42 Grad. Städte können aus Sicht des Umweltbundesamts helfen, Bewohnern die Hitze erträglicher zu machen. Einige Möglichkeiten ließen sich auch kurzfristig umsetzen.
2: Die klimatisierte Bibliothek auch für Menschen öffnen, die einfach nur raus wollen aus der Hitze, das machen schon viele Städte. Genauso wie Trinkbrunnen aufstellen oder Hinweisschilder, wo ein kühler Aufenthaltsort zu finden ist. Die hohen Temperaturen im Moment sieht das Umweltbundesamt aber auch nochmal als Erinnerung, dass sich Städte und Kommunen besser auf eine zunehmende Zahl von Hitzetagen vorbereiten. Das geht zum Beispiel mit begrünten Dächern und Fassaden, die Regenwasser speichern oder indem zu betonierte Flächen zurückgebaut werden. Jan-Henner Reitze, Nachrichtenredaktion.
1: Die Wirtschaftsweise Monika Schnitzer sieht in den Vorschlägen der Rentenkommission die Chance auf einen politischen Neuanfang der Regierungskoalition. Wenn Union und SPD den Kurs auch bei der Kranken- und Pflegeversicherung fortsetzten, könne dies tatsächlich der Sommer der Reformen werden, sagte die Ökonomin den Funke-Zeitungen. Nun komme es darauf an, den Mut zu weiteren Reformen aufzubringen und sich nicht von Interessengruppen ausbremsen zu lassen, so Schnitzer weiter. Nach dem schweren Erdbeben in Venezuela ist die Zahl der Todesopfer auf 920 gestiegen. Mehr als 3000 Menschen wurden verletzt. Zehntausende werden weiter unter den Trümmern vermutet.
3: Den Helfern läuft die Zeit davon. Die Chancen, verschüttete Leben zu finden, sinken nach rund 72 Stunden deutlich. Viele Angehörige suchen noch immer mit bloßen Händen nach Vermissten. Unterstützung kommt unter anderem aus Europa, den USA und mehreren lateinamerikanischen Ländern. Aus Deutschland sind Teams des Technischen Hilfswerks und der Luftwaffe auf dem Weg ins Katastrophengebiet. Hoffnung machen immer wieder einzelne Berichte über Überlebende, die aus den Trümmern gerettet werden. Thomas Bleskin, Nachrichtenredaktion.
1: Zum Sport. Die deutsche Fußballnationalmannschaft trifft bei der WM im 16. Finale am Montag auf Paraguay. Das steht nach den Spielen der letzten Stunden fest. In Gruppe H gewann Spanien gegen Uruguay mit 1:0 und ist weiter. Auch Kap Verde steht sensationell im 16. Finale nach einem 0:0 gegen Saudi-Arabien. Die weiteren Ergebnisse. Norwegen gegen Frankreich 1:4 und Senegal gegen Irak 5:0. Frankreich und Norwegen sind weiter. In Gruppe G spielten Neuseeland, Belgien 1:5 und Ägypten, Iran 1:1. Belgien und Ägypten sind weiter. Der Iran muss zittern.
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1: Das Wetter, die aktuelle Vorhersage des Deutschen Wetterdienstes. Vielleicht wird es das heißeste Wochenende aller Zeiten in Deutschland. Den ersten Temperaturrekord haben wir ja schon aufgestellt. In Saarbrücken gestern 41,3 Grad. Es dürften weitere Rekorde folgen, denn es bleibt sehr heiß mit 36 bis 42 Grad in der Spitze. Dabei scheint zunächst die Sonne. Am Nachmittag und Abend könnte es dann in einem Streifen vom Westen bis in den Nordosten starke Gewitter und Unwetter geben. Am Sonntag nehmen die Wolken zu und auch die Unwettergefahr steigt.
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5: Ich schicke eine dicke Umarmung raus um kurz nach 12. Ich bin Alex Buruka. Schön, dass Sie bei News Radio sind, bei News das Radio und das auf immer mehr DAB Plus Frequenzen. Und es ist ja nicht nur Fußball-WM, es ist ja eine WM der Superlative. Drei Länder, WM-Land USA, Kanada, Mexiko. Nicht nur die größte, auch die längste Fußball-WM, die wir gerade erleben. Wir dürfen noch weiter genießen und zwar bis zum 19. Juli. Und wir hoffen natürlich alle, dass Deutschland Fußball-Weltmeister wird. 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Hier sind Charles und Eddie, Would I Lie to You?
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2: Es ist die absurdeste Debatte ever. Schon wieder. Das Sommermärchen 2006 wird in aktuellen Dokus des ÖRR ernsthaft als pogromartige Zustände kriminalisiert. Die Deutschlandflagge zur WM wird uns als Einstiegsdroge Rechtsextremismus verkauft. Himmelherrgott, was ist da schon wieder los? Zum Auftakt der WM, lasst uns drüber sprechen. Kinners, es ist wieder WM-Zeit. Alle Jahre wieder, beziehungsweise alle 4 Jahre, findet der ganze Spaß statt. Dieses Mal in Kanada, Mexiko und in USA. Was das Ganze natürlich unweigerlich nochmal politischer macht, als es sowieso schon ist. Hashtag Donald Trump, der böse Donald Trump. Und es ist so crazy. Ich finde, an der WM sieht man doch deutlich, wie viel unbeschwerter das gesellschaftliche Klima mal war. Und klar kann das auch damit zusammenhängen, dass wir alle deutlich jünger waren. Aber das Sommermärchen 2006, das war schon krass. Und ich bin nicht mal Fußballfan. Aber da hatte man irgendwie so ein richtiges Wir-Gefühl in diesem Land. Und das hat uns gut getan. Das hat man gespürt. Das hat irgendwie einfach zusammengeschweißt.
3: Deutschland im Fußballfieber 2010. Da heißt es Flagge zeigen. Patriotismus ist voll im Trend. Vor allem bei der Jugend, wie hier in Bonn. Schwarz-rot-goldene Begeisterung fürs Team in Südafrika. Deutschland macht so richtig Spaß.
4: Man kann schon stolz sein, weil Deutschland hat sich echt verändert und also Deutschland ist was Neues, was nicht so alt ist.
3: Unbeschwert und voller Energie, die Lust auf die Heimat und zu zeigen, dass man dazugehört. Für manche ist die WM da nur ein Anlass von vielen.
5: Es gibt genug Sachen, auf die man stolz sein kann in Deutschland. Jetzt geht ja nicht um die WM. Es gibt jedes Jahr irgendwas, worauf man stolz sein kann. Nicht nur die Grand Prix oder die WM. Wenn man sucht, dann findet man immer irgendwas. Das ist in jedem Land so und auch in Deutschland, finde ich.
2: Solche Töne wären in der heutigen Berichterstattung absolut unvorstellbar, Leute. Vor allem im öffentlich-rechtlichen Rundfunk. Vor 20 Jahren durfte man im ÖRR noch sagen, dass ein gesunder, unbeschwerter Patriotismus dem Land gut tut und den Zusammenhalt stärkt. Takes wie diesen hier dürfte es heute so nicht mehr geben, ohne dass das krassestes Framing zur Konsequenz hätte.
6: Demokratisches Bewusstsein kann sich nicht verfestigen, wenn es ausschließlich auf eine Negatividentifikation begründet ist.
3: Fußball- und Musikerfolge, also willkommene positive Symbole zur Identifikation mit dem Heimatland.
2: Negatividentifikation killt die Lust, den Mut und die Motivation auf und zur Demokratie. Das ist doch vollkommen klar. Psychologisch und soziologisch funktioniert der Mensch vermutlich total simpel. Das heißt, niemand geht für was auf die Straße oder engagiert sich in seiner Freizeit und oder möchte eine Gesellschaft mitgestalten, wenn ihm von morgens bis abends eingeimpft wird, dass das Fundament dieses Landes komplett toxisch und schuldbeladen und schlecht ist. Und natürlich müssen wir uns mit unserer Vergangenheit auseinandersetzen, gar keine Frage, und daraus lernen. Aber diese permanente Selbstgeißelung ist einfach pures Gift für eine Gesellschaft. Und deshalb war gerade das Sommermärchen 2006 so heilend. Und jeder, der sich selbst als Deutscher begriffen hat, hat das gespürt. Da lag einfach irgendwie was in der Luft. Umso befremdlicher ist es jetzt zu sehen, wie heftig diese WM 2026 Gradmesser dafür ist, wie viel sich in diesem Land verändert hat. Und ich spreche nicht über ein Stadtbild oder spezifische Politik oder so. Ich spreche wirklich über dieses Wir-Gefühl und über ein Gefühl von Identität und Heimat. All diese furchtbaren Buzzwords, die man ja gar nicht sagen darf, ohne dass es direkt in irgendeine schäbig rechtsradikale Richtung gedrückt wird. Aber so ist es nun mal. Und deshalb gibt es jetzt wieder diese komplett psychotische Debatte zum Thema, dürfen Deutsche Flagge zeigen oder nicht? Dass wir darüber überhaupt nachdenken müssen, ist komplette Banane, Leute.
7: Also Flagge. Ein Türke muss den Deutschen zeigen, wie eine Flagge ist.
8: Ich eine Deutschlandflagge. Für diese Flagge muss man sich nicht schämen. Auf diese Flagge kann man stolz sein.
9: Muss man stolz sein.
8: Ja, muss
9: man stolz sein.
8: So, meine Damen und Herren. Und ich habe schon den deutschen Pass. Ne, ich schneide mir nicht nur, damit ich... Ich habe ihn schon. Aber hey, holt doch mal eure Flaggen raus hier. Ne? Hier.
2: Dieser internalisierte deutsche Selbsthass, den, wie wir hier jetzt wieder gesehen haben, übrigens vor allem Menschen haben, die keinen Migrationshintergrund haben, der ist einfach Wahnsinn. Ich erinnere mich zum Beispiel an dieses wirklich geisteskrank irre Video hier von der Bundeszentrale für politische Bildung aus dem Jahr 2024.
10: Sind Poldi, Klinzi und Co.
2: Dieses wirklich geisteskrank

0: Artikel in Schwarz-Rot-Gold. Alles, was ihr euch vorstellen könnt. Alles. Und für die Mannschaft lief es auch auf dem Platz richtig gut. Ein neues Phänomen entstand. Fans trafen sich gemeinsam zum Public Viewing in Deutschlandfarben. Party-Patriotismus wurde das genannt. Die Party war im Halbfinale zwar vorbei, aber die Patriotismus-After-Hour, die ging weiter. Auch außerhalb vom Fußball. Etwas weniger als 10 Jahre später laufen mit Pegida patriotische Europäer mit Deutschlandfahnen durch Dresden. Politikwissenschaftler Clemens Heni sagt, ohne die WM 2006 wäre das so nicht möglich gewesen. Und Pegida war erst der Anfang für die Radikalisierung der Rechten in Deutschland. Wenn man also edgy sein will, kann man schon mal fragen,
1: Himmel, Herrgott, gute Nacht, Deutschland. Ich sag's nochmal, natürlich ist es wichtig, sich mit der Vergangenheit auseinanderzusetzen, aber es ist schon bemerkenswert, wie sehr diese absolute Negatividentifikation, wie wir es vorhin ja schon gehört haben, tatsächlich wirkt. Und vom sogenannten Partypatriotismus auf Pegida und AfD zu schließen, das ist Pippi Langstrumpf.
2: Ich mach mir die Welt, bitte, bitte, wie sie mir gefällt.
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2: Der Wahlkampf in Sachsen-Anhalt geht in die heiße Phase und AfD-Spitzenkandidat Ulrich Siegmund schaltet gegen Ministerpräsident Sven Schulze einen Gang hoch auf Frontalangriff. Dieser kontert altväterlich. Außerdem schickt der Regierungschef einen Brief an alle Eltern des Landes, in denen er vor der AfD warnt.
3: AfD-Spitzenkandidat Ulrich Siegmund und der CDU-Landeschef und amtierende Ministerpräsident Sven Schulze lieferten sich im Landtag in Sachsen-Anhalt einen derben Schlagabtausch.
4: Sie sind im Prinzip das personifizierte Brechen von Wahlversprechen, Herr Schulze.
3: In Umfragen stieg die AfD kürzlich auf bis zu 40%, während die CDU weiter in der Beliebtheit fiel. Zurzeit schaut das gesamte Land auf die im September anstehenden Landtagswahlen in Sachsen-Anhalt. Gleichzeitig verschickt Schulze Briefe an die Wähler von Sachsen-Anhalt, in denen er sich ausdrücklich an Eltern wendet und vor der Bildungspolitik der AfD warnt. Die AfD, so Schulze, möchte das Schulsystem verändern, ein Abi-Verbot einführen und behinderte Kinder verbannen. Unterschrieben hat Schulze den Wahlkampfbrief ausdrücklich als Ministerpräsident. Und ausgerechnet jetzt erscheint eine 6 Jahre alte Geschichte, über die in der Welt berichtet wird. AfD-Chef Martin Reichardt wurde beim Zeigen eines vermeintlichen Hitlergrußes fotografiert. Um die Schlammschlacht zwischen Ulrich Siegmund und Sven Schulze, den ominösen Brief Schulzes an die Eltern des Landes und einen Hitlergruß, der vielleicht keiner war, geht es nun bei News Live.
2: Diskutieren wir jetzt hier gleich auf dem Sofa der Mehrheit. AfD-Spitzenkandidat Ulrich Siegmund schaltet in Sachsen-Anhalt gegen Ministerpräsident Sven Schulze auf Frontalangriff. Und wir hören mal rein in den Schlagabtausch im Landtag von Sachsen-Anhalt.
4: Herr Schulze, ich komme jetzt auch zu Ihnen. Sie sind im Prinzip das personifizierte Brechen von Wahlversprechen, Herr Schulze. Herr Haseloff hat nämlich, ich habe es noch gar nicht gebracht, geduldet euch noch wenige Sekunden. Herr Haseloff hat zu Beginn der Legislatur seinen Wählern versprochen, dass er bis zum Ende der Legislaturperiode Ministerpräsident bleiben wird. Und Herr Schulze, Sie waren noch konkreter. Sie haben den Menschen auch etwas versprochen. Das habe ich mir auch noch mal rausgesucht. Und zwar war das im August 2025. Zitat, wir betreiben keine politischen Spielchen. Sie sagten, dass Sie, Herr Schulze, im September kommenden Jahres von den Menschen gewählt werden möchten und, ich zitiere, nicht irgendwie zwischendrin reingeschoben werden möchten. Dann kam dem Vernehmen nach der Anruf aus dem Kanzleramt. Herr Merz hat gesagt, da kommt eine starke AfD, ihr müsst was machen, jetzt soll doch der Wechsel kommen. Und schwuppdiwupp, Herr Schulze, wurden Sie doch reingeschoben. Sie haben den Menschen ins Gelicht gelogen. Oh, ey, ganz ehrlich, was hat das noch mit Ehre und mit Anstand zu tun? Wie können Sie Ihren eigenen Wählern so ins Gesicht lügen und so auf Grundlage eines gebrochenen Versprechens sich doch hier zur Wahl stellen? Übrigens auch noch politisch, Herr Schulze, im selben Zeitraum August, da haben Sie den Menschen zugesagt, Sie machen sich für eine Arbeitspflicht für Asylbewerber stark, flächendeckend. Die AfD hatte das, warten Sie mal ab, die AfD hatte das vorher ja beantragt, das hatte die CDU abgelehnt. Sie hatten es dann in der Zeitung geschrieben, also haben wir es wieder beantragt. Und wissen Sie, wer es wieder abgelehnt hat? Ihre CDU, Herr Schulze, Ihre Innenministerin hat gesagt, das wollen Sie nicht. Sie belügen die Menschen nach Strich und Faden. Ich fasse es nicht, wie man das hier mit seinem Gewissen, wenn man denn vielleicht noch eins hat, überhaupt noch vereinbaren kann.
2: Ja, lieber Ralf, wir haben im Video die Herren im Hintergrund gesehen, die so teilnahmslos von links nach rechts geschaut haben. Aber wenn man die Rede, die Aussage von ihm gehört hat, da hatte er letzten Endes zumindest für die AfD-Wähler einen Punkt.
5: Das war alles korrekt, was er da gesagt hat, muss man halt so sagen. Ich bin immer ein bisschen nachsichtig bei diesen Vorfestlegungen. Ich bin auf 4 Jahre gewählt, das ist eine Floskel. Das nehme ich schon nicht ernst, wenn es ausgesprochen wird, weil jeder weiß, dass das jederzeit gebrochen werden kann, wenn es parteitaktisch opportun ist. Trotzdem ist es natürlich formal so ergangen und Siegmund hat völlig korrekt zitiert. Das muss man schon sagen. Das Tagungspräsidium hinten dahinter hat sich alle Mühe gegeben, auch besonders missmutig zu zu gucken, damit nur nicht der Eindruck von irgendwie Amüsiertheit, Sympathie oder irgendwas entsteht. Das ist natürlich auch
6: ja, von der Linkspartei, der Herr, der besonders grimmig schaut.
5: Ja, also das kann man machen, aber es ist jetzt auch nicht besonders souverän. Man soll da neutral sitzen und soll nicht applaudieren, aber manchmal hatte man den Eindruck, der Tagungspräsident nickt ein bisschen weg, ist aber nicht verboten. Ja. Grundsätzlich muss man sagen, Sigmund hat da einen Punkt und dass der vorn liegende Herausforderer angreift, ist jetzt in einem Wahlkampf eigentlich auch nichts Ungewöhnliches.
2: Ja, und das macht er mit sehr viel Energie. Sigmund versucht, Schulze als unglaubwürdigen Wahlversprechenbrecher hinzustellen. Gelingt ihm das? Zumindest im
6: Wählerkreis
2: der AfD,
6: ja. Es gelingt ihm jetzt, dass die Punkte angeht. Hat Ralf erfüllt recht, nicht nur im Wählerkreis der AfD, sondern jeder Beobachter weiß noch, dass Haseloff und Schulze gesagt haben, wir werden die Pferde nicht vor der Wahl wechseln. Mhm. Jetzt wird er in diese Formulierung, die er da selbst verwendet hat, eben doch hineingeschoben. Lässt sich hineinschieben. Und auch da haben wir ein ähnliches Erlebnis wie bei den Brandenburger Umfragen. Der Wähler schätzt es nicht, wenn Politiker ihre Worte brechen, wenn sie mit Ansage das tun, was sie vorher ausgeschlossen haben. Seit Schulze Ministerpräsident ist, durch eine Wahl im Landtag, ist der Abstand zwischen der AfD und der CDU in den Umfragen um 4 Punkte gestiegen. Also die Wähler sagen, egal was du machst, Sven Schulze, wir möchten nicht, dass da jemand ist, der sich nur vom jetzt noch bestehenden Landtag hat wählen lassen und nicht das Votum des Volkes hat. Er will ja das Votum des Volkes sich holen, bei der Landtagswahl muss er ja auch, weil die im September anberaumt ist. Allerdings sind die Chancen also sehr schlecht, dass er als Erster ins Ziel eingeht. Das kann man jetzt schon vergessen. Er muss dann womöglich mit der Linken zusammenarbeiten. Anders ginge es gar nicht, Stand heute. Da ist die Frage, wird er koalieren oder wird er tolerieren? Und dass bei ihm mittlerweile die nackte Panik ausgebrochen ist, dass die Angst regiert, zeigt natürlich auch solche Versuche wie dieser Brief hier, wo er sich dann auch als, das ist die erste Titelunterzeile, als Ministerpräsident von Sachsen-Anhalt auf CDU-Briefpapier, muss man sagen, an die Eltern, Großeltern und Sachsen-Anhalter wendet und ohne die AfD namentlich zu erwähnen, eindeutig vor der AfD wählt. Das ist unanständig,
2: Alexander, und panisch. Das besprechen wir gleich intensiv. AfD irgendwie 41% im Moment, die CDU bei 26% in Sachsen-Anhalt. Ralf, wir hören mal rein, wie Sven Schulze reagiert hat. Der Ministerpräsident kontert, wenn man das so sagen kann. Der Unterschied zwischen ihm und Sigmund bestünde darin, dass er der Ministerpräsident aller Bürger wäre, nicht nur der CDU-Wähler. Hören wir mal rein.
7: Wenn man Ministerpräsident ist, weil Sie ja immer sagen, das finden Sie schlecht und jenes finden Sie schlecht und diese Menschen darf es hier nicht geben und jene nicht. Wissen Sie, ein Ministerpräsident ist immer ein Ministerpräsident aller Menschen. Jedem. Von jedem der Ministerpräsident. Und wenn man das ganz einfach runterbrechen will, das ist der große Unterschied auch zwischen Ihnen und mir. Ich bin Ministerpräsident für ganz Sachsen-Anhalt, auch für die, die die CDU nicht gewählt haben, auch für die Menschen, die eine andere Meinung haben als ich, weil wenn man Ministerpräsident ist, dann vertritt man jeden einzelnen von den 2,2 Millionen Menschen und das werde ich auch in der Zukunft machen. Vielen Dank.
2: Ja, Ralf, strotzt er da vor Selbstvertrauen oder ist das selbst schon eigene Ironie für den eigenen Zustand der eigenen Person und der Partei?
5: Ja, also das ist eine Stanze, eine Floskel, die weltweit von Politikern vor sich hergetragen wird, für die man sich aber nichts kaufen kann. Denn diejenigen, die ganz offensichtlich die Union nicht wählen wollen, die fühlen sich ja von ihm nicht vertreten. Die anderen Parteien übrigens auch nicht. Also wenn die Mehrheiten jenseits der eigenen Partei aufwachsen, dann ist ja irgendwas nicht in Ordnung. Also dann fühlen die sich ja nicht gut aufgehoben. Also dieses ich vertrete alle Menschen ist ein Anspruch, den jeder Politiker haben sollte. Aber natürlich ist er Parteipolitiker und natürlich hat er seine Vorlieben. Und es ist eigentlich dem politischen Wettbewerb auch wesensfremd, dass es Einheitsparteien gibt. Also insofern ist dieser Anspruch lobenswert, dass man niemanden vor den Kopf stoßen will. Das erwarte ich allerdings auch von Ministerpräsidenten, dass sie versuchen, die Interessen des Landes in den Vordergrund zu stellen. Aber viel mehr kannst du dir als Wähler dafür eigentlich auch nicht kaufen. Joe Biden hat das gesagt, er will Präsident aller Amerikaner sein. Friedrich Merz hat gesagt, er will der Kanzler aller sein. Im Hintergrund gehen die Umfragen hoch und runter. Im Hintergrund werden Wahlen gewonnen oder verloren. Also das ist eine Floskel, die sehr gut klingt, die man aber im Alltag, im Politischen eigentlich nicht mit Leben füllen kann, wenn man sich nicht komplett verleugnet.
6: Und viel mehr Menschen fühlen sich eben in Sachsen-Anhalt momentan von der AfD vertreten als von der CDU. Er versucht jetzt hier auf diese Wähler oder potenziellen Wähler AfD zuzugehen, indem er eigentlich sagt, ja, ich werde auch euer Ministerpräsident sein. Nur das beißt sich natürlich mit diesen scharfen Warnungen vor der AfD, mit der die CDU natürlich hausieren geht. Also ich kann nicht erst eine Partei und deren Führungspersonal beschimpfen, mit Vorwürfen überziehen, dann zu solchen unlauteren Mitteln greifen, mit diesem Brief, Wahlwerbung für die CDU, getarnt als wichtige Information des Ministerpräsidenten. Und gleichzeitig aber sagen, naja, ist zwar eine ganz, ganz schlimme Partei und eigentlich sind die eigentlich auch Idioten, die die wählen, sonst würden sie erkennen, dass ich es gut mit ihnen meine. Und gleichzeitig zu sagen, ja, ich bin aber dann für alle da. Das geht dann eben auch nicht.
5: Ja, ja, also der Brief ist natürlich interessant, weil man sich rechtlich fragt, ob der Ministerpräsident Wahlwerbung machen darf. Natürlich darf er für sich und seine Partei werben. Interessant ist, dass die Regeln, die es da gibt, sehr präzise vorher geprüft und eingehalten worden sind. Das heißt, es ist Papier der CDU Sachsen-Anhalt, Briefpapier, das ist zulässig. Und er unterschreibt zwar mit Ministerpräsident, das kann man aber rechtlich so werten, dass er sozusagen seine Berufsbezeichnung unter seinen Namenszug setzt, die in dem Fall natürlich Autorität ausstrahlt, Amtlichkeit ausstrahlt. Ist alles in Ordnung. Der andere interessante Punkt ist noch, an wen wendet er sich? Hat er beispielsweise Datenbanken sämtlicher Schüler benutzt? Hat er nicht. Er hat ganz offensichtlich eine Postwurfsendung an alle Haushalte gemacht. Das ist dann wieder zulässig. Es gab lange Zeit die Möglichkeit, in den Bundesländern auf die Melderegister zuzugreifen, um Erstwähler direkt zu adressieren. Das hatten lange Zeit sämtliche Parteien das Recht, da zuzugreifen. Das ist abgeschafft worden. Ja, kann man jetzt interpretieren, ob das wegen der erstarkenden AfD und der starken Wählerschaft der AfD bei den Erstwählern abgeschafft worden ist. Aber das darf man auch nicht mehr. Also wenn man eine Postwurfsendung an alle macht und sie dann als CDU-Werbung firmiert, dann ist das rechtlich wohl zulässig.
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1: Ich bin Uli Reitinger. Mit 41,3 Grad ist in Saarbrücken-Burbach gestern nach vorläufigen Angaben des Deutschen Wetterdienstes die bisher höchste jemals gemessene Temperatur in Deutschland erreicht worden. Und an diesem Wochenende wird dieser Wert möglicherweise noch übertroffen. Erwartet werden bis zu 42 Grad.
2: Deutschlandweit sind von Schulfest bis Sport zahlreiche Veranstaltungen abgesagt worden, einiges findet aber auch statt. Die DLRG ist auf einen Ansturm auf Badeseen vorbereitet und rechnet mit vielen Einsätzen. Besonders groß ist die Herausforderung auch für Pflegeheime. Im Dachgeschoss eines Altenheims in Krefeld kollabierten 5 Bewohner und mussten ins Krankenhaus. Jan-Henner Reitze, Nachrichtenredaktion.
1: Die Städte können laut Umweltbundesamt einiges tun gegen Hitze. So sollte es Hitzeaktionspläne geben, die Zuständigkeiten und den Schutz besonders gefährdeter Gruppen regeln, sagte Amtspräsident Dirk Messner der dpa. Mit mehr Stadtbäumen, zusätzlicher Verschattung und der Entsiegelung von Flächen könne man die Temperaturen aktiv senken und die Bildung von Hitzeinseln reduzieren. Kommunen könnten Trinkwasser bereitstellen, kühle Orte aktiv ausweisen und Bibliotheken oder Kultureinrichtungen als Rückzugsorte öffnen. Im Ukraine-Krieg hat Kiew wieder Militäranlagen auf russischem Gebiet angegriffen. Getroffen wurde nach Angaben des ukrainischen Präsidenten Selenskyj eine Rüstungsfabrik in der russischen Millionenstadt Wolgograd.
3: Rund 600 Kilometer liegt Wolgograd von der Front in der Ukraine entfernt. Doch das ist für ukrainische Raketen inzwischen kein Problem mehr. In der Morgendämmerung schlugen mehrere Marschflugkörper des Typs Flamingo in einer Rüstungsfabrik ein. Das Ziel dürfte mit Bedacht gewählt worden sein, denn die Russen stellen dort Artilleriesysteme und Raketenbauteile her, wohl auch für die neue Mittelstreckenrakete Areschnik. Aus Moskau, André Balin.
1: Und noch zum Fußball. Die deutsche Nationalmannschaft bereitet sich in Winston-Salem auf ihr erstes K.O.-Spiel bei dieser Fußball-WM vor. In der Nacht hat sich entschieden, gegen wen es am Montag im 16. Finale geht, und zwar gegen das Team aus Paraguay. Die Spiele der letzten Stunden: Norwegen gegen Frankreich 1-4, Senegal gegen Irak 5-0, Uruguay gegen Spanien 0-1, Kap Verde gegen Saudi-Arabien 0-0, Neuseeland gegen Belgien 1-5 und Ägypten gegen Iran 1-1. Damit sicher im 16. Finale. Frankreich, Norwegen, Spanien, Sensationsteam Kap Verde, Belgien und Ägypten.
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1: Das Wetter, die aktuelle Vorhersage des Deutschen Wetterdienstes. Vielleicht wird es das heißeste Wochenende ever in Deutschland. Temperaturrekord 41,3 Grad gestern in Saarbrücken. Und es dürfte weitere Rekorde regnen. Es bleibt nämlich bullenheiß, 36 bis 42 Grad in der Spitze. Dabei scheint zunächst die Sonne und es ziehen einzelne Wolkenfelder durch. Am Nachmittag und Abend könnte es in einem Streifen vom Westen bis in den Nordosten starke Gewitter und Unwetter geben. Am Sonntag nehmen die Wolken zu und auch die Unwettergefahr steigt.
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2: Mit dem Buch zur Zeit. Und das ist gar keine gute Nachricht. Generation Debts, Generation Schulden, die Generation, die alles bezahlen muss, hat Frank Schäffler geschrieben, FDP-Rebell. Und heute ist er zu Gast bei mir. Herzlich willkommen.
3: Hallo, Herr Schuler. Freue mich.
2: Generation Schulden, das ist gar keine gute Nachricht für die nächste Generation, die das mutmaßlich alles bezahlen muss. Wie stark werden denn Schulden das Leben in der Zukunft prägen?
3: Sehr, denn am Ende wird das natürlich über Inflation und finanzielle Repression, also das heißt, dass die Bürger quasi über weniger Zinsen und die Inflation dann daran beteiligt werden. Und ja, das wird der Preis am Ende sein.
2: Werden wir alle ärmer?
3: Relativ gesehen, ja. Wir sind ja schon, wir merken das ja auch überall, dass ja der sogenannte Kapitalstock in Deutschland schrumpft. Ja, die Brücken sind kaputt, die Schulen funktionieren nicht mehr so. Ja, die ganze öffentliche Infrastruktur leidet und daran merken wir, dass wir relativ ärmer werden.
2: Aber im Grunde genommen, der Alltag fließt noch so ein bisschen vor sich hin. Also es ist schon alles noch gedämpft. Oder täuscht das?
3: Ja, die Schulden sind natürlich süßes Gift. Ja, da spürt man eben nicht sofort den Entzug, sondern das dauert halt. Und man kann mit Schulden noch ganz viele Runden drehen, bevor das dann wirklich ankommt. Und das erleben wir ja auch. Wir machen ja vielfach so weiter wie immer. Ja, und packen noch ein paar neue Schulden drauf. Und glauben, damit würde Wohlstand und Wachstum in Deutschland entstehen, aber das Gegenteil ist ja der Fall.
2: Wer ist denn eigentlich schuld an den Schulden? Ist ein schönes Wortspiel, konnte ich mir nicht ersparen. Aber junge Kollegen sagen ja vor allem, sie werden künftig zahlen für die Renten ihrer Eltern, für ein Sozialsystem, das nicht mehr funktioniert, für die Schuldentilgung und vielleicht noch für den Verteidigungsetat. Aber für sie bleibt im Wesentlichen nichts übrig. Ist das ein realistisches Bild?
3: Naja, ich thematisiere ja in meinem Buch die Boomer-Generation, ja, denn sie hat ja letztendlich diese Schulden aufgebaut. Ich thematisiere ja in meinem Buch die Boomer,

0: war deshalb zu und ja, das hat jetzt die aktuelle Regierung gemacht.
1: Jetzt sind wir fein raus. Wir beide sind gar keine Boomer. Ich habe extra nachgeguckt. Die Boomer-Generation endet 1964. Ich bin 65, sie 68. Puh, wir sind raus. Wir sind nicht ganz schuld. Ja. Aber das nützt uns eigentlich gar nichts. Lars Klingbeil, der Bundesfinanzminister, ist ja regelrecht stolz auf die Schulden und sagt, also er ist der Investitionsminister. Das klingt irgendwie so, als hätte er die Finanzmuskeln des Landes.
0: Ja, also ich bin zwar kein Boomer, aber ich habe es geschrieben, meine Kinder würden mich so bezeichnen als Boomer, denn ich habe schon, wir haben ja in unserem Alter Verhaltensregeln, die durchaus den Boomern gerecht werden. Also insofern habe ich schon aus Sicht eines Boomers geschrieben, aber Sie haben natürlich recht, das Ganze, vielfach glaubt man in Deutschland, man könne mit Schulden Wachstum erzeugen. Das ist ja so eine sozialdemokratische Herangehensweise, die weit in das linke Lager hineingeht, aber auch bei der Union vorhanden ist. Mit Schulden kann man kein Wachstum erzeugen, sondern Wachstum kann man nur erzeugen, wenn man wirtschaftliche Dynamik entfacht, indem man den Staat zurückführt, indem man ja die ganze Bürokratie abbaut, indem sich Leistung wieder lohnt. Dadurch entsteht letztendlich Wachstum und Wohlstand, aber nicht durch neue Schulden und doch noch mehr Staat.
1: Nun investiert ja ein privater Unternehmer auch, nimmt Kredite auf, baut eine neue Werkshalle, eine neue Produktionslinie und dann sprudeln irgendwann die Gewinne. Warum funktioniert sowas beim Staat nicht?
0: Ja, weil der Staat mit Geld schlecht umgeht. Wir merken das ja auch, dass die Investitionsquote unter Christian Lindner ja sehr, sehr hoch war. Und jetzt haben wir eine Schuldenquote gemacht, eine Schuldenbremse aufgehoben und investieren trotzdem nicht ausreichend. Und daran sieht man, das fließt dann über Umwege dann doch in den staatlichen Konsum. Wir haben eine Staatsquote von über 50% inzwischen. Also jeder zweite Euro geht durch die klebrigen Hände des Staates. Und daran sieht man ja schon, ja, das führt nicht zum Erfolg, sondern es sind Länder, die die Staatsquote niedrig halten, die die unternehmerische Freiheit gewährleisten, die sind erfolgreich. Ich nenne da im Wesentlichen die Schweiz. Gucken Sie sich die Schweiz an, die hat eine Staatsquote von 140%, hat eine ganz harte Schuldengrenze, viel schärfer als wir die früher hatten. Ja, und gehört zu einem der wohlhabendsten Länder auf dieser Welt und die Menschen sind auch wohlhabender.
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2: Das Oberlandesgericht Hamburg verbietet die Deepfake-Berichterstattung des Spiegel gegen Schauspieler Christian Ulmen. Unser Thema jetzt bei News Live.
3: Debakel vor Gericht für das Magazin Spiegel. Die Berichterstattung über Schauspieler und Moderator Christian Ulmen wurde vom Oberlandesgericht Hamburg in wesentlichen Teilen verboten. Nach Auffassung des Gerichts fehlt es für diesen Verdacht an dem erforderlichen Mindestbestand an Beweistatsachen. Weder aus der Strafanzeige von Ex-Frau Colleen Fernandez noch aus vorgelegten eidesstattlichen Versicherungen oder internen E-Mails ergebe sich, dass Ulmen die Herstellung und Verbreitung von Deepfake-Videos vorgeworfen werden könne. Im März 2026 wirft Schauspielerin Colleen Fernandez ihrem früheren Ehemann Christian Ulmen vor, sie über Jahre mit Deepfakes digital vergewaltigt zu haben. Die Berichterstattung des Spiegel befeuerte eine teils hysterische öffentliche Debatte. Opferschutzdemos und eine Anlassgesetzgebung gegen Gewalt im Netz waren die Folge. Nach der Entscheidung des Gerichts ist klar, die Glaubwürdigkeit des Spiegel, früher Sturmgeschütz der Demokratie, liegt endgültig in Trümmern. Darüber diskutieren wir jetzt bei News Live.
2: Klatsche für den Spiegel im Rechtsstreit gegen Christian Ulmen. Das Magazin darf nicht den Verdacht erwecken, Christian Ulmen habe Deepfake-Videos verbreitet, die seine Ex-Frau Colleen Fernandez zeigen. Sehen wir uns mal die Begründung als Gesprächsgrundlage des Oberlandesgerichtes Hamburg an. Ich zitiere: Nach Ansicht des Senats erweckt die angegriffene Berichterstattung beim angesprochenen aufmerksamen und verständigem Durchschnittsleser das zwingende Verständnis, dass die Möglichkeit bestehe, der Antragsteller habe pornografische Deepfake-Videos seiner Ex-Ehefrau verbreitet. Und ich zitiere weiter: Für den Leser liegt es daher auf der Hand, dass der Antragsteller gerade deshalb im Mittelpunkt des Artikels steht, weil er gerade diese als neu dargestellte Entwicklung des Internets, nämlich die Deepfakes, genutzt haben könnte. Hier endet das Zitat. Und wenn ich das richtig verstehe, dann hat der Spiegel die Unschuldsvermutung hier im Grunde komplett ignoriert und den Anschein erweckt, Christian Ulmen ist bereits quasi überführt. Was hat denn der Spiegel hier alles verschwiegen, Pauline? Das ist ja auch die Frage.
4: Genau so ist es. Es ist jetzt gerichtlich bestätigt, was News-Leser und News-Zuschauer als Erste wussten. Wir haben als Erste berichtet, dass diese Berichterstattung des Spiegels über diesen Fall komplett irreführend und täuschend ist. Es war von Anfang an eine politische Kampagne und der Spiegel hat sich dort zum politischen Aktivisten gemacht, indem er diesen Fall vermischt hat mit der Tatsache, dass es sowas wie sexualisierte Deepfakes gibt und Deepfakes allgemein und ein Gesetz gefordert werden sollte gegen Deepfakes. Deswegen hat man dieses Thema sexualisierte Deepfakes in diesen Artikel hineingebracht, in dem es um das Verhalten von Christian Ulmen ging. Er soll eben im Internet die Identität seiner Frau gestohlen haben, das ist unstrittig, und sich als sie ausgegeben haben und pornografische Bilder verschickt haben, das ist etwas Unstrittiges. Der Spiegel hat das aber vermengt mit dem Vorwurf, dass er Deepfakes von seiner Ex-Ehefrau Colleen Fernandez erstellt oder verbreitet habe. Dieser Vorwurf war aber nirgendwo klar und explizit in diesem Spiegelartikel drin, sondern es war nur als Raunen, als impliziter Vorwurf dort herauslesbar und jeder hat es so verstanden. Jeder hat es so verstanden, überall kursierte diese Falschmeldung hinterher. Christian Ulmen hat Deepfakes, sexualisierte Deepfakes seiner Frau erstellt und verschickt. Und wir haben das ganz genau gelesen und schon früh herausgearbeitet. Nein, es steht in diesem Artikel nicht drin. Es wird aber impliziert. Und genau das hat das Gericht jetzt verboten. Das Gericht hat eben gesagt, die erste Instanz hat es anders gesehen, jetzt wird es korrigiert. Dieser Artikel ist komplett irreführend. Er macht eine Falschbehauptung über Christian Ulmen und es ist nicht zulässig, so falsch zu berichten. Es ist ein massives journalistisches Versagen des Spiegels, kommt hinzu zu den vielen journalistischen Versagen, die wir in der Vergangenheit schon gesehen haben. Und es ist wirklich ein Meilensteinurteil, muss man sagen, weil hier diese Verdachtsberichterstattung gestoppt wird, diese völlig unzulässige Berichterstattung, wo es wirklich darum geht, einen Menschen A, komplett zu vernichten und B, einen Fall, der sich nicht dafür eignet, als Grundlage für eine politische Kampagne für mehr Zensur im Netz zu nutzen.
2: Das ist natürlich die Frage, Herles, hat man hier schlampig gearbeitet oder hat man hier ganz zufällig journalistisch versagt, in Anführungszeichen?
5: Es ging dem Spiegel und es ging vielen Medien ja gar nicht um den Fall. Ja, also da sind zwei Leute, die sich miteinander in einem Ehekrieg befinden. Das ist eigentlich Privatsache. Das geht eigentlich den Staat nichts an und das ist allenfalls was für eine Trashpresse. Warum widmet sich der Spiegel dieser Sache? Weil die daraus ein großes Fass machen. Da geht es nicht um Herrn Ulmen, da geht es um den toxischen Mann. Da geht es nicht um die Frau Fernandes, nein, da geht es um eine neue Form von Feminismus, die man propagiert. Da wurden diese zwei armseligen, ineinander verstrickten Leute wurden aufgebauscht, die wurden zum Symbol gemacht für etwas, was die überhaupt nicht hergeben. Und das ist das, was mich sauer macht. Diesen Dreck, ja, also das ist Schmutz, Eheschmutz, kommt vor, nicht nur bei den beiden, kommt jeden Tag tausendfach vor. Wie kann man diesen Schmutz benutzen, um ein gesellschaftliches Anliegen zu befördern, einen Aktivismus daraus abzuleiten? Das ist einfach unanständig.
6: Es war genau das. Ich könnte das gar nicht mehr unterschreiben, was Wolfgang Herlister sagt. Es war Aktivismus mit bewusst konstruierten Falschbehauptungen. Und hier ist der Fall Ulmen-Fernandes schlimmer als der Fall Relotius. Im Fall Relotius ist eine gesamte Redaktion auf poetisch geschriebenen Kitsch hereingefallen, weil sie es genauso glauben wollten. Der Relotius hat rührselige Märchen von den steigenden Ozeanen und von der rechten Bedrohung erzählt. Und beim Spiegel haben sie gesagt, boah, es sind ja Weltklasse-Reportagen, obwohl es nicht mal Reisekostenabrechnungen für die Südseeinseln gab, auf denen Herr Relotius gewesen sein wollte. So besessen war man davon, man wollte es einfach glauben. Aber da kann man die Gutgläubigkeit, das Treudove des Spiegelredakteurs unterstellen und das wirkt da ein bisschen entlastend. Hier ist etwas anderes passiert. Man wusste beim Spiegel, das lässt sich aus diesen ultra geschickt, ultra raffinierten, konstruierten Formulierungen ja ganz klar erkennen. Man wusste beim Spiegel, es gibt hier keine Deepfake-Pornos. Man wusste beim Spiegel, der Ulm hat keine Deepfake-Pornos verschickt von seiner Frau. Man wollte aber berichten, der Ulm hat Deepfake-Pornos von seiner Frau verschickt und jetzt brauchen wir Gesetz. Der Staat muss eingreifen gegen das neue digitale Patriarchat, gegen die digitale Vergewaltigung. Wir brauchen Gesetze, Gesetze, Gesetze. Wir brauchen Regulierung von Social Media. Wir brauchen Regulierung von X. Man wollte beim Spiegel ein Gesetz herbeiführen. Das ist der Aktivismus. So, also hat man beim Spiegel erkennbar, jeder journalistische Profi weiß das, sich zusammengesetzt mit aktivistischen Redakteuren, Chefredaktion und Rechtsabteilung und hat Formulierungen gebaut, mit denen etwas über die Grenze des Faktischen hinaus insinuiert werden sollte. Jeder Leser in Deutschland sollte nach Lektüre des Artikels sagen, der Ulm, was wenn man sagt, hör mal, hast du im Spiegel gelesen? Der Ulm hat Deepfakes von seiner Frau verschickt. Das sollten die Leute sagen. Das war das Ziel des Spiegel. Und dafür hat man Lügensätze konstruiert, von denen man geglaubt hat, sie wären juristisch nicht angreifbar. Das war eine Verschwörung innerhalb des Spiegels. Chefredaktion, Aktivisten, Redakteure, Rechtsabteilung haben sich verschworen, um Lügensätze zu konstruieren, etwas zu behaupten, was es nicht gibt, um eine aktivistische Agenda zu erfüllen und ein Gesetz herbeizuführen. Der absolute Wesenskern der Geschichte war, Christian Ulm habe angeblich Deepfake-Pornos von seiner Frau verbreitet, um sich als sie auszugeben. Woran erkennt man das? Dass alle Medien im Land außer News, also wirklich ausnahmslos alle Medien im Land außer News, es genau so weiterverbreitet haben. So hat es die Tagesschau gesagt, so hat es ZDF heute gesagt, so hat es der Deutschlandfunk gesagt. Die haben das als Tatsachenbehauptung übernommen, weil sie es übernehmen sollten. Das war die Täuschung des Spiegel. Der Spiegel ist kein Sturmgeschütz, der Spiegel ist eine Täuscher- und Lügenbude. Nichts anderes, aber eine sehr raffinierte, keine plumpen Märchen, wo irgendwas ausgedacht wird. Der Spiegel investiert hohe Geldbeträge in raffiniert gebaute Lügenmärchen, die einer politischen Agenda dienen sollen. Und damit sind sie glücklicherweise jetzt aufgeflogen. Und was jetzt kommt, finde ich fast noch empörender. Dem Spiegel, wir kommen gleich zu dem Ausmaß, das ist sagenhaft, sind ganz viele Äußerungen oder Eindruckserweckungen verboten worden. Der Spiegel löscht das aber nicht, was da als Märchensätze überführt worden sind, sondern er schreibt quasi als redaktionelle Anmerkung davor und mitten rein, was hier steht, stimmt übrigens gar nicht. Das ist die Methode des Spiegel. Anstatt das ehrenvoll zu löschen, machen sie jetzt quasi den Böhmermannschen Disclaimer der Satire davor. Hier kommt jetzt kommt eine richtig atemberaubende, haarsträubende Geschichte, stimmt aber gar nicht.
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1: Ich bin Thomas Brockt. Die höchste jemals in Deutschland gemessene Temperatur von 41,3 Grad gestern in Saarbrücken könnte heute schon wieder übertroffen werden. Der Deutsche Wetterdienst erwartet bis zu 42 Grad. Die Hitze zeigt bereits Auswirkungen, unter anderem auf den Bahnverkehr.
2: Regionalzugverbindungen in NRW gestrichen, um zu vermeiden, dass volle Züge irgendwo in der Hitze stehen bleiben. Bei der Deutschen Bahn gilt nach wie vor die Sonderkulanzregel. Wer ein Ticket gebucht hat, bevor klar war, dass es so heiß wird, kann kostenlos stornieren. Auch Baden gehen ist nicht mehr überall problemlos möglich. In einigen Seen sind schon Blaualgen festgestellt worden. Eine Gefahr vor allem für Kleinkinder und Hunde. Aber die Hitze hat auch ihre schönen Seiten, zum Beispiel an einem schattigen Plätzchen im Park oder Garten mit einem kühlen Getränk in der Hand. Jan-Henner Reitze, Nachrichtenredaktion.
1: Angesichts der für alte Menschen riskanten Hitze hat die Stiftung Patientenschutz die Politik in Bund und Ländern zu mehr Investitionen in Pflegeheimen aufgefordert. Wieder leiden viele der 800.000 Pflegeheimbewohner unter den extremen Temperaturen, kritisierte Stiftungsvorstand Brüsch. Bestandsbauten müssten den klimatischen Bedingungen angepasst werden. Bei Neubauten dürfe es nicht wärmer als 25 Grad in den Räumen werden. In den Vorschlägen der Rentenkommission sieht die Wirtschaftsweise Schnitzer die Chance auf einen politischen Neuanfang der Bundesregierung. Wenn Union und SPD diesen eingeschlagenen Kurs fortsetzten, könne es tatsächlich der Sommer der Reformen werden, sagte Schnitzer den Zeitungen der Funke Mediengruppe.
3: Die 33 Reformvorschläge will Bundeskanzler Merz komplett umsetzen und mit dieser Ansage möglichst verhindern, dass einzelne Einschnitte abgeschwächt werden. Auch wenn es zum Beispiel aus den Reihen des Koalitionspartners SPD schon den Wunsch gibt, doch an der abschlagsfreien Rente nach 45 Beitragsjahren festzuhalten. Schnitzer rät der Regierung, sich beim Reformmut nicht ausbremsen zu lassen und so zu demonstrieren, dass Politik noch handlungsfähig ist. Aus Berlin, Uli Reitinger.
1: Die deutsche Fußballnationalmannschaft trifft bei der WM im 16. Finale am Montag auf Paraguay. Das steht nach den Spielen der Nacht fest. In Gruppe H gewann Spanien gegen Uruguay mit 1:0 und ist weiter. Auch Kap Verde steht sensationell in der K.O.-Runde nach einem 0:0 gegen Saudi-Arabien. Ebenfalls sicher weiter sind Belgien und Ägypten.
0: Soweit das Neueste. 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
1: Zum Wetter, die aktuelle Vorhersage des Deutschen Wetterdienstes. Es könnte das heißeste Wochenende aller Zeiten in Deutschland werden. Nach dem Temperaturrekord gestern mit 41,3 Grad in Saarbrücken dürften direkt weitere folgen. Es bleibt sehr heiß mit 36 bis 42 Grad. Dabei scheint zunächst die Sonne und es ziehen nur einzelne Wolkenfelder durch. Später könnte es in einem Streifen vom Westen bis in den Nordosten starke Gewitter und Unwetter geben. Morgen nehmen die Wolken dann zu und auch die Unwettergefahr steigt. Nur im Osten und Südosten bleibt es noch länger sonnig und trocken.
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2: Die Regierung Merz geht unter und mit ihr ein verschenktes Jahrzehnt der ideologischen Irrwege und falschen Wahrheiten, der Dämonisierung und ausgegrenzten Mehrheiten. Noch nie zuvor in der demokratischen Geschichte unseres Landes gab es ein Jahrzehnt, in dem CDU und SPD an der Macht sich so störrisch, stur und skrupellos gegen Vernunft, gesunden Menschenverstand und den Willen des Volkes gestellt haben. Sie haben Politik als Machterhalt des Parteienstaates praktiziert und betrieben und sich in einer immer rasanter drehenden Abwärtsspirale gegenseitig geschützt. Ein Milieu der Selbstversorgung, unfähig zur Einsicht und Umkehr, das immer reicher geworden ist, während es dem Land nichts als Niedergang beschert hat. Nun, das kann jeder im Land erkennen, endet ihre Zeit und endet ihre Macht. Die SPD taumelt Richtung Einstelligkeit. Die CDU wird vermutlich nie wieder eine Bundestagswahl in Deutschland gewinnen. Friedrich Merz, der als Retter seiner Partei antrat, ist auf dem besten Weg, als ihr Zerstörer in die Geschichte einzugehen. Der wohl größte Lagerwahlkampf der deutschen Geschichte hat längst begonnen. Die Linken wollen Rot-Rot-Grün, die Mehrheit hingegen will eine Revolution der Vernunft. Befreiung von der linksgrünen Ideologie und vor allem Wirtschaftswachstum und ein erneuertes gesellschaftliches Aufstiegsversprechen, keinen staatlich verordneten Niedergangskult. Hier ist die Rede, die ich als Kanzlerkandidat halten würde. Liebe Freundinnen und Freunde, die schwerste Last, die wir in diesem Land zu tragen haben, das ist der Staat selbst geworden. Diese Last wollen wir abwerfen. Denn die beste Chance auf Wachstum, Aufstieg, Wohlstand und das Streben nach unserem ganz eigenen Glück, das sind immer noch wir selbst. Wir Bürger, wenn wir befreit sind von den Kosten für Bürokratie, Ideologie und parteienstaatliche Selbstverwirklichung. Als Gesellschaft, als Deutsche sind wir fähig, uns ein einzigartig lebenswertes Land zu schaffen, es zu bewahren und wachsen zu lassen, die ganze Welt mit technischer Innovation, Präzision und unschlagbarer Schaffenskraft zu beeindrucken, die Alten, unsere Eltern und Großeltern zu wertschätzen und würdevoll zu versorgen, die Schwachen mitzutragen und den Jungen, unseren Kindern, die bestmögliche Zukunft zu ermöglichen, wenn man uns denn nur lässt und uns nicht künstlich, ja leider manchmal geradezu bösartig belastet und an unserem Streben hindert. Es gibt historisch keinerlei Grund und Anlass, an unserer grandiosen Leistungsfähigkeit zu zweifeln. Fett und träge geworden sind nicht wir, fett und träge geworden ist der Staat, der längst nicht mehr liefert, wofür wir ihn mit erdrückender Abgabenlast bezahlen müssen. Der Staat soll das Fundament sein und nicht die bedrohlichen Wände, die sich langsam, aber unaufhaltsam von zwei Seiten nähern und uns zu zermalmen drohen. Wirtschaftswachstum kann jede gesellschaftliche Schwierigkeit und Herausforderung überwinden, aber kein Vermögen übersteht auf Dauer die Schrumpfwirtschaft. Auf Schrumpfen folgt Mangel, auf Mangel folgen unweigerlich die Verteilungskämpfe. Bei der kommenden Wahl müssen wir uns entscheiden zwischen der gescheiterten Staatswirtschaft und dem Selbstvertrauen aus Fleiß, Mut und Kunstfertigkeit, das mit Bosch und BASF, mit Porsche und Stihl, Herrenknecht und Trumpf, Verbrennungsmotoren, Atomkraftwerken, Maschinenbau, Fischerdübel, mit unzähligen Weltmarktführern und unbezwungenen Ingenieuren die wertvollste Industriewirtschaft der Weltgeschichte geschaffen hat. Wollen wir weiter den gescheiterten und gebrochenen Versprechen der Staatswirtschaft folgen oder uns endlich entfesseln und wieder selbst in die Lage versetzen, in wirtschaftlicher Freiheit für uns selbst zu sorgen? Wollen wir wirklich weiterhin bekennen, dass eine entkoppelte und von uns wohlversorgte Elite in der immer ferneren Hauptstadt Berlin besser über unser Leben entscheiden kann als wir selbst? Oder wollen wir darauf bestehen, dass die Erträge unserer Arbeit zuerst immer uns selbst gehören und nicht dem zunehmend dysfunktionalen Staat, der unser Geld an Menschen umverteilt, die niemals hier sein dürften? Ich gebe Ihnen eine klare Antwort darauf. Es ist der Staat, der sich an jedem verdienten Euro bereichert und die produktive Kraft unseres Geldes in eine destruktive Gewalt verwandelt hat. Es ist dieser grenzenlos gierige, nimmersatte Parteien-, Umverteilungs- und Subventionsstaat, der im vergangenen Jahrzehnt unsere Wirtschaft unter seine Kontrolle gebracht und mit der Bürde einer neuen ökosozialistischen Ideologie belastet und mancherorts bereits zerstört hat. Die Geschichte wird nicht gnädig mit uns sein, wenn wir nicht die Kraft finden, diesen epochalen Irrweg jetzt zu beenden. Unsere Kinder würden uns fragen, warum, wenn wir nicht die Kraft finden, diesen epochalen

0: versprochen, die keine Rechnung schickt. Ihnen wurde mit dem Untergang dieses Planeten gedroht, für den sie verantwortlich sein würden, wenn sie sich denn nicht fügten. Alle etablierten Parteien haben sich dieser Ideologie angeschlossen. Sie verkündet wie eine neue Religion. Mit dem Verbrenner haben sie unsere stolzeste Technologie verboten. Sie haben die modernsten Kraftwerke der Welt in die Luft gesprengt. Jede Kilowattstunde Energie, jeden Liter Benzin mit einer Strafgebühr namens CO2-Preis belegt. Sie haben Finanzströme und Investitionen auf klimaweltanschauliche Reinlichkeit überprüft, die deutsche Stahlindustrie zerstört, die Bauwirtschaft abgewrackt, Zement unerträglich teuer gemacht, die Wohnungsnot befeuert, in einem geradezu kulthaften Wahn unsere Landschaft mit Windmühlen verschandelt, die uns nicht nur die Worte Dunkelflaute und Hellbrise beschert haben, sondern uns Milliarden und Abermilliarden Kosten für unkontrollierbare Stromüberschüsse, die niemand braucht.
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2: Die Freibad-Saison in Deutschland hat angefangen. Über 38 Grad sind prognostiziert für das Wochenende. Und wieder stellt sich die Frage, ja, wer wird da eigentlich reingelassen in die Bäder? Wer darf denn schwimmen und wer macht Zoff? Ein Freibadbetreiber in Halle an der Saale stellt nun neue Regeln auf. Wer die dortige Badeordnung auf Deutsch nicht lesen kann, tja, der muss aus Sicherheitsgründen draußen bleiben. Folgendes können wir aktuell in den Baderegeln lesen. Ich zitiere, Baderegeln und Sicherheitshinweise müssen verstanden werden. Und außerdem, in einzelnen Fällen wurden Gäste nicht eingelassen, wenn aus Sicht des Betreibers keine ausreichende Verständigung über sicherheitsrelevante Hinweise möglich war. Dies führte vereinzelt zu Unmut, wird jedoch im Interesse der allgemeinen Sicherheit bewusst in Kauf genommen. Ja, und seitdem überschlagen sich die Meldungen. Einige Zitate aus den Medien. Wer kein Deutsch versteht, darf in diesem Freibad nicht baden. Oder ohne Deutschkenntnisse kein Eintritt ins Heidebad Halle. Oder aber kein Deutsch, kein Zutritt, umstrittene Regel im Heidebad in Halle. Ja, das sind einige der Zitaten, die wir eben gehört haben. Was ist denn dort passiert, Julia? Man hat den Eindruck, man weiß sich anders nicht einer offenbar sehr, sehr aggressiven Klientel zu wehren. Und wir haben ja schon jedes Jahr in den letzten Jahren immer wieder in dieser Zeit die Schlagzeilen gehabt. Kampfzone Freibad.
3: Kampfzone Freibad, das ist ein Dauerbrenner geworden der letzten Sommer. Nach dem, was wir gerade über die Finanzsituation der Kommunen gehört haben, könnte man sagen, vielleicht rettet uns die Pleite vor der zunehmend migrantischen Gewalt in den Freibädern, weil die Freibäder einfach gar nicht mehr geöffnet haben. Also das wäre ein denkbarer deutscher Ausweg. Schauen wir auf das, was dort in Halle passiert ist. Eine neue Regel in diesem Freibad, ganz einfach, wer kein Deutsch versteht, der darf auch nicht mehr rein. Das heißt, wenn den an der Kasse auffällt, Verständigung ist da schwierig, dann können die Freibadbesucher zurückweisen. Das hat natürlich etwas zu tun, gar keine Frage, ist dort in gewisser Weise sozusagen ein Umwegmechanismus mit der neuen Realität in Freibädern in den letzten Jahren, vor denen sich vernünftige Freibadbetreiber gerne schützen. Denn Freibäder waren mal ein Ort, deswegen heißt es ja Freiheit, Freibad der Freiheit. Und inzwischen ist es zunehmend ein Ort der Unterwerfung, auch dadurch junge Männergruppen, getrieben von islamistischer Massenmigration geworden. Also ja, einerseits mit Sicherheit sozusagen eine Umwegbehauptung, um zum gewünschten Ergebnis zu kommen, nämlich keine jungen, islamistisch geprägten Männergruppen, die den anderen den Badespaß verderben und sich sehr aggressiv, sehr oft, zu oft leider, verhalten. Das ist der eine Punkt. Aber der innere Kern dieser Regel, das muss man einmal klar sagen, ist höchst legitim. Wir erleben in den letzten Jahren einen dramatischen Anstieg von Badetoten. Dieser Baggersee dort in Halle hat eine Abbruchkante von 90 Grad. Da geht es erst sanft und dann steil runter. Wenn ich da nicht schwimmen kann, ist an der Kante Feierabend. Viele Menschen aus den Ländern, die oft illegal zu uns gekommen sind, können nicht schwimmen, tollen aber trotzdem sehr übermütig im Kühlen nass und ertrinken dann. Das ist ein wahrer, bitterer Trend aus den letzten Jahren. Ich habe gestern die Überschrift gelesen, warum ertrinken vor allem Männer? Ja, warum ertrinken wohl vor allem Männer? Die Frage kann sich, glaube ich, inzwischen jeder selbst beantworten. Und jetzt kommt ein weltanschaulich ideologisch absurdes Doppelphänomen hinzu. Also, wir haben immer mehr Badetote durch illegale Massenmigration, immer mehr Menschen, die nicht schwimmen können, kommen nach Deutschland, nehmen dann teil sozusagen am deutschen Sommerleben, dem Badespaß und ertrinken bitterer und tragischerweise dabei. Gleichzeitig erleben wir das Phänomen, dass zum Beispiel die DLRG in Teilen, nicht überall, immer noch eine großartige Organisation, die Leute, die die illegale Massenmigration kritisieren und sich politisch organisieren, zum Beispiel in der AfD, ausschließen vom Rettungsdienst, vom Dienste des Lebensretters und Bademeisters. Und das führt logischerweise dazu, dass Menschenleben noch mehr in Gefahr sind. Also es kommen Menschen, die nicht schwimmen können. Und die Leute, die kritisieren, dass zu viele Menschen kommen, die nicht schwimmen können, dürfen dann nicht mehr als Lebensretter in den Freibädern und an den Badeseen tätig sein. Das ist das doppelte Phänomen, dem hier Rechnung getragen wird. Und deswegen sagt dieser Freibadbetreiber in Sachsen-Anhalt, wo das vermutlich eine große politische Unterstützung auch hat, diese Regelung, kommt bei uns nicht mehr in Frage. Wer unsere Regeln nicht versteht, wer nicht verstehen kann, Achtung, da geht es tief ins Wasser, der darf auch gar nicht mehr ins Freibad.
2: Und auch wer letzten Endes ja den Anweisungen des Sicherheitspersonals dann auch nicht Folge leistet. Diese Geschichte hat man ja auch oft, dass es dann Machtproben gibt von großen, oft migrantisch geprägten Jungs- und Männergruppen, die sich einfach dann keine Anweisungen vielleicht von einer Bademeisterin gefallen lassen. Natürlich geht dort dieses Strandbad in Halle doch auch ein gewisses Risiko ein. Oder wie siehst du, Julius, es könnte auch sein, dass man sich dadurch jetzt in gewissen Kreisen erst recht getriggert fühlt und sagt, so, Machtprobe könnt ihr haben. Jetzt rücken wir mal hier zu 10, zu 20 an. Und wehe, wenn wir nicht reinkommen.
4: Ich befürchte, damit ist in Sachsen-Anhalt nicht zu rechnen, weil einfach auch die Zusammensetzung der Bevölkerungsstrukturen da nicht so ist. Aber der Chef Matthias Nobel heißt er, ist natürlich jetzt sofort als Rassist und Ausländerfeind und Fremdenfeind beschimpft worden, weiß das von sich, begründet diese Sache. Julian hat es beschrieben, dass er eventuell über Bande auch der Gedanke dabei ist, ich habe dann vielleicht ein bisschen weniger Störungen der Badegäste, ein bisschen weniger sich rücksichtslos verhaltene junge Gruppen und dergleichen, der das wirklich auch an einem Fall festmacht, dass er, der See ist in der Mitte 13 Meter tief, ist so ein ehemaliger Tagebau, man hat es auf dem Bild von oben gerade gesehen, am Anfang sieht man so dieses Helle, wo der Boden sichtbar ist, wie ich weiß, auf einmal wird es dunkel, wo dann diese Abbruchkante da ist und er hatte zuletzt dann ein Kind, das dann da hilflos geschwommen ist. Er ist selbst reingerannt, hat es aus dem Wasser gezogen und die schlecht bis kaum deutsch sprechenden Eltern waren sogar voller Unverständnis und haben ihn gefragt, was soll denn jetzt der ganze Aufruhr? Wieso hast du denn da unser Kind nicht in Ruhe spielen lassen, das sich offenbar in Gefahr befunden hat? Und solchen Situationen, ich meine, da geht es am Ende auch nicht nur darum, Tragödien zu verhindern, sondern einfach auch um Verantwortung, um auch juristische Verantwortung für eben dieses Freibad, diesen Badesee. Muss sich auch so ein Betreiber auf diese eine Art und Weise schützen, um solche Dinge zu verhindern. Er sagt auch, deutsche Badegäste, die keine Schwimmflügel für ihre Kinder haben, werden nicht reingelassen. Jetzt ist natürlich die große Frage, wir können die mich in den Kopf schauen, ist da über Bande das Thema Gewalt, das Thema Randale, das Thema rücksichtslos mit anderen Badegästen und ihnen den Badespaß nehmen dabei? Können wir nur mutmaßen, aber die Geschichten aus anderen Freibädern, die Polizeieinsätze und welche Klientel dafür verantwortlich ist, deuten zumindest mal in diese Richtung. Und natürlich war klar, dass der Reflex sofort wieder da war, das ist ein böser Mann, das ist ein Rassist, das ist ein Fremdfeind. Es wird eher zu vermuten sein, dass da sich eine lokale Antifa-Gruppe auf einem Schwimmbad versammelt und dem mal diesen Gedanken gut mal den Garaus macht zu versuchen, als dass da jetzt irgendwie sich andere Gruppen gewalttätig betätigen.
2: Ganz kurz noch dazu, die lokale Antifa-Gruppe liest bestimmt die Taz, das Leib- und Magenblatt der Antifa weltweit und in Deutschland zumindest, vielleicht auch in Sachsen-Anhalt, die Taz, also die sogenannte linksalternative Tageszeitung aus Berlin, schreibt prompt, Rassismus in Ostdeutschland. Baden nur für Deutschländer. Ja, so stand es da wirklich. Baden nur für Deutschland. Also die Rassismuskeule wird sofort wieder hervorgeholt. Damit war zu rechnen, aber dadurch wird ja das Problem vor Ort nicht gelöst, indem man Leute, die wirklich davon betroffen sind, Rassismus vorwirft.
3: Also nehmen wir einfach mal an, dieser tapfere Freibad-Chef hat das zumindest auch in Teilen als Umweglösung für einen legitimes und offenkundiges Problem gesehen, diese Deutschkenntnispflicht da einzuführen, dann ist doch der Befund nicht, dass er ein Rassist ist. Dann ist doch der Befund, wie bitter das ist, dass man inzwischen, um normale Zustände in Deutschland herzustellen, bei denen ja jeder weiß, worum es da geht, jeder, der gerne jahrelang ins Freibad gegangen ist, leidet unter diesen Zuständen, dass man dafür jetzt solche Hilfskonstrukte überhaupt braucht, weil man das, was der wahre Missstand ist, nicht so klar aussprechen kann. In der Schweiz haben wir im letzten Sommer etwas sehr Ähnliches erlebt. Da hat man gesagt, Freibadzugang nicht mehr für Franzosen, weil so viele Franzosen über die Grenze in die Schweiz kommen und da dieses Freibad unsicher gemacht haben. Was mit Franzosen gemeint war, war auch da für jedermann verständlich, nämlich das migrantisch, auch dort islamistisch geprägte Milieu in Frankreich, junge Männer, die dieses Freibad geradezu terrorisiert haben. Aber auch da hat man sich nicht getraut, offen zu sagen, Leute, wir haben hier ein Problem mit jungen islamistischen Männern, sondern man hat gesagt, bitte keine Franzosen mehr. Das Freibad ist für Schweizer, die hier wohnen. Man musste also ortsansässig sein oder ein zahlender Tourist. Hat das Problem dann am Ende tatsächlich gelöst, aber auch dort hat man sich nicht getraut, das auszusprechen. Ähnlich vermute ich jetzt mal, ist es hier, ich halte es trotzdem für vollkommen legitim, was der Mann da macht. Und wir hier in unserer Redaktion haben ein Beispiel für diese totale politische Schizophrenie, die sich in unserem Land ausgebreitet hat, wenige Meter von uns entfernt. Prinzenbad, eine der islamistischen Freibad-Hochburgen dieses Land. Und dieses Prinzenbad zeichnet sich durch eine interessante Doppelsymbolik aus. NATO-Draht, also dieser Stacheldraht mit den Rasierklingen dran, NATO-Draht auf der Freibadmauer und dahinter eine fette Regenbogenflagge in der Progress Pride-Version. Das ist die Flagge für noch mehr illegale Massenmigration. Das ist die deutsche politische Freibad-Schizophrenie an einem ganz einfachen, anschaulichen Beispiel erklärt.
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1: Ich bin Thomas Brockt. Deutschland erlebt gerade das womöglich heißeste Wochenende seiner Geschichte. Der Deutsche Wetterdienst erwartet Temperaturen bis zu 42 Grad. Städte können aus Sicht des Umweltbundesamts helfen, Bewohnern die Hitze erträglicher zu machen. Einige Möglichkeiten ließen sich auch kurzfristig umsetzen.
2: Die klimatisierte Bibliothek auch für Menschen öffnen, die einfach nur raus wollen aus der Hitze. Das machen schon viele Städte. Genauso wie Trinkbrunnen aufstellen oder Hinweisschilder, wo ein kühler Aufenthaltsort zu finden ist. Die hohen Temperaturen im Moment sieht das Umweltbundesamt aber auch nochmal als Erinnerung, dass sich Städte und Kommunen besser auf eine zunehmende Zahl von Hitzetagen vorbereiten. Das geht zum Beispiel mit begrünten Dächern und Fassaden, die Regenwasser speichern oder indem zu betonierte Flächen zurückgebaut werden. Jan-Henner Reitze, Nachrichtenredaktion.
1: Die Deutsche Bahn rät wegen der Hitze von nicht dringend notwendigen Reisen im Fern- und Regionalverkehr ab. Die Verkehrsinfrastruktur in Deutschland sei an diesem Wochenende stark von der Rekordhitze betroffen, teilte die Bahn mit. Auch der Schienenverkehr leide unter den Extremtemperaturen. Darüber hinaus warne der Deutsche Wetterdienst vor Gewittern und Starkregen. In den Vorschlägen der Rentenkommission sieht die wirtschaftsweise Schnitzer die Chance auf einen politischen Neuanfang der Bundesregierung. Wenn Union und SPD diesen eingeschlagenen Kurs fortsetzten, könne es tatsächlich der Sommer der Reformen werden, sagte Schnitzer den Zeitungen der Funke Mediengruppe.
3: Die 33 Reformvorschläge will Bundeskanzler Merz komplett umsetzen und mit dieser Ansage möglichst verhindern, dass einzelne Einschnitte abgeschwächt werden. Auch wenn es zum Beispiel aus den Reihen des Koalitionspartners SPD schon den Wunsch gibt, doch an der abschlagsfreien Rente nach 45 Beitragsjahren festzuhalten. Schnitzer rät der Regierung, sich beim Reformmut nicht ausbremsen zu lassen und so zu demonstrieren, dass Politik noch handlungsfähig ist. Aus Berlin, Uli Reitinger.
1: Die deutsche Fußballnationalmannschaft trifft bei der WM im 16. Finale am Montag auf Paraguay. Das steht nach den Spielen der Nacht fest. In Gruppe H gewann Spanien gegen Uruguay mit 1:0 und ist weiter. Auch Kap Verde steht sensationell in der K.O.-Runde nach einem 0:0 gegen Saudi-Arabien. Ebenfalls sicher weiter sind Belgien und Ägypten.
0: Soweit das Neueste. 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
1: Zum Wetter, die aktuelle Vorhersage des Deutschen Wetterdienstes. Es könnte das heißeste Wochenende aller Zeiten in Deutschland werden. Nach dem Temperaturrekord gestern mit 41,3 Grad in Saarbrücken dürften direkt weitere folgen. Es bleibt sehr heiß mit 36 bis 42 Grad. Dabei scheint zunächst die Sonne und es ziehen nur einzelne Wolkenfelder durch. Später könnte es in einem Streifen vom Westen bis in den Nordosten starke Gewitter und Unwetter geben. Morgen nehmen die Wolken dann zu und auch die Unwettergefahr steigt. Nur im Osten und Südosten bleibt es noch länger sonnig und trocken.
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1: Heute lautet unser Thema: Die AfD wird weiter unterschätzt. Die AfD ist zur Volkspartei geworden. Diesen Status hat sie noch nicht lange. Volkspartei meint nicht, dass das ganze Volk hinter ihr stehe. Weite Teile der Bevölkerung lehnen die Alternative für Deutschland ab. Der AfD ist es aber gelungen, sich im gesamten Volk zu verankern. Bei Alten und Jungen, Frauen und Männern, Arbeitern, Selbstständigen und Unternehmern, im Osten wie im Westen. Der Selbstbetrug der älteren Parteien besteht darin, die AfD für eine temporäre Erscheinung zu halten. Diese Mischung aus Alarmismus und Arroganz lässt die AfD weiter anwachsen. Zu viele konkurrierende Parteien verübeln es dem Volk, wenn es die eigenen Interessen energisch einfordert. Genau deshalb konnte die AfD zur neuen Volkspartei werden. Erst hieß es, die AfD sei eine reine Protestpartei. Das ist sie nicht mehr. Sie hat programmatisch treue Wähler und sie bindet neue Milieus. Als Arbeiterpartei hat die AfD die SPD abgelöst. Die SPD zahlt einen hohen Preis für den Marsch ins woke Randgebiet. Dort lauern moralische Bonuspunkte, aber keine Mehrheiten. Die SPD will keine Arbeiterpartei mehr sein. Die AfD will es. Sogar Unternehmer stellen sich auf die Realitäten einer neuen Volkspartei ein. In Konzernen haben zwar oft linke Haltungskünstler das Sagen. Rossmann und Balsen etwa reihen sich ein in den sogenannten Kampf gegen rechts. Ökonomisch ist das aber riskant. Die AfD steuert auf die 30%-Marke zu. Wollen Keksfabrik und Drogeriemarkt, dass rund 15 Millionen Konsumenten einen Bogen machen um ihre Produkte? Der Mittelstand macht sich locker. Die Frankfurter Allgemeine Zeitung titelt: Landtagswahl in Sachsen-Anhalt, wie der Mittelstand die AfD beklatscht. Zitiert wird der Generalsekretär des Vereins Liberaler Mittelstand Sachsen-Anhalt. Er sagt, in seinen Gesprächen mit Vereinsmitgliedern habe sich der Eindruck verfestigt, dass der Spitzenkandidat der AfD die Sorgen der kleinen und mittleren Unternehmen anspreche. Der Spitzenkandidat heißt Ulrich Siegmund. Er könnte der nächste Ministerpräsident werden. Die Arbeiter bleiben bei der Stange, die Wirtschaft verliert ihre Zurückhaltung, Frauen lassen sich nicht ins Boxhorn jagen. Nicht nur in der Gesamtbevölkerung, auch bei den Frauen liegt die AfD vorne. Sie ist also keine reine Protestpartei, sie wird weniger als Wirtschaftsschreck wahrgenommen und sie ist keine Partei nur für Männer. Männer dominieren bei der AfD in den Ämtern. Unter den Wählern bekennen sich mittlerweile 27% der Frauen zur AfD. Die Union kommt bei dieser Wählergruppe laut INSA auf blamable 19,5%. Die Union kann generell nur noch bei der Generation 70 plus wirklich punkten. Es sind die Betagten und Hochbetagten, die Union über der 20%-Marke halten. Selbst im Westen liegt die AfD mit 26,5% 2,5 Punkte vor der Union. Auch diese Bastion ist also gefallen. Die AfD ist keine reine Ostpartei. Die AfD ist eine gesamtdeutsche Volkspartei. Dazu trägt auch bei, dass sie von allen Parteien die höchste Problemlösungskompetenz zugeschrieben bekommt. 14% im RTL-NTV-Trendbarometer sind kein berauschender Wert. Aber die Union notiert bei 13 und die SPD bei nur 5%. Alle Zahlen sind bekannt. Alle Umfragen sind bekannt. Jede Partei kann wissen, was der Wähler verlangt. Ein sicheres, bezahlbares, freies Leben. Wohlstand für sich und seine Kinder. Die etablierten Parteien stehen oft für ein riskantes und teures Leben, in dem der Bürger nicht als souverän, sondern als frecher Lümmel betrachtet wird. Solange diese Politik sich fortsetzt, nimmt der Aufstieg der AfD kein Ende. Das war Kissler Kompakt, der erste Kommentar des Tages, Ausgabe 312. Ich freue mich, wenn Sie dieses Format weiterempfehlen und immer gilt, nur selber denken macht schlau.
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2: Das Verteidigungsministerium unter Boris Pistorius hat ein milliardenschweres Marineprojekt gestoppt. Darüber berichtet die Frankfurter Allgemeine Zeitung. Damit wird einer der größten Beschaffungen der Bundeswehr neu ausgerichtet. Die geplanten 6 Fregatten des Typs F-126 werden wegen massiver Verzögerung und absehbar stark steigender Kosten nicht weitergebaut. Stattdessen sollen nun 8 Schiffe eines anderen Typs für rund 12 Milliarden Euro beschafft werden. Also Alexander Boris Pistorius ist ja so der Vorzeigeminister. Aber das ist ja jetzt schon die zweite Panne, die er hinlegt. Und diese Fregatte, ich habe mal geguckt, die ist ja schon seit 2020 im Bau. Also das hätte man vorab schon mal sehen können. Kann er jetzt nichts dafür, er war ja noch nicht im Amt. Aber dass das Projekt dann auch wieder nicht funktioniert. Was ist da los?
3: Das fügt sich natürlich in eine ganze Reihe von Niederlagen des Bundesverteidigungsministers Boris Pistorius. Es gibt ja sowas, würde ich sagen, ein Rezept Pistorius. Also bei ihm treffen ja hohe Popularitätswerte auf niedrige Leistungsbilanz. Und das schafft er offenbar, weil er kernig auftritt, weil er eine tiefe Stimme hat. Eine tiefe Stimme wirkt immer souverän. Da denkt man, der hat Kompetenz und er spricht auch die Sprache der Truppe und man macht den Eindruck, er kämpfe für die Anliegen. Nur das Kämpfen nützt nichts, wenn er hier von einer Niederlage in die nächste stolpert. Und ja, das Allerschlimmste oder die größte Dysfunktionalität in der deutschen Politik ist eben das Beschaffungswesen der Bundeswehr. Das ist schon seit Jahren und Jahrzehnten so. Es steht ja jetzt eine Frau vor, von der es ganz putzige Bilder gibt. Ob die so kompetent ist, I don't know. Das Beschaffungswesen der Bundeswehr ist seit Jahren ein neuralgischer Punkt der Bundeswehr. Und wenn der Friedrich Merz, unser Bundeskanzler, immer wieder sagt, wir müssen verteidigungsfähig werden, sagt er ja, wir sind jetzt nicht verteidigungsfähig. Ganz spannende Aussage, ne? Für die drittgrößte Volkswirtschaft der Welt. Wir sind nicht verteidigungsfähig. Aha. Und warum sind wir nicht verteidigungsfähig? Da kann ich nur ganz einfach sagen, weil wir nicht genügend Verteidigungsmittel haben. Und für die Beschaffung der Verteidigungsmittel ist zunächst mal der Bundestag zuständig. Der muss Mittel bereitstellen. Dann aber gleich natürlich die Beschaffungsbehörde, das Bundesamt für Beschaffung. Und das ist einfach eine Riesenbaustelle seit Jahren, seit Jahrzehnten. Es gelingt dort nicht, professionell zu wirtschaften. Und dass nun dieses System wieder gescheitert ist, abgespeckt wird, ist kein Wunder. Man ist dort nicht in der Lage, den Hebel umzulegen. Wer Aktien hat, hat es gestern gemerkt. Rheinmetall ist 20% abgestürzt, nur aufgrund dieser Nachricht.
2: Ja, die Beschaffungsbehörde hat aber in dem Fall, lieber Ralf, wieder richtig Geld rausgeknallt. Haben wir geguckt, so über 2 Milliarden Euro. Gibt es irgendeine Chance, dass wir gewahr werden, was mit dem Geld passiert oder wer dafür haftet oder in welche Kanäle?
4: Man muss da natürlich auch fair sein. Also das Beschaffungsamt hat auch nur 12.000 Mitarbeiter und die wissen auch gar nicht, wo ihnen der Kopf steht.
2: Ironie. Aber wahrscheinlich keine Buchhaltung.
4: Das ist gut möglich. Leider ist es unser Geld, was durch diese Buchhaltung durchfließt.
2: 2 Milliarden Euro.
4: Ja, wahrscheinlich werden es 2,4 Milliarden werden, weil schon noch ein paar andere Ausgaben getätigt werden. Und wenn man solche Projekte einstellt, wird es meistens noch ein bisschen teuer. Trotzdem muss man sagen, es ist gut, dass das Ganze gestoppt wird. Das Problem, was wir im Augenblick haben, ist eigentlich das Gegenteilige von Knappheit. Es ist zu viel Geld. Und dieses zu viele Geld führt dazu, dass die Unternehmen der Ansicht sind, sie können auch Fristen versäumen. Der Staat zahlt sowieso und der Staat ist aufgrund des Nachholbedarfs bei der Verteidigung einfach so freigebig, dass er das schon macht. Inzwischen hat es mehrere Werftwechsel gegeben, die diese Fregatten bauen sollten. Nur es kann eben nicht sein, dass du kein Schiff bekommst und hast aber schon mal 2 Milliarden ausgegeben. Richtig. Es war völlig richtig, dass vor allem auf Druck der Haushälter im Bundestag das Ganze gestoppt worden ist. Das Interessante an dem Vorgang hinter den Kulissen ist, dass Boris Pistorius versucht hat, das dem Kanzleramt zuzuschieben. Der Kanzler sollte das Ganze mal stoppen, um selbst seine eigene Bilanz da irgendwie ein bisschen sauber zu halten. Und das Kanzleramt hat gesagt, nee, komm, Fachkompetenz, mach du mal. So geht es nicht weiter. Und es ist ganz gut, dass wir nicht noch mehr Geld reingesteckt haben. negativ an dem ganzen Vorgang ist natürlich, dass wir im Augenblick, obwohl wir Geld ohne Ende, die sogenannte Bereichsausnahme heißt, alles über 1%, was wir aus dem Haushalt bei Verteidigung finanzieren, da gilt die Schuldenbremse nicht. Da können wir raushauen, was wir wollen. Diese Bereichsausnahme, die führt dazu, dass wir zwar genug Geld haben, dass wir aber auf den Preis nicht mehr genau gucken. Und man muss sich einfach klar machen, dass diese Bereichsausnahme limitiert ist bis 2029, 2030. Danach muss man all das aus dem Haushalt finanzieren. Und wenn ich jetzt milliardenschwere Fregatten kaufe, dann werden die, auch wenn sie angeschafft werden, hinterher laufende Kosten für Personal, für Instandhaltung, für Treibstoff und alles Mögliche im Haushalt verursachen. Und wenn schon die Anschaffung aus dem Ruder läuft, dann muss man irgendwann die Notbremse ziehen. Andererseits muss man eben auch ganz klar sagen, Deutschland hat im Augenblick bei der Aufrüstung nicht wirklich einen Lauf. Also das gemeinsame Projekt mit Frankreich, FCAS, also dieses Air Combat System ist gescheitert. Die Fregatten, die uns seetüchtig hätten machen sollen, werden jetzt erstmal sehr viel später kommen. Es wird wahrscheinlich die nächste Generation F-127 kommen. Das ist nicht besonders erfolgreich und der Bundestag hat berechtigterweise auch mehrere andere kleinere Beschaffungsprojekte gestopft, weil einfach die Kosten völlig aus dem Ruder gelaufen sind. Und wenn man auf der Münchner Sicherheitskonferenz ist, dann weiß man, wie umschwärmt eigentlich jeder ist, der irgendwie mit staatlichem Geld zu tun hat, weil alle wittern, dass man Drohnen bauen kann, dass man Panzer aufrüsten kann, dass man Funksysteme anschaffen kann. Und alle wollen halt daran verdienen. Und da einen Riegel vorgeschoben zu haben, ist ein gutes Signal.
2: Alexander Ralf hat es angesprochen. Es ist ja innerhalb von kürzester Zeit, also die Absage eines zweiten großen Prestigeprojektes. Kratzt das dann auch so langsam an dem Image von unserem Verteidigungsminister Boris Pistorius?
3: Also es müsste natürlich an ihm kratzen, weil man muss natürlich einen Minister nur an der Kompetenz messen. Und er hat jetzt, wie gesagt, da kommt natürlich auch Pech dazu. Aber es ist einfach so, dass man an vielen Stellen den Eindruck hat, er hat den Laden nicht im Griff. Wir hören auch von Vorwürfen intern, dass es also seltsame Stellenbesetzungen gegeben habe, im Graubereich der Transparenz, möchte ich mal sagen. Wir haben diese wahnsinnig...
4: Aber die Parteibücher, die sind korrekt.
3: Da
4: muss man sich keine Sorgen machen.
3: Parteibücher sind korrekt, so schaut es aus. Also die SPD hat den Laden, das Land im Griff und das ist, glaube ich, das Problem des Ladens und des Landes. Und wie gesagt, diese wahnsinnige Behörde, die also Gelder verwaltet und verbrennt, muss man ja einfach so sagen. Warum ist es nicht möglich, dort professionelle Kriterien einzuziehen und die wichtigste Kriterium ist Leistungskontrolle. Wir haben einen Staat, der aus dem Ruder gelaufen ist und der das Prinzip der Leistungskontrolle einfach nicht hochhält. Das ist das große Problem und hier schmerzt es besonders, weil es eben in die Milliarden geht.
2: Richtig, also die neue, du wolltest noch was sagen dazu?
4: Also in die Reihe dieser verteidigungspolitischen Peinlichkeiten reiht sich im Augenblick aktuell auch noch ein, dass ja der Kanzler zugesagt hat, wenn es denn friedlich ist, dann würden wir in der Straße von Hormuz helfen und da sehen wir im Prinzip auch noch mal so einen anderen Aspekt des Images von Deutschland. Da wird jetzt händeringend gesucht, auf welches Mandat man sich denn beziehen könnte, um dort die vorhandenen Minenräumkapazitäten einzusetzen. Und man braucht dringend ein Papier, man braucht dringend ein Mandat, ein UN-Mandat, wird man möglicherweise nicht kriegen. Ein europäisches Mandat, ein bestehendes, was man ausbauen kann, irgendein Zettel. Und wenn du Weltmacht sein willst als Europa, dann kannst du nicht darauf warten, dass irgendjemand dir irgendein Papier hinlegt, sondern dann musst du irgendwann auch mal zeigen, wir greifen ein, da wo es gebraucht wird. Und diese Courage ist einfach nicht da. Kann man immer sagen, ja, Parlamentsarmee ist eine gute Sache. Nur es führt eben dazu, dass man nicht handlungsfähig ist. Und man ist einerseits nicht handlungsfähig bei der Beschaffung von modernem Gerät und man ist andererseits nicht handlungsfähig bei den Einsatzregeln. Und dann muss man sich eben auch nicht wundern, wenn man weltpolitisch keine Rolle spielt.
2: Ja, und wir halten fest, die neue Super-Hightech-Fregatte wird nicht kommen, wird nicht in See stechen, aber über 2 Milliarden Euro sind weg durch einen Schornstein.
4: Ja,
3: das kann man so festhalten.
4: Ja. Und gleichzeitig reden wir über eine Rentenreform und über Einschnitte bei Rentnern und im Gesundheitswesen.
2: So sieht's aus, ja. Genau, also versteht kein Mensch mehr. Wir haben 6.55 Uhr, wir kommen zur nächsten Meldung des Tages. Die Strompreise in Europa steigen an heißen Sommerabenden zeitweise auf Rekordwerte von bis zu 750 Euro pro Megawattstunde. Das Handelsblatt gibt als Grund eine sogenannte sogenannte Hitzeflaute an. Sie wirft die Frage neu auf, welche Technologien für eine funktionierende Energiewende gebraucht wird. Was sagt uns das in Bezug auf die Energiewende? Und Alexander, ich habe es nicht so richtig verstanden. Wenn es heißer wird, ist der Strom teurer. Warum ist das so?
3: Tja, ich habe es ja so schnell auch nicht begriffen. Auf jeden Fall macht diese Energiewende den Strom immer teurer. Was hieß es eben? Hitzeflaute?
2: Ja.
3: Ich weiß es nicht.
2: Ja, hast du eine Erklärung dafür, Ralf, was es bedeuten kann?
4: Tja. Ja. Es gibt so Meldungen, die machen einen dann irgendwie auch ratlos. Ne?
3: Oder?
4: Ja.
3: Also auf jeden Fall muss man ja ganz klar festhalten, die sogenannte Energiewende ist eine Wende hin zu sündhaft teurer Energie. Das tut mir schrecklich leid. Dass wir auf einmal die Strompreise koppeln an den Zustand des Wetters. Das ist doch die Kernaussage der Energiewende. Das Wetter macht uns die Energiepreise. Das ist bei der Kohle nicht, das ist beim Kernstrom nicht, beim Strom aus Kernenergie nicht. Aber wir sagen ja, wir wollen nur noch von der Sonne und von der Wind uns Energie machen lassen. Und das heißt einfach, der Wettergott ist zuständig für unsere Energiepreise. Und das sehen wir hier, wenn der Strompreis sich im Sommer verzehnfacht. Mir ist es völlig wurscht, egal welche physikalische Gründe das hat. Wir haben uns dem Wettergott ausgeliefert.
4: Ja.
3: Und das ist das Problem.
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1: Ich bin Thomas Brockt. Die höchste jemals in Deutschland gemessene Temperatur von 41,3 Grad gestern in Saarbrücken könnte heute schon wieder übertroffen werden. Der Deutsche Wetterdienst erwartet bis zu 42 Grad. Die Hitze zeigt auch Auswirkungen unter anderem auf den Bahnverkehr.
2: Regionalzugverbindungen in NRW gestrichen, um zu vermeiden, dass volle Züge irgendwo in der Hitze stehen bleiben. Bei der Deutschen Bahn gilt nach wie vor die Sonderkulanzregel. Wer ein Ticket gebucht hat, bevor klar war, dass es so heiß wird, kann kostenlos stornieren. Auch Baden gehen ist nicht mehr überall problemlos möglich. In einigen Seen sind schon Blaualgen festgestellt worden. Eine Gefahr vor allem für Kleinkinder und Hunde. Aber die Hitze hat auch ihre schönen Seiten, zum Beispiel an einem schattigen Plätzchen im Park oder Garten mit einem kühlen Getränk in der Hand. Jan-Henner Reitze, Nachrichtenredaktion.
1: Angesichts der für alte Menschen riskanten Hitze hat die Stiftung Patientenschutz die Politik in Bund und Ländern zu mehr Investitionen in Pflegeheimen aufgefordert. Wieder leiden viele der 800.000 Pflegeheimbewohner unter den extremen Temperaturen, kritisierte Stiftungsvorstand Brüsch. Bestandsbauten müssten den klimatischen Bedingungen angepasst werden. Bei Neubauten dürfe es nicht wärmer als 25 Grad in den Räumen werden. Im Ukraine-Krieg hat Kiew wieder Militäranlagen auf russischem Gebiet angegriffen. Getroffen wurde nach Angaben des ukrainischen Präsidenten Selenskyj eine Rüstungsfabrik in der russischen Millionenstadt Wolgograd.
3: Rund 600 Kilometer liegt Wolgograd von der Front in der Ukraine entfernt. Doch das ist für ukrainische Raketen inzwischen kein Problem mehr. In der Morgendämmerung schlugen mehrere Marschflugkörper des Typs Flamingo in einer Rüstungsfabrik ein. Das Ziel dürfte mit Bedacht gewählt worden sein, denn die Russen stellen dort Artilleriesysteme und Raketenbauteile her, wohl auch für die neue Mittelstreckenrakete Areschnik. Aus Moskau, André Balin.
1: Die zweistündige Sperre der Fernpassstraße im österreichischen Tirol ist nach Bürgerdemonstration mittags wieder aufgehoben worden. Trotz der kurzen Dauer der Blockade riefen die Behörden dazu auf, die für deutsche Urlauber wichtige Alpenroute heute zu meiden, um Staus zu verhindern. Laut Polizei nahmen rund 700 Menschen an den Demos teil. Anwohner protestieren gegen die Verkehrsbelastung und gegen ein geplantes Verkehrsmanagementpaket, zu dem Tunnelbauprojekte und die Einführung einer Maut gehören.
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1: Zum Wetter, die aktuelle Vorhersage des Deutschen Wetterdienstes. Es könnte das heißeste Wochenende aller Zeiten in Deutschland werden. Nach dem Temperaturrekord gestern mit 41,3 Grad in Saarbrücken dürften direkt weitere folgen. Es bleibt sehr heiß mit 36 bis 42 Grad. Dabei scheint zunächst die Sonne und es ziehen nur einzelne Wolkenfelder durch. Später könnte es in einem Streifen vom Westen bis in den Nordosten starke Gewitter und Unwetter geben. Morgen nehmen die Wolken dann zu und auch die Unwettergefahr steigt. Nur im Osten und Südosten bleibt es noch länger sonnig und trocken.
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2: Wir empören uns über Jeffrey Epstein, wir verurteilen die Kirche, aber wenn das BKA meldet, dass die Zahlen sexualisierter Gewalt gegen Kinder auf Rekordniveau sind, bleibt der kollektive Aufschrei aus. Warum haben Kinder in Deutschland keine Lobby? Es ist mal wieder Zeit für eine unzensierte Bestandsaufnahme. Leute, es gibt zwei neue große Recherchen, die schockierend sind, die mich wieder fassungslos gemacht haben und die mir wieder gezeigt haben, dass wir ein so wahnsinnig großes Problem in der Gesellschaft haben, über das viel zu wenig gesprochen wird. Heute geht es um ein Thema, von dem ich weiß, dass die wenigsten sich gerne damit auseinandersetzen, weil es hart ist, weil es unangenehm ist, weil es düster ist, weil man einfach nichts damit zu tun haben möchte und man denkt, es passiert doch eh immer nur den anderen. Denkt man. Dem ist nicht so. Ich sag nur statistisch, circa 2 Kinder pro Schulklasse. Und jetzt wisst ihr schon, worüber ich heute mit euch sprechen möchte. Es geht wieder um das Thema Kindesmissbrauch. Wie ich immer sage, der einzige Kampf, den es sich zu kämpfen lohnt, ist der für unsere Kinder. Bevor wir zu dem kommen, was ich da jetzt gelesen habe, zu den 2 großen Recherchen, die ich dazu im Spiegel gelesen habe, lasst uns doch nochmal einen Blick auf die Zahlen werfen und ein bisschen auf die Statistik der letzten Jahre zu diesem Thema schauen. Wenn man sich die Lagebilder das Lagebild des Bundeskriminalamts zur sexualisierten Gewalt gegen Kinder anschaut, dann sieht man, dass der Trend wirklich erschreckend ist. Die Zahlen sind nämlich immer noch über dem 5-Jahres-Durchschnitt. Insbesondere seit den Pandemiejahren vermeintlichen Pandemiejahren haben wir Höchststände. Klar, alle waren zu Hause eingesperrt, es gab keine Kontrollinstanzen mehr. Absolut gaga. Ausnahmezustand. Allein 2024 gab es über 16.000 registrierte Fälle von sexueller Gewalt gegen Kinder. Hellfeld. Leute, die tatsächlichen Zahlen sind natürlich noch sehr viel höher. Das ist eine gesellschaftliche Krise, über die wir hier sprechen, nicht weniger. Und das Krasse ist halt, und da schlagen wir jetzt gleich den Bogen zu unserem heutigen Aufhänger hier, das Krasse ist halt, dass da jetzt immer wieder Sachen öffentlich werden, an denen man sieht, dass gerade dort das Thema so akut ist, wo eigentlich vermeintliche Schutzräume sind und sein sollten für Kinder. Mittlerweile kennt wahrscheinlich jeder die skandalösen Kentler-Experimente, die bis in die 2000er stattgefunden haben.
3: Helmut Kentler war ein deutscher Psychologe und Sexualwissenschaftler. In den 60er Jahren sorgte er dafür, dass Kinder und Jugendliche von Jugendämtern gezielt an vorbestrafte pädosexuelle Männer zur Pflege vermittelt wurden. Kentler glaubte, dass gerade Sexualstraftäter besonders gut dazu geeignet seien, sich um die Kinder zu kümmern. Mögliche sexuelle Übergriffe nahm er dabei nicht nur in Kauf, er glaubte sogar, dass diese sich positiv auf die Entwicklung der Jugendlichen auswirken könnten. Diese institutionelle Vermittlung von Kindern an Pädophile dauerte in Deutschland von 1960 bis 2001.
2: Oder den historischen Skandal an der Odenwaldschule.
4: Die Odenwaldschule im hessischen Heppenheim war über Jahrzehnte hinweg eine Vorzeigeschule mit exzellentem Ruf. Doch dann wurden die Missbrauchsfälle öffentlich. Zwischen 1965 und 1998 wurden über 100 Kinder sexuell missbraucht. Systematisch, wie die Ermittlungen ergeben.
5: Wenn man morgens unter die Dusche gegangen ist, stand Gerold Becker da sehr gerne ebenfalls unter der Dusche und sah sich satt an den Jungsschwänzen. Ich kann das nicht anders sagen.
6: Ich bin da rein erzogen worden, so drücke ich es mal aus, oder so habe ich so ein Empfinden. Irgendwann war das das Normalste von der Welt, dass ich dann einfach auch bei ihm geblieben bin und dann bei ihm auch im Bett mit übernachtet habe. Und die Übergriffe kamen dann nach und nach, also die entwickelten sich dann.
2: Oder auch am Canisius-Kolleg.
7: Der katholische Jesuitenorden am Canisius-Kolleg kommt nicht zur Ruhe. Was hat sich dort abgespielt zwischen Lehrern und Schülern? Von Repressionen, Schlägen und Misshandlungen ist die Rede. Immer mehr Opfer melden sich.
8: Ich gehe davon aus, dass das Canisius-Kolleg kein Einzelfall ist. Dass wir an vielen Schulen, das weiß ich aus der Beratungsarbeit hier, immer wieder sexuelle Übergriffe, sexuellen Missbrauch durch Lehrer haben.
2: Warum ist es so relevant, sich all diese Skandale mal nebeneinander anzuschauen? Die Strukturen, Leute, die da jeweils dahinter stecken, die ähneln sich so sehr in der Sache. Und das ist auch der Grund, warum ich heute sehr spezifisch über diese beiden neuen oder zumindest erst relativ neu verhandelten Fälle sprechen möchte. Ich will mir mit euch zusammen das System hinter diesen Missbrauchsstrukturen anschauen. Okay, die erste große Recherche, SOS Kinderdörfer. Und wir haben alle oder zumindest viele mitbekommen, dass es da Missbrauch gegeben haben soll. Wie abgründig dieser strukturelle Missbrauch dort aber wirklich war, das wird jetzt erst nach und nach wirklich ersichtlich. Und wahrscheinlich war oder ist es noch viel schlimmer, als wir jetzt alle denken. Der Spiegel hat eine fette Recherche zu dem Thema gemacht und das, was da drin steht, das zertrümmert ordentlich das Fundament einer vielleicht der vermeintlich heiligsten Hilfsorganisation der Welt. Quasi die Vorzeige-NGO. Und hier sieht man mal wieder, dass man vielleicht doch vollkommen zu Recht mittlerweile dezentes Augenzucken bekommt beim Thema NGOs, weil da einfach oft nicht das drin ist, was draufsteht. Naja. Das Krasse ist, es fängt halt ganz oben an, beim Gründer selbst. Jahrzehntelang wurde Hermann Gmeiner weltweit als der altruistische Visionär, der absolute Überkümmerer und Gutmensch in Person inszeniert. Die Wahrheit ist aber, dass eben dieser vermeintliche Wohltäter selbst mutmaßlich ein Kinderschänder war. Ja, war. Der Typ ist nämlich seit 1986 tot. Er ist an Krebs gestorben. Das wünscht man in der Regel niemandem. Aber er ist eben vor allem auch gestorben, ohne dass er je für das, was er da mutmaßlich verbrochen hat, verantwortlich gemacht werden konnte. In was für einer Welt leben wir?
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1: Familienministerin Karin Prien. Sie plant ein neues Gesetz, bei dem das Jugendamt informiert werden kann, wenn Kinder zu viel am Handy hängen. Sein einen Nachwuchs unbegrenzt daddeln zu lassen, ist digitale Vernachlässigung, findet die Ministerin. Am Mittwoch stellte eine Expertenkommission insgesamt 56 Empfehlungen zum Schutz von Kindern und Jugendlichen im Netz vor.
2: Wenn es nach der Familienministerin geht, könnte eine zu hohe Bildschirmzeit bei Kindern demnächst ein Fall fürs Jugendamt sein. Interventionen dieser Art sind für gewöhnlich bei Gewalt und Missbrauch angedacht. Auf einer Pressekonferenz gestern machte Karin Prien jedoch deutlich, dass auch Vernachlässigung vor dem Bildschirm demnächst dazu führen könnte, dass Eltern ihre Kinder weggenommen werden.
3: Natürlich kann das dann tatsächlich in besonders extremen Fällen auch dazu führen, dass das Jugendamt eingeschaltet wird.
2: Der Plan lautet daher, das Thema mit ins bürgerliche Gesetzbuch aufzunehmen.
3: Ein Vorschlag, der heute auch noch nicht genannt worden ist, ist eben die elterliche Medienerziehung auch familienrechtlich zu rahmen und zu regeln.
2: Bereits vor einem Monat hatte die Familienministerin gefordert, Kinder unter 3 Jahren sollten keinen Zugang zu Handy oder Tablet bekommen. Sie kündigte an, über gesetzliche Regelungen nachzudenken. Was das konkret für Familien bedeutet und ob das Wohl von Kindern hier tatsächlich im Vordergrund steht, darüber sprechen wir jetzt bei News Live.
1: Ja, und wir wollen uns dazu noch einmal 2 Ausschnitte aus der gestrigen Pressekonferenz genauer anhören. Karin Prien betonte erneut, wie wichtig es sei, dass Eltern gesetzlich reglementiert werden, wenn es um die Bildschirmzeit ihrer Kinder geht. Und da hören wir mal rein.
3: Ein Vorschlag, der heute auch noch nicht genannt worden ist, ist eben die elterliche Medienerziehung auch familienrechtlich zu rahmen und zu regeln. Das heißt nicht mehr und nicht weniger. Und es ist ehrlich gesagt schon eine ziemlich große Sache, das bürgerliche Gesetzbuch an dieser Stelle zu ändern. Wir haben das zuletzt in diesem großen Anspruch im Jahr 2000 gemacht, als das Recht auf gewaltfreie Erziehung in das BGB aufgenommen wurde. Und ich erwähne das deshalb, weil das eine ähnliche Dimension hat. So jedenfalls haben die Experten uns das übermittelt. Und ich kann sagen, dass ich das für einen ganz wesentlichen Ansatz halte und dass ich natürlich unverzüglich mit meiner Kollegin Frau Dr. Hubig die Gespräche über die Änderungen im bürgerlichen Gesetzbuch aufnehmen werde.
1: Die Experten haben ermittelt, ist gesellschaftlicher Wandel nur möglich, Alexander, wenn er durch Gesetze geregelt wird, muss das bürgerliche Gesetzbuch geändert werden, laut Karin Prien.
4: Ich möchte es noch ganz politisch unkorrekt sagen, es ist nicht verboten, mal zum Kamm oder zur Bürste zu greifen, bevor man in die Bundespressekonferenz geht. Also das war schon ein bisschen Verwahrlosung der Haare, was wir da gesehen haben. Es ist sehr unpolitisch korrekt, aber ich finde, es ist ein wichtiges Thema gewesen, da kann man vorher mal in den Spiegel gucken. So, that having said, zum einen sind wir ja im Zeitalter der grassierenden Kommissionitis, das treibt ja auch den Kollegen Schuler um, also man lagert gerne Entscheidungsprozesse aus und sagt dann, so muss es jetzt gemacht werden, das sehe ich erstmal kritisch, weil man dort natürlich in Grenzbereiche des Parlamentarismus kommt und hier ist es jetzt ja offenbar ähnlich wie bei der Rentenreform, wir haben einen Vorschlag einer Kommission und die zuständige Ministerin sagt, ja, das setzen wir jetzt aber um. Dazwischen steht aber halt zu Gnaden erstmal der parlamentarische Prozess, ne, weil es natürlich nur und ausschließlich und wirklich nur im Bundestag der Wille des Volkes durch die gewählten Volksvertreter artikuliert. Zum anderen bin ich zunächst mal skeptisch, wenn man immer neue Regeln ins bürgerliche Gesetzbuch hineinschreibt, zumal ja diese Regeln eine ganz klare Folge hätten, dass jemand, der dagegen tatsächlich oder vermeintlich verstößt, verklagt werden kann und unter Umständen verurteilt. Und sie hat ja gesagt, wir reden hier in analog zum Recht auf körperliche Unversehrtheit. Das heißt, sie will offenbar in meinen Worten jetzt den Straftatbestand der digitalen Gewalt oder der digitalen Verwahrlosung hineinbringen und dann hätte jeder Mann ein Recht dagegen zu klagen. Das heißt, wäre dann, wenn das drin stünde, es gibt ja Gott sei Dank Widerstand in der Union, da sprechen wir drüber, aber wenn es diesen Straftatbestand, in meinen Worten jetzt der digitalen Verwahrlosung oder der digitalen Gewalt, der Kinder ausgesetzt dann sind, gäbe, dann könnte theoretisch ja auch dann der Nachbar sagen oder der Arbeitskollege, ich habe da so einen Verdacht, Ich sehe da ständig dieses kleine Mädel da rumdaddeln. Der Vater ist ständig außen vor und die Mutter ist wer weiß wo. Das kann ja nicht mit rechten Dingen zugehen. Da soll doch bitte schön mal das Jugendamt vorbeischauen. Und dann hätten wir natürlich einen weiteren Einstieg, eine weitere Manifestation, eine Erscheinung, die ich total ablehne, einer Verdachtskultur. Es wäre ein weiterer Einstieg, eine weitere Verschärfung eines Spitzelwesens, einer Spitzelkultur. Und das würde ich, muss ich auch ablehnen, weil es wäre nicht liberal und es wäre im Zweifelsfall auch kein Fortschritt im friedlichen, im gedeihlichen Miteinander. Also ich kann persönlich nur hoffen, dass es diese Erweiterung des bürgerlichen Gesetzbuches nicht gibt.
1: Ralf, Klaus Rüdiger, Historiker und Autor, war gestern Abend zu Gast bei Andreas Dorfmann.
4: Klaus Rüdiger May.
1: Bitte?
4: Klaus Rüdiger May.
1: Klaus Rüdiger May, Entschuldigung, war gestern Abend zu Gast bei Andreas Dorfmann bei News Live am Abend. Er sagt, das wäre die Briens-Stasi-Maßnahme.
5: Das ist natürlich eine drastische Metapher, aber auch innerhalb der Union ist diese Äußerung auf völliges Entsetzen gestoßen. Und in der Unionsfraktion sprachen Leute dann von Margot Prien in Anlehnung an Margot Honecker, die gefürchtete DDR-Bildungsministerin mit den wasserstoffblondierten Haaren, diese leicht lila Haaren. Man muss jetzt nicht also übelste historische Metaphern benutzen. Nur jeder, der eine bürgerliche Partei wählt, der kann sich eigentlich darauf verlassen, dass staatliche Übergriffigkeit dort nicht zum Programm gehört. Und der Vergleich allein schon mit der körperlichen Unversehrtheit, der hinkt einfach, weil es gibt auch kein Recht darauf, andere Körper zu versehren. Weder bei Erwachsenen noch bei Kindern. Man hat hier im Prinzip den Gewaltverzicht, der allgemein in der Gesellschaft gilt, nochmal fixiert, weil er gewissermaßen gegen das Erziehungsrecht der Eltern gestanden hat. Also nach dem Motto, also auch in der Erziehung gilt das Gewaltverbot, was es sonst im öffentlichen Leben gibt. Das ist ein Spezialfall, wurde damals lange diskutiert. Wenn wir das jetzt ausdehnen auf die gesamte Erziehungsarbeit, also wenn der Staat jetzt anfängt, die Erziehung der Eltern bis ins Detail strafrechtlich zu bewähren, im bürgerlichen Gesetzbuch zu definieren, dann kommt als nächster jemand um und sagt, also sag mal, das Essen, was du deinen Kindern gibst, dir, das führt aber zur Verfettung und verursacht schwere Kosten im Gesundheitssystem. Also da ist eine Rutschbahn aufgemacht, die wir gar nicht erst betreten sollten und ich bin einfach schockiert, dass eine CDU-Ministerin solche Dinge in dieser Art und Weise vorträgt und dann auch standepede mit der SPD-Justizministerin schon eine Änderung des bürgerlichen Gesetzbuches berät. Das ist eine Übergriffigkeit, die ganz offensichtlich inspiriert ist, noch aus der Corona-Zeit, als wir uns an Regeln erinnern, wie zwei Familien in einer Wohnung außer Kinder unter 14 oder ähnliches. Um es mal ganz klar zu sagen, in meinem Wohnzimmer regiert der Staat nicht herein. Wenn ich dort keine Kriminalität begehe, dann ist dort einfach meine Privatsphäre und eine Tabuzone. Und das erwarte ich gerade von bürgerlichen Parteien. Dass Linke alles reglementieren wollen, dass Linke gerne Pionierlager oder ähnliche Gruppendynamiken einrichten wollen, geschenkt, wissen wir. Aber von einer bürgerlichen Ministerin erwarte ich mir einfach einen sensiblen Umgang mit elterlicher Erziehungshoheit.
1: Alexander, ganz interessant, die Kommission, von der sich Karin Prien beraten lässt, besteht aus 18 Experten. Wir haben unter anderem auch in unserem Buch Links Deutsch, Deutsch Links über das sogenannte Expertentum in Deutschland gesprochen. Hat man irgendwelche Hintergrundinformationen, was das für Experten sind, die da beraten?
4: Ja, es ist zusammengestellt worden von der Bundesregierung. Man achtet ja da immer auf sogenannte paritätische Besetzungen, um verschiedene Disziplinen und verschiedenen weltanschaulichen Hintergrund zusammenzubringen. Klar ist natürlich zunächst einmal, was war denn das, wie man so schön sagt, erkenntnisleitende Interesse? Und das erkenntnisleitende Interesse war natürlich ein als gegeben vorausgesetzten Sachverhalt durch Gesetzgebung abzuhelfen oder abzumildern oder gesetzgeberische Maßnahmen für eine juristische Verschärfung zu finden. Und das hat sie geliefert. Da hat die Expertenkommission geliefert. Und das ist ja generell das Problem an Kommissionen, dass sie natürlich immer einen Auftrag haben, immer ein erkenntnisleitendes Interesse. Und insofern ist natürlich die Ministerin jetzt zufrieden, dass sie dadurch Handhabe hat, um ein Gesetzgebungsverfahren auf den Weg zu bringen. Das war der Sinn der Übung. Der Sinn dieser Übung wurde erreicht. Und jetzt prescht sie hier vor. Und ich sehe das auch sehr kritisch, was Ralf gesagt hat. Zum einen, es geht hier um die Lufthoheit über den Kinderbetten. Die sollte Bürgerlichen egal sein. Ich kann nur sagen, die CDU ist keine bürgerliche Partei mehr. Es gibt selbstverständlich noch bürgerliche Politiker in der CDU. Ist ja gar keine Frage. Und gut, dass es dort Widerstände gibt. Wir haben ja auch Zitate dazu. Aber in der Summe wird die CDU immer mehr zu einer Aufseherpartei, zu einer ideologischen Weltverbesserungspartei. Und es ist einfach ein Skandal, dass man mit so einem ausgearbeiteten Vorschlag in die Öffentlichkeit geht und hat man ist sogar schon, wie du es recht sagst, ausgekungelt mit der wirklich linken, sehr linken SPD-Justizministerin. Also zwei linke Politikerinnen, eine linke CDUlerin, eine linke SPDlerin wollen sich zusammentun, um in das Erziehungsrecht der Eltern hinein zu regieren. Das sind sozialistische Umgestaltungspläne. Ich kann nur hoffen, dass der Widerstand innerhalb der Unionsfraktion so hoch ist, dass es zu diesem Gesetzvorschlag, zu dieser Erweiterung des bürgerlichen Gesetzbuches nicht kommt. Bitte nicht. Da stimmt der alte Satz mal während den Anfängen.
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1: Ich bin Thomas Brockt. Geplatzte Fahrbahndecken, Sperrungen, Tempolimits, Hitzeschäden bremsen auf den Autobahnen in Deutschland teilweise den Verkehr aus. Laut ADAC sind zurzeit mehrere Autobahnen betroffen. In vielen Bundesländern kommt es zu Sperrungen und Geschwindigkeitsbegrenzungen. So ist etwa die A2 Richtung Hannover bei Burg in Sachsen-Anhalt voraussichtlich noch bis morgen Nachmittag gesperrt. Die Deutsche Bahn rät wegen der Hitze von nicht dringend notwendigen Reisen im Fern- und Regionalverkehr ab. Wegen der Hitze zieht es die Menschen derweil scharenweise an die Ostsee. Die Strände seien brechend voll, teilte die DLRG mit. Die Temperaturen sind am Wasser deutlich angenehmer als im Rest des Landes. Am Mittag wurden um die 30 Grad gemessen.
2: Die Wassertemperaturen der Ostsee laden mit über 20 Grad zur Abkühlung ein. Die Strandkörbe sind fast überall ausgebucht. Absolutes Badewetter, sagt die DLRG. Der Verein warnt zugleich, sich nicht zu überschätzen. Die Menschen sollten langsam ins Wasser gehen und sich dabei abkühlen, um den Kreislauf nicht zu überfordern. Wichtig sei auch, ausreichend zu trinken. Außerdem appellieren die Retter angesichts der vollen Strände an Eltern, dass sie auf ihre Kinder achten und das Handy vielleicht mal weglegen. Thomas Bleski, Nachrichtenredaktion.
1: Im Ukraine-Krieg hat Kiew wieder Militäranlagen auf russischem Gebiet angegriffen. Getroffen wurde nach Angaben des ukrainischen Präsidenten Selenskyj eine Rüstungsfabrik in der russischen Millionenstadt Wolgograd.
3: Rund 600 Kilometer liegt Wolgograd von der Front in der Ukraine entfernt. Doch das ist für ukrainische Raketen inzwischen kein Problem mehr. In der Morgendämmerung schlugen mehrere Marschflugkörper des Typs Flamingo in einer Rüstungsfabrik ein. Das Ziel dürfte mit Bedacht gewählt worden sein, denn die Russen stellen dort Artilleriesysteme und Raketenbauteile her, wohl auch für die neue Mittelstreckenrakete Areschnik. Aus Moskau, André Balin.
1: Die zweistündige Sperre der Fernpassstraße im österreichischen Tirol ist nach Bürgerdemonstration mittags wieder aufgehoben worden. Trotz der kurzen Dauer der Blockade riefen die Behörden dazu auf, die für deutsche Urlauber wichtige Alpenroute heute zu meiden, um Staus zu verhindern. Laut Polizei nahmen rund 700 Menschen an den Demos teil. Anwohner protestieren gegen die Verkehrsbelastung und gegen ein geplantes Verkehrsmanagementpaket, zu dem Tunnelbauprojekte und die Einführung einer Maut gehören.
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1: Zum Wetter, die aktuelle Vorhersage des Deutschen Wetterdienstes. Es könnte das heißeste Wochenende aller Zeiten in Deutschland werden. Nach dem Temperaturrekord gestern mit 41,3 Grad in Saarbrücken dürften direkt weitere folgen. Es bleibt sehr heiß mit 36 bis 42 Grad. Dabei scheint zunächst die Sonne und es ziehen nur einzelne Wolkenfelder durch. Später könnte es in einem Streifen vom Westen bis in den Nordosten starke Gewitter und Unwetter geben. Morgen nehmen die Wolken dann zu und auch die Unwettergefahr steigt. Nur im Osten und Südosten bleibt es noch länger sonnig und trocken.
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2: Willkommen zu einer neuen Folge von Schuler, Fragen, was ist? Ich habe heute eine junge, erfolgreiche Schauspielerin aus Deutschland bei mir zu Gast, die auch Journalistin ist. Eine seltsame Kombination. Ich freue mich, Sarah Maria Sander zu Gast zu haben.
3: Vielen Dank für die Einladung.
2: Welche Rolle spielt denn Migration für Ihre Lage in Deutschland? Also ich habe immer so ein bisschen das Gefühl, der Zentralrat der Juden vermeidet die direkte Benennung von in eingewandertem Islamismus in Deutschland für den Antisemitismus. Es gab mal eine Kritik von Herrn Schuster an Angela Merkels Politik, die der dann auch umgehend wieder zurückgenommen hat.
3: Also ich traue mich, diese Dinge anzusprechen, weil ich denke, wenn wir daraus ein Tabu machen oder darüber nicht sprechen, machen wir das Problem nicht kleiner, sondern wir ignorieren es, bis das Problem so groß ist, dass wir keine andere Wahl haben, als darüber zu sprechen. Also ich denke, es ist extrem wichtig, darüber zu sprechen. Und es ist die Realität, dass ein Großteil des modernen Antisemitismus, der Bedrohung für Juden in Deutschland, aus einer arabischen, muslimisch geprägten Szene kommt. Das ist einfach Fakt. Das haben wir gesehen, sogar am 7. Oktober selbst, wo hier in Bezirken wie in Neukölln Süßigkeiten verteilt wurden, wo die Gräueltaten gefeiert wurden. Das haben wir immer wieder gesehen an den sogenannten Palästina-Protesten, wo eben sehr viele Muslime oder Araber beteiligt waren und auf Arabisch die Auslöschung Israels gefordert haben. Und das sehe ich persönlich an der Bedrohungslage, den Hassnachrichten, den Morddrohungen, die eben zum größten Teil von diesen Menschen kommen. Das ist einfach ein Fakt, das können wir nicht ignorieren. Das heißt nicht, dass jeder Einzelne so denkt. Das bedeutet das nicht. Aber was bringt es uns, darüber nicht zu sprechen, aus Angst, um Gottes Willen, dass wir irgendwie diesen Rassismusvorwurf dann bekommen? Wenn wir das ignorieren, wird es nur noch schlimmer. Und man muss ja einen Unterschied machen von Muslimen oder Arabern, die das nicht unterstützen, die einfach nur ein friedliches, demokratisches Zusammenleben wollen, aber eben auch von einem Großteil aus dieser Community, die sich radikalisiert hat und die eben diesen Hass verbreitet. Deswegen, ich bin ein sehr großer Befürworter, dass man sich traut, darüber zu sprechen, dass das nicht sofort in eine Schublade gedrängt wird, dass man da nicht sofort wie so einen Maulkorb bekommt. Wir müssen einfach als Gesellschaft, auch in der Politik, eine Sprache dafür finden, die wir leider, muss ich sagen, nicht gefunden haben. Und wir lassen uns auch sehr, sehr einschüchtern. Und ich merke, ich habe ja auch in Berlin hier teilweise diese hasserfüllten Demos begleitet, also aus journalistischer Sicht mit der Kamera. Und die Arroganz oder diese Dreistigkeit, mit denen diese Menschen auch der Polizei gegenübertreten und den Journalisten, das hat Ausmaße angenommen, die keine Grenzen mehr kennt. Also diese Menschen haben so ein Selbstbewusstsein, so eine Arroganz und so eine Dreistigkeit und wir lassen uns so einschüchtern davon. Da ist wirklich etwas komplett aus dem Gleichgewicht geraten.
2: Das scheint mir irgendwie auch so ein blinder Fleck in der deutschen Öffentlichkeit zu sein. Karl Lagerfeld hat ja mal gesagt, man kann nicht immer sonntags nie wieder rufen und dann Millionen Menschen, die Israel auslöschen wollen, ins Land lassen. Ist relativ verdruckst in der Öffentlichkeit nur diskutiert worden und man hat immer Angst, kollektiv jemanden zu verdammen, also spart man sich lieber die Debatte. Was mich mal noch interessieren würde, ganz persönlich, wenn man als Kind jüdisch aufwächst in Deutschland, wann merkt man, dass man irgendwie anders ist oder dass man in einer Sonderrolle ist? Als vierjähriges Kind kommt man sich ja nicht anders vor. Da klettert man ja genauso auf Bäume wie alle anderen. Also dringt das irgendwann ins Bewusstsein oder wie haben Sie das wahrgenommen?
3: Ich glaube, das ist sehr, sehr individuell, muss ich sagen, weil es kommt immer auch drauf an, oder ich glaube sogar, es kommt am meisten darauf an, in welchem Umfeld man groß wird in Deutschland. Also sei es in der Stadt, auf dem Land, wie ist die Gesellschaft in diesem Umfeld, wie nimmt sie das wahr, dass da eine jüdische Familie ist. Und das ist, glaube ich, sehr, sehr individuell. Ich hatte, muss ich sagen, doch sehr viel Glück sozusagen. Es gab immer wieder kleinere Vorfälle, aber in meiner Kindheit und Jugend war dieser Antisemitismus nicht so schlimm, sag ich mal so. Es gab immer wieder auch Vorfälle, vor allem in der Schule und so weiter, aber es hielt sich wirklich in Grenzen, aber das ist meine Erfahrung. Ich habe auch Freunde, die in meinem Alter sind, die vielleicht eher in der Großstadt auch aufgewachsen sind und die von ganz anderen Erfahrungen berichten, wo teilweise sie mir auch sagen, dass dieser Antisemitismus, der aus der arabischen Ecke kommt, auch teilweise damals schon spürbar war. Menschen, die dann eher in anderen Bundesländern aufwachsen, erzählen mir, dass das vielleicht eher aus einer rechtsradikaleren Ecke kommt. Also es kommt wirklich sehr, sehr drauf an, in welchem Umfeld man aufwächst. Was man aber immer gespürt, oder was ich immer gespürt habe, ist, dass bei vielen Deutschen so eine Art Berührungsängste sind, oder dass man, wenn man jetzt einen neuen Menschen getroffen hat, als Kind, als Jugendlicher, und er erfahren hat, man ist jüdisch, hat diese Verbindung, dass man wie, das wurde auch wie so ein Tabuthema behandelt. Also selbst das Wort irgendwie, du bist Jude, du bist Jüdin, das fiel sehr vielen Menschen schwer auszusprechen. Es war sehr, sehr schwer, darüber zu sprechen, weil ich habe das Gefühl, dass die Menschen dann gleich das Gefühl haben, man will sie irgendwie angreifen, wegen der deutschen Vergangenheit und so weiter. Also es gab wirklich, man wusste nicht wirklich, wie man darüber spricht. Man hat sich irgendwie Mühe gegeben, da nicht auf den Schlips zu treten und so weiter. Wie gesagt, in meiner Wahrnehmung hat sich aber alles, und es tut mir leid, dass ich immer wieder über diesen 7. Oktober spreche, aber ich denke wirklich, dass er für die Juden in Deutschland wirklich ein Moment war, der historisch ist, der alles wirklich für immer verändert hat. Spätestens da spürst du es überall, und wie gesagt, diese Bedrohungslage ist da, und Freunde, die jetzt schon Kinder haben, also jüdische Freunde, die Kinder haben, die bringen ihren Kindern bei, wenn sie nicht an eine jüdische Schule gehen, dass sie nicht sagen, dass sie Juden sind, dass sie ihnen erklären, wie man wegrennt oder wie man sich versteckt und so weiter und so fort. Also wir leben jetzt in einer Zeit, wo es, glaube ich, vor allem für jüdische Kinder sehr, sehr schwer, sehr, sehr schwer ist, sehr, sehr schwer. Und ich bin quasi in dem Sinne, traurig zu sagen, dankbar, dass ich früher Kind war, in einer Zeit, wo es noch nicht so offensichtlich war.
2: Dem entnehme ich, dass es für Sie keine Option ist, das Jüdischsein irgendwie so im Alltag wegzuschummeln. Sie haben ja jetzt keinen Namen, den man das direkt anmerken würde. Wenn Sie jetzt keinen Davidstern umhecken hätten, würde man jetzt das nicht zwingend erkennen im Straßenbild.
3: Wissen Sie, alles, was ich tue, das tue ich, das klingt jetzt so ein bisschen idealistisch, aber ich glaube wirklich daran, nicht nur für mich, sondern wirklich es ist ein Versuch, auch den Juden in Deutschland in irgendeiner Weise zu helfen, weil wenn wir an den Punkt kommen, wo es besser ist für Juden in Deutschland, nicht zu zeigen, dass sie jüdisch sind, zu verstecken, dass sie jüdisch sind, dann, das ist fatal, weil dann befinden wir uns schnurstracks wieder in Richtung der 30er Jahre, wo wir eigentlich nie wieder hin wollten, weil es ist nicht die Lösung zu sagen, zeig einfach nicht, dass du jüdisch bist, versteck, dass du jüdisch bist, und dann ist alles gut. An dem Punkt waren wir schon mal, und das hat nie zu etwas Gutem geführt. Und ich denke, solange Juden hier in Deutschland sind und hier leben wollen, müssen sie in Freiheit leben, dürfen sie sich nicht verstecken müssen, und das müssen sie in Freiheit leben,

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2: Es gibt in Deutschland grundsätzlich beim ganzen Thema Industrie, Wirtschaft, Mittelstand natürlich zwei Kategorien an der Spitze. Das eine sind die Angestellten, die Topmanager. Dann hat Deutschland aber eigentlich diesen sagenhaften Segen, dass überwältigende Teile des Mittelstandes in Eigentümerhand sind. Oft in dritter, vierter, fünfter Generation, hunderte Jahre alte Konzerne, die sich durch Innovation, durch Jahrhunderte und zwei Weltkriege immer weiter an die Weltspitze und an die Spitze des Weltmarktes befördert haben. Wie gesagt, durch persönliches Engagement, durch Risikobereitschaft und auch ganz wichtig, durch einen enormen sozialen Geist, was man gerade bei der SPD-Intonierung gerne mal vergisst, dass das Soziale in Deutschland nicht im Sozialstaat besteht, sondern in der sozialen Ader des deutschen Unternehmertums. Das vergisst die SPD sehr gerne. Das Problem bei sowohl den Managern, die dafür noch anfälliger sind, aber eben auch den Eigentümern, ist nicht nur das, was Pauline beschreibt, der NGO-Komplex und die linke Ideologie von außen. Sie haben sich in den letzten 10, 15 Jahren der sogenannten grünen Transformation, was nichts anderes war als grüner Sozialismus, die Verrückten ins eigene Haus geholt. Es gibt zwei Kernabteilungen, in denen die normalerweise sich angesiedelt haben. Drei vielleicht: Marketing, HR, also Personal, und eine neue Sturmabteilung für der Ideologie in vielen dieser Unternehmen namens Diversity, Equity und Inclusion, wo man sozusagen gesagt hat, wir müssen als Unternehmen auch Teil des großen gesellschaftlichen Wandels, der Transformation sein. Wir müssen auch bekennen, wir brauchen eine ganze Abteilung, die für die Regenbogenflaggen zuständig ist, die genau weiß, wann beginnt eigentlich der Pride Month. Wahnsinnig wichtig für VW, dass wir da bloß nicht verpassen, im richtigen Moment die richtige Flagge zu hissen, vor der richtigen Ideologie zu salutieren. Diese Leute, das ist das Kernproblem der deutschen Wirtschaft. Es ist aus meiner Sicht nicht der Druck von außen, es ist der Druck von innen. Enemy within the gates. Die Feinde unseres Wirtschaftssystems haben die Unternehmen tatsächlich geflutet. Top-CEOs und teilweise aber eben auch Eigentümer waren für einen historischen Wimpernschlag 10 Jahre unaufmerksam, wollten Teil des Merkelismus, des grünen Sozialismus sein und haben gesagt, dafür glauben wir, dafür übernehmen wir jetzt all diese Ideologie, die oft Wirtschaftsfeindlichkeit manifestieren wir innerhalb unserer eigenen Abteilung. Wir holen uns Leute rein, die uns hassen, um bessere Beispiele. Menschen zu werden. Selbstgeißelung. Ja. Wir bekennen auch, wir wollen besser werden. Wir wollen bessere Menschen werden. Nein, wir bekennen, wir haben jahrzehntelang das Klima gefährdet. Es ist ja so weit gegangen, dass die deutsche Industrie doch mitbekannt hat, dass sie zum Schaden der Kinder und Enkel gehandelt hat. Diese Ideologie ist da eingesickert. Und jetzt sitzen die Leute da drin und wann immer du versuchst, dich zu bewegen als CEO, sag mal, selbst als Eigentümer, wenn du als Eigentümer in einem deutschen Industrieunternehmen sagst, aussteigen aus dem Klimaabkommen von Paris, weg mit der CO2-Bepreisung, weg mit der ganzen Klimaideologie, es war einfach Fanatismus und Voodoo, hast du eine große Chance, dass innerhalb deines eigenen Unternehmens ein Aufstand gegen dich organisiert wird, der dich selbst als Eigentümer aus den Unternehmensstrukturen herausdrängen kann. So weit ist es gekommen und es ist halt sehr schwer, das wieder loszuwerden, besonders mit dem deutschen Kündigungsschutz. Ich kenne viele Menschen in anderen Ländern mit weniger Kündigungsschutz, die den Fehler auch gemacht haben und die ihn behoben haben. Die sind in die Personalabteilung gegangen, in die Marketingabteilung und in die Abteilung, die zuständig ist für Ideologie-Staatsabteilung namens Diversity, Equity und Inclusion, haben gesagt, guten Morgen, ihr seid alle gefeuert. Wir fangen jetzt wieder bei Null an. Das ist das einzige Heilmittel dafür. Allein ist es in Deutschland sehr schwierig
3: anzusehen. Aber das ist ja ganz kurz nicht umgekehrt.
4: Siemens zum Beispiel, der Siemens-Chef Jo Käser, kam bestes allen Beispiel. Ernstes auf die Idee, Lisa Neubauer, die Chefin von Future for Friday oder Friday for Future, ich weiß es nicht mehr, in den Aufsichtsrat zu nehmen.
3: Wahnsinn.
4: Ja, absoluter Wahnsinn. Man hat ihn da gerade noch abgebracht. Aber jetzt muss man sich vorstellen, die Vorstandskollegen von dem Käser, die Abteilungsleiter in diesem riesen Weltkonzern Siemens, was geht in denen vor, wenn sie sehen, dass ihr Chef solche Sachen macht.
5: Weil, was ich wirklich, wir haben hier ein sehr bedrückendes Porträt gezeichnet von einem einst stolzen Unternehmertum hin zu einem Unternehmertum in der Zange von Lobbyisten und linker Ideologie. Die Frage ist, wie kommt man da wieder raus? Gibt es da überhaupt eine Exit-Strategie?
4: Also früher gab es mal das, was man als Deutschland AG bezeichnet hat. Das war eine, natürlich hatte auch negative Seiten, die haben sich gegenseitig kontrolliert. In den Aufsichtsräten saßen die Konzernchefs von anderen Konzernen. Da gab es die ganz großen, angeführt von der Deutschen Bank und ein paar andere Konzerne, Allianz, die aber dafür gesorgt haben, dass die Industrie tatsächlich mit einer Stimme sprach. Ja. Da war die Industrie war ein Faktor. Das fing bei Adenauer schon an. Der wichtige Berater von Adenauer, etwa der Bankier Abs, die hatten auch Einfluss auf die Politik. Wo im Umfeld unserer Regierung ist noch ein Industrieller, der Einfluss hat? Nirgends.
5: Ich wiederhole die Frage gerne nochmal. Ich finde, die ist wichtig. Wie könnte eine Exit-Strategie aussehen, damit man wieder, ich sag's mal ganz banal, den Hintern hochkriegt?
6: Naja, die Exit-Strategie sieht jetzt schon für viele so aus, dass sie einfach das Land verlassen. Oder dass man quasi als Land aus dem Wirtschaftswachstum aussteigt. Das ist auch eine Art Exit-Strategie. Und ansonsten muss man einfach abwarten, wie sich quasi der Zeitgeist wandeln wird. Entweder wird sich das politische Klima wandeln und dann ziehen die Wirtschaftsbosse nach. Oder die wirtschaftliche Lage wird so schlecht und so dramatisch, dass immer mehr Bosse erkennen, sie müssen jetzt wirklich umsteuern und sie müssen jetzt klar sagen und noch klarer die Probleme benennen und vor allem noch klarer die Forderungen stellen an die Politik.
2: Eine ganz wichtige Exit-Strategie aus diesem selbstzerstörerischen Wahnsinn, und das sehen weite Teile der Wirtschaft, besonders der eigentümergeführte Mittelstand so, sind übrigens neue Medien wie News. Was wir an Feedback bekommen, genau aus diesem Mittelstand heraus, bitte macht weiter. Bitte sagt weiter, was ihr sagt. Bitte sprecht weiter über den CO2-Preis. Ist absolut sagenhaft. Und das sind Leute, die sagen uns auch ganz offen, wir sind gefangen und gefesselt von den Regulierungen, von den politischen Strukturen, aber eben auch genau von dem, was ich eben beschrieben habe, von unseren internen Strukturen. Wir haben die Leute im Unternehmen. Wir können das im Moment so nicht sagen. Das halte ich teilweise hier und da für etwas kleinmütig. Ich glaube, da könnte man selbstbewusster auftreten. Aber man muss auch schon sagen, ohne neue Medien, und das ist ganz klar und eindeutig News, wäre das Wort Deindustrialisierung immer noch verboten. Wir dürften nicht einmal den Zustand unseres Landes beschreiben. Ohne neue Medien wäre das immer noch ein verbanntes Wort. Ohne neue Medien wäre das immer noch eine Verschwörungstheorie. Wir haben schon verdammt viel dazu beigetragen, dass man immerhin es jetzt mal zu einer realistischen Zustandsbeschreibung schafft und haben sozusagen den Weg freigekämpft für klare Worte, die bis vor anderthalb, zwei Jahren ja gar nicht möglich waren. Unter Robert Habeck, das war ähnlich wie im Zentralkomitee der SED, der begann jede Kritik, auch aus der Wirtschaft heraus, doch erstmal beginnen mit dem Bekenntnis. Ja, großer Robert, wir alle glauben auch an den menschengemachten Klimawandel. Wir glauben, dass das der richtige Weg ist. Aber und dann, das musstest du erstmal 10 Minuten beschwören. Und dann durftest du hinten dran sagen, dass es ganz schön wäre, wenn das Unternehmen dabei irgendwie überleben könnte. Ja, vielleicht auch in geschrumpfter Form und vielleicht könnte man da auch viel mit Staatssubventionen machen. Aber die Akklamation war etwas, was in der Politik einfach verlangt worden ist. Du musstest dich erstmal bekennen zu einer grünsozialistischen Ideologie, bevor du überhaupt den Hauch von mildester Kritik äußern durftest. Und ich glaube, da haben wir tatsächlich schon sehr viel Weg medial bereitet. Die Frage ist einfach nur, reicht das alles zeitlich noch? Denn mit wem auch immer man in der Wirtschaft spricht, ob CEO, ob angestellter Manager, ob Eigentümer in fünfter Generation, es kommen immer die Themen Bürokratie und Bürokratiekosten, Steuern, die ganze Belastung des Faktors Arbeit. Aber unter allem liegt ein physikalisches Phänomen und es ist der Energiepreis. Es ist der Energiepreis. Ich kann an all diesen Schrauben drehen. Solange wir die teuerste Energie der Welt haben als einen Produktionsstandort der Welt, als das Industrie-Powerhouse der Welt, solange die Energie hier teurer ist als überall sonst auf der Welt, gibt es keinen Ausweg aus dieser Krise. Letzter Punkt dazu. Ich merke bei Friedrich Merz, ganz interessant, beim Thema Atom, Energie. Da hat er vor kurzem gesagt, das war ein strategischer Fehler, aber er ist irreversibel. Jetzt beim Tag der offenen Tür im Bundeskanzleramt hat er gesagt, er hält das für einen Fehler, aber das ist jetzt erstmal so. Ja? Friedrich Merz weiß das alles. Es gibt keinen Ausweg. Es gibt keinen Ausweg aus der Kurve des Niedergangs. Es gibt keine Umkehr des Niedergangs, ohne sich zu verabschieden von 10 Jahren liebgewonnener, aber verheerender, irrgeleiteter und am Ende schamanen-voodoohafter Klimaideologie.
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1: Ich bin Thomas Brockt. Deutschland erlebt gerade das womöglich heißeste Wochenende seiner Geschichte. Der Deutsche Wetterdienst erwartet Temperaturen bis zu 42 Grad. Städte können aus Sicht des Umweltbundesamts helfen, Bewohnern die Hitze erträglicher zu machen. Einige Möglichkeiten ließen sich auch kurzfristig umsetzen.
2: Die klimatisierte Bibliothek auch für Menschen öffnen, die einfach nur raus wollen aus der Hitze, das machen schon viele Städte. Genauso wie Trinkbrunnen aufstellen oder Hinweisschilder, wo ein kühler Aufenthaltsort zu finden ist. Die hohen Temperaturen im Moment sieht das Umweltbundesamt aber auch nochmal als Erinnerung, dass sich Städte und Kommunen besser auf eine zunehmende Zahl von Hitzetagen vorbereiten. Das geht zum Beispiel mit begrünten Dächern und Fassaden, die Regenwasser speichern oder indem zu betonierte Flächen zurückgebaut werden. Jan-Henner Reitze, Nachrichtenredaktion.
1: Die Deutsche Bahn rät wegen der Hitze von nicht dringend notwendigen Reisen im Fern- und Regionalverkehr ab. Die Verkehrsinfrastruktur in Deutschland sei an diesem Wochenende stark von der Rekordhitze betroffen, teilte die Bahn mit. Auch der Schienenverkehr leide unter den Extremtemperaturen. Darüber hinaus warne der Deutsche Wetterdienst vor Gewittern und Starkregen. Trotz des jüngsten Rahmenabkommens zwischen den USA und dem Iran spitzt sich die Lage am Golf wieder zu. Nach neuen US-Angriffen meldet der Iran Gegenangriffe. Außerdem gibt es Berichte über Attacken auf die Schifffahrt in der Straße von Hormuz.
3: Nach US-Angaben richteten sich die Luftangriffe gegen iranische Raketen- und Drohnenlager sowie Radaranlagen und waren eine Reaktion auf den Angriff auf ein Frachtschiff in der Straße von Hormuz. Der Iran spricht dagegen von einem Verstoß gegen das Rahmenabkommen und meldet Angriffe auf US-Ziele in der Region. Nach Darstellung eines hochrangigen US-Beamten gilt die Waffenruhe trotzdem weiter. Ob die neuen Spannungen die geplanten Verhandlungen über das iranische Atomprogramm gefährden, ist offen. Thomas Bleskin, Nachrichtenredaktion.
1: Nach den schweren Erdbeben in Venezuela ist ein Team des Technischen Hilfswerks am Flughafen Caracas eingetroffen. Die Einsatzkräfte sollen nun gemeinsam mit internationalen Partnern die Lage erkunden und so schnell wie möglich mit der Suche nach Vermissten beginnen. Es sei ein Wettlauf gegen die Zeit, heißt es vom THW. Die Beben hatten am Mittwoch den Norden und das Zentrum Venezuelas erschüttert. Nach offiziellen Angaben sind 920 Menschen ums Leben gekommen.
0: Soweit das Neueste. 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
1: Zum Wetter, die aktuelle Vorhersage des Deutschen Wetterdienstes. In der Nacht im Nordwesten und Norden teils heftige Gewitter mit Unwettergefahr, ansonsten gering bewölkt oder klar. Die Tiefstwerte liegen zwischen 26 und 17 Grad. Morgen dann noch einmal sehr heiß mit Höchstwerten um die 40 Grad, dabei aber immer mehr Wolken und später teils kräftige Gewitter. Richtung Osten und Südosten noch länger sonnig und trocken. Zum Wochenbeginn dann wechselhafter und nur noch Werte bis 30 Grad.
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1: Heute lautet unser Thema: Links wächst nur die Unfreiheit. Linkes Denken ist ein Widerspruch in sich. Die zeitgenössische Linke bewirtschaftet den Hass. Beobachten lässt sich dies nicht nur, aber besonders. Bei der umbenannten Sozialistischen Einheitspartei Deutschlands, die heute als Partei Die Linke firmiert. Der Hass auf den weltanschaulichen Gegner hält die Reihen geschlossen. Es ist die Vernichtungsenergie, die Linke antreibt. Von Idealen wie Emanzipation oder Solidarität ist nichts geblieben. Am linken Rand verkümmert die Demokratie. Deutschland steht vor einem Wendepunkt. Nur die Rückabwicklung linker Politik wird Frieden und Freiheit sichern. Linke Politik ist, auf unterschiedliche Weise, salonfähig bei Christdemokraten und Sozialdemokraten, bei Grünen und natürlich bei der umbenannten SED. Dort tritt der kalte linke Kern offen zutage, der Hass auf Andersdenkende. Entsetzen ausgelöst hat ein Bekenntnis auf dem jüngsten Parteitag. Man müsse, sagte ein marxistischer Journalist in seiner Bewerbungsrede, den Kapitalisten und den Kriegstreibern das Fürchten lehren und den Garaus machen. Ihrem Treiben also und ihrem Leben ein Ende setzen.
2: Ich möchte einen Beitrag leisten dazu, eine Massenpartei aufzubauen, die den Kapitalisten, den Rassisten, den Sozialräubern und Kriegstreibern das Fürchten lehren und den Garaus machen wird.
1: Der Journalist sprach den Endpunkt einer finsteren Weltanschauung aus. Sozialisten und Kommunisten wollen eine Welt nur aus Sozialisten und Kommunisten. Wer im Weg steht auf dem Weg zur klassenlosen Gesellschaft, wird enteignet oder verhaftet oder an die Wand gestellt. Wo der Sozialismus wütet, hat Gevatter Tod leichtes Spiel. Der Blick in die Geschichte zeigt es. Und der Blick in die Gegenwart liefert Einblicke in diese krude Gedankenwelt. Schon 2020 diskutierte die umbenannte SED, wie man mit den Reichen umgehen solle. Erschießen oder nur in die Zwangsarbeit schicken? Für die erste Variante machte sich eine Rednerin auf der Kasseler Strategiekonferenz stark, im Beisein des damaligen Parteivorsitzenden Rixinger, der für die zweite Option votierte.
3: Und ich wollte noch mal kurz sagen, Energiewende ist auch nötig nach einer Revolution. Und auch wenn wir dort 1% der Reichen erschossen haben, ist es immer noch so, dass wir heizen wollen.
1: Reiche sind also keine Menschen. Man will sie erschießen, 100.000-fach. Auch Polizisten sind in dieser kranken Sicht keine vollwertigen Menschen, um von Faschisten zu schweigen. Und Faschisten nennen Linke gerne alle Nicht-Linken. Mit dem Nationalsozialismus hat diese Feindmarkierung nichts zu tun. Es handelt sich um rhetorisches Kanonenfutter zur Frontbegradigung. Wie reagierte nun in Kassel der damalige Vorsitzende der umbenannten SED, Rixinger, mit dem Versuch eines Scherzes?
4: Ich muss sagen, wir erschießen Sie nicht, wir setzen Sie schon für nützliche Arbeit ein.
1: Nützliche Arbeit, Zwangsarbeit für die Reichen. Die Strategiekonferenz führte 2020 zu einer aktuellen Stunde im Bundestag. Der CDU-Abgeordnete Christoph Bernstiel präsentierte dabei ein weiteres Zitat aus Kassel. Aus ihm spricht die nächste Grundzutat linken Denkens, die Verachtung des parlamentarischen Betriebs.
5: Ihr Fraktionsmitarbeiter bzw. der Mitarbeiter des MdB Stäbe hier im Deutschen Bundestag, Fürup, gleichzeitig auch noch Sprecher der Linken in Münster, hat sich auf einer Strategiekonferenz am Wochenende wie folgt geäußert. Ich zitiere mit Erlaubnis des Präsidenten. Wir müssen diesen parlamentsfixierten Abgeordnetenbetrieb schwächen. Und das machen wir damit, dass wir feststellen, was die Aufgaben einer Linken sind. Staatskneten im Parlament abgreifen, Informationen aus dem Staatsapparat abgreifen, der Bewegung zuspielen, den außerparlamentarischen Bewegungen das zuspielen. Und dann braucht man natürlich noch das Parlament als Bühne. Weil die Medien sind so geil auf dieses Parlament, das sollten wir dann auch nutzen.
1: Das Parlament schwächen, Staatsknete abgreifen. So reden linke Demokratiefeinde. Der zitierte Mitarbeiter Tim Fürup wurde dann übrigens als Quereinsteigerlehrer. Heute betreibt er, wie es heißt, Präventions- und Courage-Arbeit an einer Berliner Schule. Er will Schulen vernetzen unter dem Motto Nazis raus aus der Schule. Nach der Kasseler Strategiekonferenz gelobte die Union damals nie, mit der umbenannten SED zusammenzuarbeiten. Der CDU-Abgeordnete Sepp Müller verortete den linken Rand, wo er mitsamt seiner Verherrlichung der sozialistischen Diktatur in Venezuela hingehört. Ins undemokratische Abseits.
6: Diese Partei steht nicht auf den Grundwerten unserer Demokratie. Mit Venezuela haben Sie sich bei unserer Generation mehr als verschissen.
1: Tempi passati. Wer hat heute, um Sepp Müller zu zitieren, bei wem verschissen? Eine samtpfötige Union beim Wähler? Die Demokratie bei der Linken? Beides stimmt. Vor allem aber gilt, man kann in Freiheit leben oder unter linker Herrschaft. Ein drittes gibt es nicht. Das war Kissler Kompakt, der erste Kommentar des Tages, Ausgabe 314. Ich freue mich, wenn Sie dieses Format weiterempfehlen. Ich freue mich, wenn wir uns wiedersehen und wieder hören. Und bis dahin und immer gilt, nur selber denken macht schlau.
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2: Dieser Parteitag, der so abstoßend antisemitisch und judenfeindlich war, dass er nicht in Potsdam, sondern eigentlich in Nürnberg hätte stattfinden müssen, ist der strategische Kollaps für das Konzept Brandmauer auf Seiten der CDU. Das Konzept Brandmauer beruhte erstens darauf, so zu tun, als gäbe es einen qualitativen Unterschied zwischen AfD und Linkspartei, als wäre die Linkspartei besser als die AfD. Ich sage hier klar und deutlich, es ist umgekehrt. Die Linkspartei ist deutlich extremistischer, deutlich militanter, deutlich offener für den politischen Terrorismus und die politische Gewalt als die AfD. Ich persönlich sehe das, was wir da bei der Linkspartei gesehen haben, in keiner Weise strukturell bei der AfD. Das muss ich hier mal ganz klar sagen. Da gibt's Knallköpfe, gar keine Frage. Die sagen teilweise schmierige Sachen. Aber das Strukturelle, was wir bei der Linkspartei gesehen haben an diesem Parteitag, existiert nach meiner Einschätzung so nicht bei der AfD. Für die CDU ist dieses Wochenende ein Debakel. Denn die sogenannte Brandmauer war gepaart mit dem unverhohlenen Konzept, sich von diesen linksextremen Fanatikern zur Macht verhelfen zu lassen. Das, was wir hier eingespielt, eingeblendet gesehen haben, Sven Schulze, das kann ich Ihnen heute noch nicht sagen, bedeutet in der politischen Übersetzung, das hat er ja in folgenden Interviews beteuert, er will sich zum Ministerpräsidenten wählen lassen. Und da gibt es nur eine Möglichkeit, nur eine einzige Möglichkeit, das weiß auch Sven Schulze, die Linkspartei. Dazu hat ihm der Genosse Günther aus Kiel geraten. Das bricht jetzt vor unseren Augen zusammen. Ich will mal kurz zusammenfassen. Es gibt vier inhaltliche Kernargumente der CDU gegen die AfD und für die Brandmauer. Sie lauten Putin-Partei, gefährlich für die Wirtschaft, Antisemitismus und umstürzlerisch. Putin-Partei stimmt hier und da bei einzelnen AfDlern, kann man lange drüber diskutieren. Schlecht für die Wirtschaft ist ein groteskes Argument, nachdem ich die Wirtschaft 10 Jahre ruiniert habe als CDU. Antisemitismus findet nicht mal der Verfassungsschutz strukturell bei der AfD. Und umstürzlerisch, tut mir leid, ich sehe dafür keinen einzigen Beweis bei der AfD. Aber all diese vier Punkte sehe ich auf dem Parteitag auf offener Bühne ausgetobt, ausgelebt bei der Linkspartei. Für die CDU keine Chance mehr, mit diesen Leuten zusammenzugehen. Sven Schulze kann ehrlicherweise seinen Wahlkampf heute beenden. Denn es wird keine Möglichkeit geben, sich von denen zum Ministerpräsidenten wählen zu lassen, selbst wenn es dafür reichen sollte, ohne die Existenz der CDU zu beenden. Ja, sollte es die rechnerische Möglichkeit geben, kann Sven Schulze noch durchziehen. CDU bei 8%, liebe Freunde. CDU kooperiert irgendwie mit der AfD. Ja, gibt ein bisschen Ärger. Ja, laufen noch ein paar Wähler weg, aber kommt vielleicht alte hinzu. Gibt ein bisschen Ärger. Mit denen CDU einstellig, ich schwöre es euch. Das ist die Option, die Sven Schulze jetzt so hat. Und ich möchte eine Äußerung, die bisher ein bisschen untergegangen ist, noch einmal herausgreifen aus diesem Parteitag. Wir haben die Chance, eine Volkspartei zu sein, die den Kapitalisten den Garaus macht. Wurde da auf offener Bühne gemacht. Habe ich nochmal kurz geschaut, was bedeutet den Garaus machen? Einfach nochmal, um sicher zu gehen, umbringen. Ja, wurde da auf offener Bühne gefordert, den Kapitalisten und den Faschisten, das bedeutet dann auch den CDUlern, den Garaus machen. Also dort wurde übersetzt gefordert, bringt die von der CDU um, auf der Bühne. Was wäre in diesem Land los, wenn es diesen Parteitag von der AfD gegeben hätte? Danach lechzen und lauern unsere linken Freunde ja nur, dass die AfD sich mal so benehmen würde. Tun sie aber nicht. Deswegen versucht man ihnen an den Parteitag gleich zu verhindern, weil eh nichts Schönes bei rauskommt für Linke. Das, was da passiert ist, ist ja die Linkspartei, weil die hat sie gesagt, brauche ich den Parteitag eigentlich nicht für, um zu wissen, dass das Extremisten sind. Aber es ist jetzt so vorgeführt worden, dass das Lager Daniel Günther in der CDU über Nacht isoliert ist. Daniel Günther vollkommen in Panik, hat jetzt den Rücktritt von Luigi Pantisano gefordert. Der ist gerade gewählt worden. Daniel Günther ist so in Panik, dass er jetzt sagt, ja, der muss sofort wieder zurücktreten. Warum? Weil Daniel Günther sieht, er stand vollkommen auf der falschen Seite der Geschichte. Er lag so falsch, dass er eigentlich zurücktreten musste. Daniel Günther hat die CDU-Koalition gefordert, mit Leuten, die auf offener Bühne fordern, Kapitalisten und Faschisten umzubringen, den gar auszumachen. Das ist die historische Fehleinschätzung von Daniel Günther. Letzter Punkt, es gibt in Sachsen und in Thüringen schon Kooperation mit der Linkspartei. In Thüringen ist sie sehr formalisiert. In Thüringen gibt es das 3+1 Format. Dort treffen sich Mario Vogt und Co. vor wichtigen Gesetzen mit der Linkspartei und besprechen das Abstimmungsverhalten. Nach dem Parteitag sage ich hier ganz klar und offen, wieso gibt es das Format nicht auf Länderebene und im Bund mit der AfD. Wenn das Format mit der Linkspartei, mit dieser Linkspartei möglich ist, wieso bitte kann man sich dann nicht mit der AfD über Gesetze abstimmen? Wir sehen hier den Zusammenbruch der Lügen, die uns erzählt worden sind. Wir sollten nach rechts gucken, wir sollten da das Vierte Reich vermuten. Alles war Hitler, alles war Auschwitz, alles steht in der Tradition des schlimmsten deutschen Unrechts. Und jetzt sehen wir, da tritt auf einmal eine Judenhasserpartei, Kreml-Fanatiker, Kommunisten, Stalinisten. Und die CDU spielt hier und da immer noch mit dem Gedanken, sich von denen an die Macht wählen zu lassen. Aus meiner Sicht aus und vorbei. Dieser Parteitag war das strategische Ende der Brandmauer. Die CDU kann das jetzt noch weitermachen, sich weiter mit denen sprachlich oder am Ende gar politisch ins Bett legen. CDU 8%. Das ist das, was bei rauskommt.
3: Und zuvor, das hast du eben schon erwähnt, war Daniel Günther ganz vorne bei jenen innerhalb der CDU, und das sind gar nicht so wenige, die sich dafür eingesetzt haben, möglichst, wie Sie es nennen, pragmatisch mit der unbenannten SED umzugehen und mit ihr gegebenenfalls auch zusammenarbeiten. Günther hat nun also Pantisano via Bild zum Rücktritt aufgefordert. Man merkt schon, was für ein Problem er hat mit dieser Personalwahl und seiner eigenen strategischen Vorentscheidung. Er hat also gesagt, Daniel Günther, wer die CDU mit Faschisten und der AfD gleichsetzt, hat sich für jeden ernsthaften demokratischen Austausch disqualifiziert. Das ist geschichtsvergessen. Jemand wie Pantisano sollte sich schnellstmöglich aus der Politik verabschieden. Zitat Ende. Also könnte man doch jetzt etwas boshaft sagen, lieber Waldi, lieber Ralf, was erlaube Pantisano? Er macht mir meine strategischen Umarmungspläne mit der Linkspartei kaputt.
4: Ja, ich meine, es liegt ja nicht an Pantisano. Pantisano ist ja mit der Mehrheit des Parteitags gewählt worden, weil er die Frontfigur ist. Und das ist eines der frustrierendsten Erlebnisse überhaupt der Nachwendezeit, dass ich eigentlich immer davon ausgegangen bin, dass in der Union eine tiefe bürgerlich-rechtsstaatliche genetische Kodierung angelegt ist, die einfach erkennt, dass mit der Linkspartei strukturell eine Überwindung des Kapitalismus, eine Überwindung von sozialer Marktwirtschaft und Rechtsstaat angelegt ist. Und diese, wie ich dachte, tiefe Prägung, die ist nicht vorhanden. Daniel Günther hat vor Jahren schon den Kollegen der Union in Brandenburg den Tipp gegeben, doch mit der Linkspartei zu koalieren. Er hatte das dann in der Folgezeit immer wieder wiederholt, wo man einfach merkt, er versteht gar nicht, was er da sagt. Er begreift nicht, wie die Tiefenprogrammierung dieser Linkspartei angelegt ist. Und wenn selbst der Investitionsofficer von Friedrich Merz sagt, im Ausland guckt man auf die Linkspartei wegen Verstaatlichung. Das ist das gesamte klassische Programm der kommunistischen Linken, was nie wirklich weg gewesen ist. Es ist ein bisschen übertüncht worden durch Leute wie Bodo Ramelow, durch den unterhaltsamen Gregor Gysi. Alles sehr sympathische Leute, die durchs Land tingeln. Darunter gab es immer den marxistischen, den stalinistischen Flügel, der ist immer anwesend gewesen. Und dass Leute wie Daniel Günther das als taktische Verfügungsmasse für eine bürgerliche Partei betrachtet haben, da dreht sich mir der Magen um. Ich verstehe es nicht und ich weiß eigentlich auch nicht so richtig, wie Günther das mit seinem Gewissen ausmachen kann.
5: Das war 2018. Seitdem schon versucht Daniel Günther, diese Linkspartei seiner Partei schmackhaft zu machen. Und das kam ja immer wieder. Da kann man sagen, das ist Zufall. Nein, das war natürlich Taktik. Immer dann, wenn die Schreie gegen die AfD besonders laut waren, kam Daniel von hinten und hat gesagt, mach doch mit der Linkspartei. Das sind doch sympathische Leute. Das war in der Zeit, als Sarah Wagenknecht raus war. Da hat er gesagt, oh, da könnten wir jetzt da reinkommen. Es war immer Taktik dahinter. Taktik ohne Überzeugung gibt es nichts. Man kann es ja nur aus Überzeugung machen, dass das die Mehrheitsbringer sein wollen.
2: Ich muss doch einmal ganz klar auf das hinweisen, was hier gerade passiert, anschließend an Waldi. Es ist aufgeflogen bei dem Parteitag oder wird in den nächsten Tagen auffliegen, eine gewaltige CDU-Lüge dem ganzen Land gegenüber. Die CDU-Lüge lautet, wir machen es nicht mit denen wegen Putin, Wirtschaftsfeindlichkeit, Antisemitismus und Umstürzlerei. Wenn die CDU zum Beispiel in Thüringen es weiter mit diesen Israel- und Juden hassenden Linken macht, wenn sie es weiter mit den Leuten macht, die Kapitalisten den Garaus machen wollen. Also mehr Wirtschaftsschädigen kann man ja nicht als Kapitalisten an die Wand zu stellen. Ja, ist schon sehr wirtschaftsschädlich. Ist auch schädlich für den Kapitalisten.
5: Ja, für staatlichen drin.
2: Der Umsturz wurde dort in nahezu jeder Rede gefordert und die Zuwendung zum Kreml auch. Wenn die CDU Mario Vogt weiter mit diesen Leuten im 3+1 Format Gesetze abstimmt und Sven Schulze weiter den Plan hegt, sich von denen zum Ministerpräsidenten wählen zu lassen, heißt alles, aber auch wirklich alles, was Friedrich Merz uns über die innere Begründung der Brandmauer erzählt, ist frei erfunden. Kümmert die CDU gar nicht, weil sie es ja auf der anderen politischen Seite, wo sie es viel mehr zu befürchten haben, ja tun. Das ist die spannende Frage, den ich sage. Nicht, ob das Stalinisten sind. Natürlich sind das Stalinisten. Ist ja klar, dass die Linkspartei Stalinisten und Honecker-Fans und so weiter sind. Die spannende Frage ist, zeigt die CDU jetzt noch einen Moment der Aufrichtigkeit und wendet sich ab von diesen Leuten? Oder sagen sie, na gut, es hat einfach nichts von dem gestimmt, was wir über die Brandmauer erzählt haben. Wir sind so machtgeil, wir sind so machtversessen. Du kannst auch, natürlich kannst du Antisemit sein und Judenhass. Und natürlich kannst du fordern, Wirtschaftsbosse an die Wand stellen zu lassen und ihnen den Gar auszumachen. Ist überhaupt kein Problem bei uns bei der CDU. Hauptsache, da steht nicht AfD drauf. Ja, in Klammern, die fordern sowas nicht, Klammer zu. Solange Linkspartei draufsteht, überhaupt kein Problem. Das ist die Stunde der Wahrheit, die jetzt für die CDU schlägt. Und ich bin hochgespannt. Meine Prognose ist, die CDU sieht das in der Breite, in der Fraktion, bei den Mitgliedern, bei allen Delegierten. Auch Friedrich Merz weiß das. Sie werden nicht die Kraft haben, ihre Konsequenzen daraus zu ziehen. Und zum Beispiel in Thüringen zu sagen, tut uns leid, liebe Linke, nach dem Parteitag gibt es keinerlei Grundlage mehr für Zusammenarbeit. Oder eben das Gegenteil tun, sagen, wenn wir mit der Linken zusammenarbeiten können, na gut, wie wollen wir den Leuten da noch einreden, dass es mit der AfD nicht geht? Jeder intelligente Mensch im Land muss doch ab heute die Frage stellen, warum arbeitet die CDU nicht mindestens genauso mit der AfD zusammen wie mit der Linkspartei?
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1: Ich bin Thomas Brockt. Erneuter Temperaturrekord in Deutschland. Den zweiten Tag in Folge hat der Deutsche Wetterdienst einen Höchstwert registriert. Er lag am Nachmittag bei 41,5 Grad und wurde in Möckern-Drewitz in Sachsen-Anhalt gemessen. Erst gestern hatte der DWD in Saarbrücken mit 41,3 Grad die bis dahin höchste Temperatur registriert, die jemals in Deutschland gemessen wurde. Die Hitze zeigt auch Auswirkungen unter anderem auf den Bahnverkehr.
2: Regionalzugverbindungen in NRW gestrichen, um zu vermeiden, dass volle Züge irgendwo in der Hitze stehen bleiben. Bei der Deutschen Bahn gilt nach wie vor die Sonderkulanzregel. Wer ein Ticket gebucht hat, bevor klar war, dass es so heiß wird, kann kostenlos stornieren. Auch Baden gehen ist nicht mehr überall problemlos möglich. In einigen Seen sind schon Blaualgen festgestellt worden. Eine Gefahr vor allem für Kleinkinder und Hunde. Aber die Hitze hat auch ihre schönen Seiten, zum Beispiel an einem schattigen Plätzchen im Park oder Garten mit einem kühlen Getränk in der Hand. Jan-Henner Reitze, Nachrichtenredaktion.
1: Trotz des jüngsten Rahmenabkommens zwischen den USA und dem Iran spitzt sich die Lage am Golf wieder zu. Nach neuen US-Angriffen meldet der Iran Gegenangriffe. Außerdem gibt es Berichte über Attacken auf die Schifffahrt in der Straße von Hormuz.
3: Nach US-Angaben richteten sich die Luftangriffe gegen iranische Raketen- und Drohnenlager sowie Radaranlagen und waren eine Reaktion auf den Angriff auf ein Frachtschiff in der Straße von Hormuz. Der Iran spricht dagegen von einem Verstoß gegen das Rahmenabkommen und meldet Angriffe auf US-Ziele in der Region. Nach Darstellung eines hochrangigen US-Beamten gilt die Waffenruhe trotzdem weiter. Ob die neuen Spannungen die geplanten Verhandlungen über das iranische Atomprogramm gefährden, ist offen. Thomas Bleskin, Nachrichtenredaktion.
1: Nach den schweren Erdbeben in Venezuela ist ein Team des Technischen Hilfswerks am Flughafen Caracas eingetroffen. Die Einsatzkräfte sollen nun gemeinsam mit internationalen Partnern die Lage erkunden und so schnell wie möglich mit der Suche nach Vermissten beginnen. Es sei ein Wettlauf gegen die Zeit, heißt es vom THW. Die Beben hatten am Mittwoch den Norden und das Zentrum Venezuelas erschüttert. Nach offiziellen Angaben sind 920 Menschen ums Leben gekommen.
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1: Zum Wetter, die aktuelle Vorhersage des Deutschen Wetterdienstes. In der Nacht im Nordwesten und Norden teils heftige Gewitter mit Unwettergefahr, ansonsten gering bewölkt oder klar. Die Tiefstwerte liegen zwischen 26 und 17 Grad. Morgen dann noch einmal sehr heiß mit Höchstwerten um die 40 Grad, dabei aber immer mehr Wolken und später teils kräftige Gewitter. Richtung Osten und Südosten noch länger sonnig und trocken. Zum Wochenbeginn dann wechselhafter und nur noch Werte bis 30 Grad.
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2: Mit der SED an die Macht, das war der schändliche Plan, so wie Friedrich Merz, nur mit Zustimmung der SED an jenem Tag überhaupt zum Bundeskanzler gewählt werden konnte. Doch dieser Plan liegt spätestens seit diesem Wochenende in Trümmern. Auf einem Parteitag in Potsdam hat sich die Linkspartei derart furchterregend als krudes Kollektiv von Stalinisten, Kommunisten, Sozialisten, Putinisten, Antisemiten und hasserfüllt militanten Antifaschisten und Antikapitalisten offenbart, dass eine Zusammenarbeit mit denen für die CDU, da lege ich mich fest, nicht mehr möglich ist. Um es klar zu sagen, eine politische Zusammenarbeit in welcher Form auch immer mit der AfD wäre für die CDU deutlich verkraftbarer als der Pakt mit den roten Stalin-Fans und Israel-Hassern. Falls das irgendwer in der CDU noch immer nicht wahrhaben will, ist hier der neue Chef der Linkspartei, Luigi Pantisano.
3: Wir als Linke kämpfen darum, dass die Faschisten nicht an die Macht kommen, dass es überhaupt erst keine so eine Mehrheit gibt. Und letztlich gibt es auch gerade gar keinen Unterschied zwischen der CDU, die faschistische Politik macht, der AfD oder die Faschisten selbst. Deswegen werden wir jetzt die nächsten Monate darum kämpfen, so viele Stimmen wie möglich zu gewinnen, die Herz und Köpfe der Menschen zu gewinnen, um gegen diese Politik auf die Straße zu gehen. Unser Ziel als antifaschistische Partei ist es, die Faschisten von der Macht fernzuhalten.
2: Es gibt gar keinen Unterschied zwischen der CDU und den Faschisten. Was Pantisano hier sagt, ist nicht weniger als eine Kriegserklärung. Eine CDU, die sich dem noch zuwenden würde, würde vermutlich unter 10% stürzen und im Osten ausnahmslos alle ihre verbliebenen Wähler verlieren. Der CDU-Furor gegen jegliche Zusammenarbeit mit der AfD und sei es nur gemeinsame Abstimmung bei gemeinsamen Überzeugungen zum Wohle des Landes, beruht im Wesentlichen auf vier inhaltlichen Argumenten. Erstens, die AfD sei zu kremlfreundlich, was in Teilen stimmt. Zweitens, die AfD sei schlecht für die Wirtschaft, was als Argument geradezu grotesk ist, wenn man als CDU über ein Jahrzehnt des politisch-ideologisch herbeigeführten Niedergangs zu verantworten hat. Drittens, die AfD sei eine antisemitische Partei, was nicht einmal der Verfassungsschutz in seinem ganzen Verfolgungs- und Belastungseifer feststellen mochte. Viertens, die AfD wolle das System stürzen, wofür ich persönlich keinen einzigen maßgeblichen Beleg kenne. Noch einmal, Putin-freundlich, wirtschafts- und israelfeindlich, umstürzlerisch. Das sind angeblich die Gründe, warum die CDU nichts mit der AfD zu tun haben will. Wir haben nichts mit denen gemeinsam, was Friedrich Merz immer sagt. Und hier, meine Damen und Herren, ist nun die Linkspartei, mit der die CDU in Thüringen und Sachsen zusammenarbeitet.
4: Genau ein Moment, in dem ich von einem Beschluss der Partei abgewichen bin. Ein einziges Mal. Es ging darum, Worte für das Grauen in Gaza zu finden. Ich habe mich entschieden, es ein Genozid zu nennen.
5: Die AfD und ihre Politik sind der Feind, aber sie sind das nicht alleine. Die AfD ist das zwangsläufige Produkt von einem System, was inhärent faschistisch ist. Ein System, was in der Krise ist. Es ist nicht unsere Aufgabe, dieses System zu erhalten oder zu schützen. Es ist unsere Aufgabe, für ein besseres und ein gerechteres System zu kämpfen. Und das möchte ich mit euch gemeinsam tun.
6: Wir hatten es gerade schon, für Abrüstung gegen die Kriegsvorbereitung müssen wir das Feindbild Russland überwinden. Wie machen wir das und welche Bedeutung hat dafür Russland nicht als imperialistisch einzuordnen?
7: Ich möchte einen Beitrag leisten dazu, eine Massenpartei aufzubauen, die den Kapitalisten, den Rassisten, den Sozialräubern und Kriegstreibern das Fürchten lehren und den Garaus machen wird.
2: Ups, den Garaus machen wird. Sie haben es selbst gehört. Tosender Beifall für Lügen über Juden und über Israel. Und die Linkspartei will nicht nur das inhärent faschistische System stürzen, sie will auch gleich Kapitalisten und Faschisten, also der CDU, den Garaus machen, sie also umbringen, töten. Das bedeutet den Garaus machen. Hinzu kommt in wirklich fast jeder Rede der Hass eben auf Israel als Staat der Juden und das geistige Band zum Kreml. Das Erkennungsbanner der Linkspartei ist inzwischen das terroristische Palästinensertuch. Man muss es so deutlich sagen. Alles, was die CDU über die AfD behauptet hat, trifft auf die Linkspartei im extremsten und extremistischen Maße zu. Natürlich weiß das jeder in der CDU und doch behaupten sie das Gegenteil. Hier ist der Genosse Günther aus Kiel.
8: Eine Zusammenarbeit zwischen CDU und Linken in Sachsen-Anhalt. Also ich bleibe bei meiner Position, dass ich schon es richtig finde, dass wir bei uns Beschlüsse fassen, die schon auch eine Distanz auch zu der Linkspartei nach außen dokumentiert. Mhm. Und ich glaube, dass wir gezeigt haben, auch in Thüringen, dass wir auch in schwierigen Situationen eine handlungsfähige Regierung hinbekommen. Mhm. Und meine Position bleibt, man kann AfD und Linkspartei nicht in einen Topf schmeißen. Die AfD ist die deutlich größere Gefahr. Es gibt keine Äquidistanz. Und deswegen ist für mich vollkommen klar, dass es eine Regierungsbildung ohne die AfD geben muss. Und ich glaube, da haben wir auch in der CDU insgesamt mittlerweile einen gemeinsamen Blick drauf.
2: Man kann AfD und Linkspartei tatsächlich nicht in einen Topf werfen, denn die Linkspartei hat mit dem Linksextremismus und der militanten Antifa so etwas wie einen terroristischen Arm, was es bei der AfD nicht gibt. Wenn die CDU angeblich aus sehr spezifischen Gründen nichts mit der AfD zu tun haben will, diese Gründe stets als heilige und historische Pflicht beschwört, diese Gründe aber exakt so auf die Linkspartei zutreffen und die CDU gar kein Problem damit hat, mit diesen Linksextremisten gemeinsame Sache zu machen, dann kann doch irgendetwas nicht stimmen. Dann muss es doch andere, wahre Gründe geben für das, was man versucht, uns einzureden. Und ich sage Ihnen, was dieser Grund ist. Es ist der Zynismus und es ist die Selbstaufgabe als Machtstrategie.
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2: Die Antifa ist wirklich in Panik. News und Apollo News raus aus Kreuzberg. Ja, das war das Motto einer linken Demo am Samstag gegen uns. Doch die beiden Chefredakteure Julian Reichel und Max Mannhardt haben sich den Demonstranten gestellt und schließlich kam sogar die Polizei. Darüber sprechen wir jetzt hier bei News Live. Schreien ja, diskutieren nein. Das ist unser Haus, schmeißt doch endlich Apollo und Jos aus Kreuzberg raus. Naja, das skandierten die linken Demonstranten am Samstag in Berlin-Kreuzberg. Schauen wir uns, bevor wir drüber reden, einige Sequenzen, einige Ausschnitte aus dieser Kundgebung an.
3: Nazis raus! Nazis raus!
4: Nazis raus! Hallo, wollen Sie sagen, warum Sie heute hier sind?
5: Ich finde das ganz schön dreist, hier aufzukreuzen, aber okay.
4: Aber warum sind Sie heute hier?
6: Das geht den Scheißdreck an.
4: Aber Sie wollten also noch mit uns in den Dialog treten.
6: Ich gebe keine Interviews. Haben Sie was auf dem Ohr?
4: Schönen Tag Ihnen noch.
6: Ihnen auch, danke.
7: Halt ab!
4: Okay.
7: Nein, ihr seid hier! Raus aus unserer Kundgebung! Scheiße! Halt ab! Halt ab! Halt ab!
4: So, hier hat sich jemand vermummt. Halt die Schnauze. Das ist also das Diskussionsmittel. Darf ich eine Sache fragen? So, wunderbar. So, möchten Sie uns noch was sagen? Möchten Sie vielleicht sagen, warum Sie heute hier sind?
8: Hey, komm da weg mal auf hier!
4: Hallo.
8: Du stehst von der Pelle, Mann.
9: Ich darf hier filmen?
8: Aber mit Abstand, bitte.
4: Da ist einer und der andere.
10: Wer spricht jetzt?
11: Unser Haus.
12: Hast du das
11: gesagt? Apollo und News aus Kreuzberg raus.
7: Rio!
11: Das Haus von Blinzat. Apollo und News aus Kreuzberg. Wir haben euch zum Kotzen satt.
2: Ja, Julian, also einerseits sieht das aus, als hättest du durchaus deinen Spaß gehabt. Andererseits gab es ja hier auch wirklich bedrückende, bedrohliche Szenen. Also was war so dein Haupteindruck am Samstag bei dieser Anti-News-Demo?
13: Also erst einmal muss man sagen, dass es sich da einfach um lächerliche, traurige Gestalten handelt. Die Antifa hat ein ganz massives Nachwuchsproblem. Ich hätte gedacht, dass wir da viel mehr junge Leute sehen. Bei allem, was das linksextreme Milieu über uns so behauptet. Rassistisch ist da ja einer der liebsten Vorwürfe. Hätte ich gedacht, dass man vielleicht mal ein Mensch mit Migrationshintergrund sieht. Das war eine Demo der alten weißen Männer und der alten weißen Frauen. Alles sozusagen altes 80er, 90er Kreuzberger Hausbesetzer-Milieu, die sich jetzt daran stören, dass freie Medien unter ihnen sind, dass Menschen mit anderen Ansichten unter ihnen sind. Und ich muss sagen, ich habe tatsächlich ja fast ein bisschen sozusagen ohne ihnen selber erlebt haben, Rudi Dutschke vermisst. Denn der ist ja tatsächlich in diese Debatten hineingegangen. Der hat ja tatsächlich auf dem Lauti, wie man bei denen sagt, der hat ja tatsächlich Debatten geführt, wenn sich jemand der Debatte stellen wollte. Diese Leute haben halt Mittelfinger und Fäkalsprache zu bieten. Das war einigermaßen traurig. Aggressiv waren sie auch. Es war Polizei da, die uns dann nachher gesagt hat, kommt bitte da raus, wir sind zu wenige, um das unter Kontrolle zu halten. Trotzdem war es einfach mal wieder eine hochinteressante, hochspannende Erfahrung, einfach das Gespräch zu suchen. Mich interessiert das ja wirklich, ich kann es nur sagen, mich interessiert wirklich, was denken diese Leute? Wie kommen die zu der Schlussfolgerung, dass es eine bessere, freiere Gesellschaft ist, wenn man Menschen mit anderen Meinungen vertreibt und das Ganze mit der Bildsprache und der verbalen Sprache der politischen Gewalt? Also der Demo-Flyer zeigte ein abgestürztes Flugzeug, nicht irgendein Flugzeug, sondern ein Flugzeug, das im Rahmen eines Terroranschlags in eine Menschenmenge steuern wollte. Es wurden Flyer verteilt, da sieht man ein explodiertes Raumschiff. Das ist natürlich eine Referenz Apollo, unsere lieben Kollegen, in die Luft jagen. Und mich interessiert das ja tatsächlich. Was ist los in diesen Köpfen? Das ist ja wichtig zu verstehen, aber ich muss leider zu dem Schluss kommen. Diese Debatte ist mit den Leuten dort nicht möglich gewesen und insofern hatten wir ja einen spannenden Nachmittag, der aber leider mal wieder nur die Erkenntnis gebracht hat, dieses Milieu ist bereit zum Totalitarismus. Und der gesicherte Eindruck, der bei mir entstanden ist, aus der Wahrnehmung dieser Leute, nicht aus den Gesprächen, denn die hat es nicht gegeben. Wenn dieses Milieu könnte, wie es wollte, würden wir alle miteinander hier in Handschellen rausgehen und für immer verschwinden. Das ist eigentlich die traurige Botschaft. Dieses linksextremistische, militante, radikalisierte, neusozialistische, neu hochideologisierte Milieu trägt tief im Herzen den deutschen Kollektivismus und den Hang zum Totalitarismus. Alles, was nicht unserer Meinung ist, soll weg. Das ist ja durchaus etwas, was wir auch beim linken Parteitag erlebt haben. Die Linke war da übrigens auch präsent mit einem eigenen kleinen Lautsprecherwagen. Also es gehört auch zur Ideologie der Partei, die Linke, die maßgeblich hinter diesen Protesten steht, freie Medien zu vertreiben. Das sollte jeder wissen, besonders Daniel Günther. Die Ideologie der Linkspartei ist es, Menschen mit den Mitteln der Gewalt zu vertreiben, wenn sie anderer Meinung sind.
2: Wir haben ja gesehen, wie ihr euch dann dem Gespräch gestellt habt. Und wir haben auch das eben gesagt, Daniel Günther hat vielleicht hier gewisse Vorfeldarbeit geleistet. Daniel Günther, den wollen wir uns doch mal anschauen und anhören, bitte.
9: Hier im Roseles Gersdorf zum Beispiel. Ich meine, wer hat denn dagegen geschossen? NIOS und solche Portale. Und es gibt Abgeordnete meiner Union, die solche Portale lesen, die sowas teilweise auch weiterschicken, die sowas in WhatsApp-Gruppen verteilen. Und ich glaube, wir müssen viel, viel mehr aufwachen, dass das unsere Gegner und auch die Feinde von Demokratie sind. Und wenn wir uns nicht zusammenreißen und zivilgesellschaftliche Organisationen auch uns mit denen zusammenschließen, um uns gegen solche Exzesse auch zu wehren, dann werden wir unsere Demokratie in Deutschland in den nächsten 10 Jahren nicht wiedererkennen.
2: Das ist also Daniel Günther, Ralf, hat in diesem sehr bekannten Ausschnitt aus der ZDF-Show Markus Lanz gesagt, News und solche Portale seien Feinde von Demokratie und wir, also die Regierung oder die CDU, müssten sich mit der Zivilgesellschaft gegen solche Portale zusammenschließen. Also könnte man sagen, was wir am Samstag in Berlin gesehen haben, war das genau das, was Daniel Günther sich vorstellt.
10: Ich hoffe, dass er inzwischen eine Art Reflexionsprozess durchgemacht hat, liebe Herr Günther, weil ihm eigentlich klar geworden sein muss, gerade nach diesem Wochenende, dass mit der Linken eigentlich kein Staat zu machen ist. Das Interessante an dieser Demo, ich war ja auch kurz da, war eigentlich, dass jeder Dialogversuch eigentlich zum Scheitern verurteilt ist. Es ist ein selbstreferenzielles Grüppchen, die interessanterweise dort mit Regenschirmen rumliefen. Es hat gar nicht geregnet. Also sie haben auch noch versucht, die Bilder von sich zu verhindern, obwohl sie ja demonstrieren wollten. Also sie wollten ja eigentlich optisch Präsenz zeigen, haben sich dann aber gleichzeitig wieder vermummt und mit Schirmen versucht, das Entstehen von Bildern zu verhindern. Und überhaupt keine, weder eine Dialogbereitschaft noch irgendeine Art von Botschaft. Also das ist eigentlich nur eine Kampfgruppe, die das Ziel erreichen will, dass andere Meinungen nicht existieren, dass die nicht da sind. Da endet dann aber auch jeder Kontakt, jede Möglichkeit, irgendwie die Leute zu erreichen. Und ich weiß es nicht, ob das die Zielgruppe ist, die Daniel Günther bei der Zivilgesellschaft im Blicke hatte. Ich hoffe es sehr, dass es das nicht ist. So dumm kann er eigentlich nicht sein, dass er mit diesen Leuten gemeinsame Sachen machen will. Das ist einfach toxisch für jede Gesellschaft.
2: Du hast eben angesprochen, man hat es auch kurz gesehen, eben man trug dort ja ganz bewusst Regenschirme, obwohl es die Sonne geschienen hat, man war teilweise vermummt und das schauen wir uns jetzt bitte auch nochmal an.
14: Gegen Nazis sein heißt auch Zivilcourage, gegen Nazis sein, das heißt manchmal einfach Regenschirme dabei zu haben, wenn es eigentlich strahlender Sonnenschein ist, weil die Hunde hier rumlaufen mit ihren scheiß Kameras und versuchen tolle Bilder zu machen. Und gegen Nazis sein.
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2: Ja, Waldi, das war ja auch eine Aussage, die einem ja den Atem stocken lässt, weil die Hunde hier sind. Also damit war jetzt Julian Reichelt gemeint, damit waren die Kollegen von Apollo News gemeint, Ralf auch, der kurz dort war. Alles Hunde. Also freie Mädchen werden dort von den Linksextremen als Hunde bezeichnet.
16: Du hast Daniel Günther, und wir haben ja den Ausschnitt gesehen, als eine der Quellen zeichnet, warum so etwas möglich ist. Ich bleibe immer noch dabei beim Satz des Bundespräsidenten. Tun wir, was getan werden muss. Das war für mich der Freifahrtschein, auf der Straße solche Aktionen zu starten. Ich mache das ja auch in meinem persönlichen Umgang mit den Menschen klar. Die Linken sind militant aggressiv. Fäkalsprache ist da völlig normal. Das muss ich aber auch mal umdrehen. Gott sei Dank begegne ich so vielen Menschen, die ich nicht kenne, am Bahnsteig, in der Bahn, auf dem Fußballplatz, in der Kneipe, die ich nicht kenne, die von sich aus kommen und sagen, gut, dass Sie dabei sind, machen Sie weiter so, wir setzen auf euch, wir haben Hoffnung auf euch. Und noch einmal umgedreht, das Schweigen der Kolleginnen und Kollegen ist doch so bezeichnend. Stell dir mal vor, so ein Haufen mit dem Schild AfD würde vor der Taz auftauchen. 7 Kamerateams würden unterwegs sein und in allen Nachrichtensendungen würde der Angriff auf unsere Demokratie dokumentiert. Mit Zeitzeugen, mit Experten, die alle wissen, was sie zu sagen haben. Das ist diese Ungleichheit, diese fehlende Balance in der Berichterstattung und in der Wahrnehmung. Das sehe ich ziemlich gefährlich.
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1: Ich bin Thomas Brockt. Die aktuelle Hitzewelle hat Deutschland den zweiten Temperaturrekord in Folge beschert. Der Deutsche Wetterdienst registrierte in Meckern-Drewitz in Sachsen-Anhalt am Nachmittag 41,5 Grad und damit den höchsten je bei uns gemessenen Wert.
2: Erst am Freitag hatte der DWD in Saarbrücken-Burbach mit 41,3 Grad die bis dahin höchste Temperatur hierzulande gemessen. Der vorherige Hitzerekord für Deutschland lag bei 41,2 Grad, gemessen am 25. Juli 2019 in Tönesforst und Duisburg-Bahl in Nordrhein-Westfalen. Der bisherige Rekord für die wärmste Nacht in Deutschland seit Beginn der Messungen war in den Nächten auf Donnerstag und auf Freitag in Bad Bergzabern in Rheinland-Pfalz eingestellt worden. Dort fiel die Temperatur jeweils nicht unter 26,2 Grad. Thomas Bleskin, Nachrichtenredaktion.
1: In den Vorschlägen der Rentenkommission sieht die Wirtschaftsweise Schnitzer die Chance auf einen politischen Neuanfang der Bundesregierung. Wenn Union und SPD diesen eingeschlagenen Kurs fortsetzen, könnte es tatsächlich der Sommer der Reformen werden, sagte Schnitzer den Zeitungen der Funke Mediengruppe.
3: Die 33 Reformvorschläge will Bundeskanzler Merz komplett umsetzen und mit dieser Ansage möglichst verhindern, dass einzelne Einschnitte abgeschwächt werden. Auch wenn es zum Beispiel aus den Reihen des Koalitionspartners SPD schon den Wunsch gibt, doch an der abschlagsfreien Rente nach 45 Beitragsjahren festzuhalten. Schnitzer rät der Regierung, sich beim Reformmut nicht ausbremsen zu lassen und so zu demonstrieren, dass Politik noch handlungsfähig ist. Aus Berlin, Uli Reitinger.
1: Spirituosen wie Rum, Wodka und Korn sollen nach Plänen des Bundesfinanzministeriums ab dem kommenden Jahr höher besteuert werden. Dazu sei nun ein Gesetzentwurf erarbeitet worden, teilte ein Sprecher mit. Nähere Angaben machte er nicht. Wie das Redaktionsnetzwerk Deutschland berichtet, soll eine Erhöhung um 20% kommen, von 13,03 € auf 15,64 € je Liter Reinalkohol. Nach den schweren Erdbeben in Venezuela ist ein Team des Technischen Hilfswerks am Flughafen von Caracas eingetroffen. Die Einsatzkräfte sollen nun gemeinsam mit internationalen Partnern die Lage erkunden und so schnell wie möglich mit der Suche nach Vermissten beginnen. Die Beben hatten am Mittwoch den Norden und das Zentrum Venezuelas erschüttert. Nach offiziellen Angaben sind 920 Menschen ums Leben gekommen.
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1: Zum Wetter, die aktuelle Vorhersage des Deutschen Wetterdienstes. In der Nacht im Nordwesten und Norden teils heftige Gewitter mit Unwettergefahr, ansonsten gering bewölkt oder klar. Die Tiefstwerte liegen zwischen 26 und 17 Grad. Morgen dann noch einmal sehr heiß mit Höchstwerten um die 40 Grad, dabei aber immer mehr Wolken und später teils kräftige Gewitter. Richtung Osten und Südosten noch länger sonnig und trocken. Zum Wochenbeginn dann wechselhafter und nur noch Werte bis 30 Grad.
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2: Willkommen zu einer neuen Folge von Schuler Fragen, was ist? Im Herbst wird gewählt in verschiedenen ostdeutschen Ländern. Und ein Spitzenkandidat ist heute bei mir bei Schuler Fragen, was ist? Zu Gast live Erik Holm, Spitzenkandidat der AfD in Mecklenburg-Vorpommern.
3: Danke für die Einladung.
2: Finden Sie, dass Kontakte zu Russland nach wie vor nötig sind? Gehören Sie zu dem Flügel, der sagt, günstige Energie aus Russland ist eine gute Perspektive? Oder was ist da Ihre ganz persönliche Überzeugung?
3: Ja, zunächst mal zum Fall Stiftung dort in Mecklenburg-Vorpommern. Wir haben damals die Einrichtung der Stiftung ja begrüßt, weil es dem Zweck diente, Nord Stream fertigzustellen. Da gab es ja sozusagen die Reaktion aus den USA, die versucht haben, das zu verhindern. Und das hat man mit dieser Struktur, mit dieser Stiftung dann auch umgehen können. Das war in der Zeit damals ein richtiger Gedanke, dass da jetzt Aufklärung stattfindet, ist aber auch richtig, sind wir überhaupt nicht dagegen. Was wir ein bisschen merkwürdig finden, dass die CDU sich da jetzt so hinstellt bei uns im Land und den großen Aufklärer machen will im Untersuchungsausschuss, die ja seinerzeit die Stiftung mit beschlossen haben. Also sie haben der auch zugestimmt. Und ich finde natürlich auch wiederum ein bisschen merkwürdig, wie Frau Schwesig da verhält. Aber das zeigt auch, wie sie agiert. Und ich habe es vorhin genannt von dem Herrn Liseri, ehemaliger Landtagsfraktionschef der SPD, der gesagt hat, es dient alles nur ihrem Machterhalt. Sie hat da keine wirklichen Konzepte. Sie ist dann sofort umgeschwenkt in dem Moment, als es dann nicht mehr opportun erschien. Das ist typisch Frau Schwesig. Insofern, ja, konnte man das an dieser Sachlage auch erkennen. Zu Russland selber habe ich eine differenzierte Position. Erstmal ist klar, die AfD steht nicht für eine Russlandnähe grundsätzlich, sondern sie steht für Deutschland. Wir wollen unsere Interessen vertreten und wir schauen, wie sind sie am besten vertreten? Und wir glauben, dass wir mit Russland auch gute Beziehungen brauchen. Wir brauchen die auch Richtung USA. Wir sind in der Mitte Europas. Wir brauchen den Ausgleich. Und dafür standen wir als Deutschland früher immer. Den brauchen wir auch heute wieder. Nun ist eine Schwierigkeit natürlich dazugekommen. Ja, also wir verurteilen selbstverständlich den Krieg Russlands in der Ukraine. Das geht so nicht. Gleichzeitig sind wir der Meinung, man muss aber auch hier genauer hinschauen. Wenn man zum gerechten Frieden kommen will, muss man natürlich auch darüber reden, was hat mit dazu beigetragen, dass die Situation so überhaupt entstanden ist. Und da hat der Westen natürlich auch einen Beitrag leider geleistet, muss man sagen, ja, indem man Russland auch immer dichter auf die Pelle gerückt ist und möglicherweise auch die Ukraine noch NATO-Gebiet geworden wäre. Und das sind natürlich Schwierigkeiten, mit denen man umgehen muss. Und die muss man auch realisieren und muss man berücksichtigen, wenn man dann zum Frieden kommen will. Nichtsdestotrotz, der Krieg geht natürlich nicht und das sehen wir auch so. Aber wir wollen uns jetzt auch schon vorbereiten auf die Zeit nach dem Krieg. Und ich hoffe, dass das bald dann so sein wird. Und dann wollen wir auch unsere Beziehung wieder normalisieren. Und dann wollen wir natürlich auch das konkurrenzlos günstige Gas über die Pipeline wieder beziehen. Das ist uns wichtig, ja, weil für unsere Energieversorgung das ein entscheidender Beitrag ist. Wir wollen es nicht abhängig machen. Wir wollen natürlich diversifizieren. Aber wir wollen auch das günstige Gas aus Russland dann wieder beziehen. Deswegen wollen wir Nord Stream natürlich reparieren.
2: Falls es dann noch so günstig ist, die Weltgeschichte bleibt natürlich nicht stehen, muss die Ukraine für die gesprengte Pipeline bezahlen?
3: Wenn das sich darstellt, dass sie es wirklich gewesen sind, ich meine, wir sind im Rechtsstaat, wir müssen das natürlich zu Ende durchdeklinieren und dann auch vor Gericht beweisen, aber es deutet offensichtlich vieles darauf hin, dass es so gewesen ist und dann werden wir dann natürlich auch die richtigen Schritte einleiten müssen. Ich finde es sowieso bemerkenswert, dass die Regierung sich hat derart zurückhält in dieser Frage und nicht mal ein bisschen deutlicher macht, dass es ja gar nicht geht, dass man unsere kritische Infrastruktur einfach wegsprengt, offensichtlich mit staatlicher Beteiligung, ganz vorsichtig gesagt. Ja, also wir wissen es ja nicht hundertprozentig, aber das ist klar und ich finde es in dem Zusammenhang auch sehr merkwürdig, dass man jetzt ein Gaskraftwerk in Lubmin an die Ukraine verschenken will. Dieses Gaskraftwerk hat das Gas aus Nord Stream erwärmt zum Weitertransport und kann jetzt nicht mehr betrieben werden und wird jetzt an die Ukraine verschenkt, möglicherweise an den Täterstaat, der die Leitung gesprengt hat. Und das passt einfach vorne und hinten nicht zusammen. Da gibt es natürlich jetzt auch Riesenproteste in Mecklenburg-Vorpommern und das sehen wir genauso kritisch. Also da muss die Bundesregierung durchaus nochmal ihre Position überdenken, denn das ist ja quasi über Seefe, ist die Regierung ja beteiligt an dem Unternehmen, das das Kraftwerk.
2: Eigentlich wollen wir ja gerade Gaskraftwerke bauen, die wir in Brüssel beantragt haben. Möglicherweise geht das technisch nicht. Das habe ich jetzt aber bei Lubmin nicht auf dem Schirm, muss ich zugeben. Apropos Energie, bei Windkraft ist ja Mecklenburg-Vorpommern ganz vorne mit bei den Bundesländern. ob das nun optisch Kreuz Wittstock an der Autobahn, ob das immer so ein Genuss ist, ist dahingestellt. Wie gehen Sie mit Windkraftausbau um?
3: Ja, sind wir komplett dagegen. Es bilden sich bei uns immer mehr Bürgerinitiativen, die auch sagen, jetzt reicht es aber endlich. Nur es wird ja weitergetrieben. Ja, also wir haben im Bundestag jetzt auch gerade ein Gesetz, ich bin ja wirtschaftspolitischer Sprecher, und ein Gesetz eingebracht, einen Entwurf, der das Flächenenergiebedarfsgesetz wieder abschaffen soll. Weil wir meinen, wir können keine 2% der Landesflächen mit den Dingen zupflastern. Wir haben in Mecklenburg-Vorpommern über 2000 mittlerweile schon. Es werden nach den Berechnungen bis zu 5000 werden bis 2032. Es wird also keinen Ort mehr geben in Mecklenburg-Vorpommern, wo man nicht irgendwo am Horizonten so ein Windungetüm sieht, die jetzt über 300 Meter auch schon sind, die größten, neuesten. Und es funktioniert ja nicht. Ja? Also wenn es wenigstens noch funktionieren würde, bloß wir sehen doch, dass wir für jedes Kraftwerk aus Wind oder Sonne müssen wir grundlastfähige Kraftwerke vorhalten. Deswegen sind die Systemkosten ja so unendlich hoch. Das ist eben Zappelstrom, wie man sagt. Der ist mal da, mal ist er nicht da. Wir haben ja am 1. Mai beispielsweise zu viel Strom aus Solarenergie gehabt, weil sehr sonniger Tag. Dazu kein Arbeitstag. Die Unternehmen haben Feiertag gehabt. Es wurde nichts produziert. Der Strom konnte nicht abgenommen werden. Der musste ins Ausland transportiert werden zu großen Teilen. Und da musste eben noch oben Geld draufgelegt werden. 50 Cent pro Kilowattstunde haben wir noch dazu bezahlt, dass die uns den Strom überhaupt abgenommen haben. Und daran sieht man schon, dass diese ganze Energiewende in der Form nicht funktionieren kann.
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2: Es war am Samstag aus unserer Sicht ein hochspannendes, ein abwechslungsreiches, ja ein dramatisches Spiel. Deutschland hat knapp, sehr hart erkämpft, aber letztlich wohl doch verdient das erwartet starke Team der Elfenbeinküste geschlagen. Unsere Mannschaft vertraut auf sich selbst und viele Spieler ganz offenbar auch auf Gott.
3: Sie glauben an sich und sie glauben an Gott. Die deutsche Nationalmannschaft spielt eine begeisternde WM. 2 Spiele, 2 Siege. Samstagabend das knappe und hart erkämpfte 2:1 gegen die starken Spieler der Elfenbeinküste war ein Zeichen des tiefen Vertrauens in sich selbst und auf Gott. Das zeigen Spieler wie Kapitän Joshua Kimmich, Jonathan Tah und Felix Metscher vor, während und nach den Spielen immer wieder. Mit Bekreuzigungen und heiliger Gestik geben sie der Welt zu verstehen, dass sie ihre Tore mit der Hilfe Gottes und zu seinen Ehren erzielen. Die deutsche Nationalmannschaft glaubt wieder an sich und an Gott. Wie die Religion den Fußball bestimmt und begleitet, darüber sprechen wir jetzt bei News Live.
2: Und wir sprechen natürlich auch über diesen Sieg der Deutschen 2:1 gegen die Elfenbeinküste, die Qualifikation mit 25:0 ganz, ganz klar und beeindruckend für sich entschieden hat. Es war ein Spiel, weil die mit Höhen und Tiefen, zwischendurch hat es auch mal ein bisschen geharzt, am Schluss dann 2:1. Matchwinner UNDAF. Jetzt lese ich überall in den Kommentaren, das war vielleicht die Geburtsstunde einer neuen Turniermannschaft. Wie weit würdest du gehen? Wie schätzt du das Leistungsvermögen ein?
4: Also ich würde jetzt erstmal vom Gas runtergehen, ganz ehrlich. Denn 65 Minuten lang war die Elfenbeinküste zumindest ebenbürtig, wenn nicht überlegen. Sie waren die Besseren sogar, also aus meiner Sicht. Aber sie haben natürlich ein kraftraubendes Spiel betrieben. Sie haben vieles fast in Manndeckung genommen, haben überfallartige Gegenangriffe bei Balleroberung gestartet und das kostet auf Dauer natürlich Kraft. Und das hast du gemerkt. Und dann war schlau, dass Julian Nagelsmann genau zu dem Zeitpunkt, als das einsetzte, 3 frische Kräfte brachte, und zwar offensive Kräfte, die alle 3, das ist ein glückliches Händchen, nennt man das beim Trainer, alle 3 auch eingeschlagen haben. Und da hat sich dann das Blatt gedreht. Wir dürfen aber nicht vergessen, da stand es immer noch 1-1, weil das Siegtor fiel ja in der, darf man nicht sagen, 94. Minute, also in der Nachspielzeit. So 5 oder 6 Minuten vor Schluss hatte Elfenbeinküste eine 100%ige Chance zum Sieg. Also ich habe ja damals in München beim FC Schmiere, das war von der Lach- und Schießgesellschaft, so eine Promimannschaft, und die hat es dann mit Drechsel gegründet. Da spielte Paul Breitner mit und viele Ex-Profis. Wenn du so eine Chance vergeben hast, bist du standepede ausgewechselt worden und bist beim nächsten Spiel nicht mehr dabei gewesen, sondern musstest beim Training Runden laufen. Das alles zusammengefasst, aber es zeigt... Ich bin jetzt keiner, der sagt, ach, alle sind aufeinander gefallen und haben alle miteinander gejubelt. Das erwarte ich von der Fußballmannschaft. Aber es zeigt schon, dass sie den Willen haben, dass sie nicht aufstecken, wenn es wackelig wird. Und das ist das Holz, aus dem Turniermannschaften geschnitzt sind, auch erfolgreiche. Letzter Satz, wir sollten uns trotzdem nicht zu große Hoffnungen machen, denn die Konkurrenz ist stark.
2: Und deswegen zur Konkurrenz ein Gedanke möchte ich dir kurz nochmal mit dir teilen. Ich habe auch gelesen in einem Kommentar, ja, alles schön und gut, aber ein Sepp Herberger hätte dieses Spiel verloren, so wie er damals 3:8 gegen Ungarn verloren habe, weil durch eine Niederlage hätte die deutsche Mannschaft vermutlich verhindern können, dass man im Achtelfinale auf die starken Franzosen trifft.
4: Und ich sage dir, das ist meine Erfahrung, wenn du so planst, fliegst du 100% auf die Schnauze.
5: Und so man muss dazu sagen, wenn man vermeiden würde, ja, auf die starken Franzosen zu treffen, würde man dann auf die Brasilianer treffen. Also es ist jetzt kein allzu offenkundig leichter Ausweg und Umweg. Ich muss sagen, ich habe dieses Spiel mit großer Freude geschaut. Ich kann die Leistung, das Leistungsniveau oder unseren Stellenwert in diesem internationalen Gefüge jetzt nicht abschließend einschätzen. Erstens reichen dafür 2 Gegner wie Curaçao und Elfenbeinküste nicht aus. Ich würde die Einschätzung von Waldi da logischerweise teilen, weil er viel kompetenter ist beim Thema Fußball als ich, dass der Großteil des Spiels die sportliche Aussage hatte, wir sind ungefähr so gut wie die Elfenbeinküste. So. Und daraus kann man jetzt sportliche Ableitungen ziehen. Aber das, was mich wirklich beeindruckt hat, war tatsächlich der Geist dieser Mannschaft. Und ich kann einfach nicht anders, als das hier in den Vordergrund zu stellen. Auch wenn man jetzt sagen mag, jetzt politisier nicht du auch noch den Sport. Ich möchte ihn aber gar nicht politisieren, ich möchte ihn entpolitisieren. Dieses letzte Turnier in Katar, das war so schrecklich. Das war so schrecklich, dass wir da so eine junge Armbindentruppe ins Ausland schicken, die Welt belehren will. Das hat mich so geschmerzt, mit diesem schwachsinnigen Mund zu halten Foto, mit der Feser, mit ihren weißen Armen und dieser Armbinde dann, dass die Deutschen wieder mit Armbinden über die Welt herfallen. Es war so schrecklich und wir sind rausgeflogen, sowas von zurecht, und die ganze Welt hat über uns gelacht und dann das geilste Fußball-WM-Finale, zumindest zu meinen Lebzeiten, gespielt. Manche sagen, in den 60er Jahren Brasilien gegen Schweden hätte es noch ein besseres Finale.
4: Nee, war 1958 die Geburtsstunde von Pelé. 5-2, aber das war zu einseitig.
5: So, schönste WM-Finale zu meinen Lebzeiten, und wir haben uns damals verabschiedet in einer schändlich politischen Weise. Und jetzt sehe ich eine Truppe, die ein totaler Gegenentwurf zu dieser Politkommissarmannschaft von vor 4 Jahren ist. Ja, da gibt es diese Glaubensbekenntnisse. Das sind für mich einfach Gesellschaftsbekenntnisse. Ich möchte gar nicht zu viel hier über das Christentum und den christlichen Glauben sprechen. Das ist hier keine Kirchenmannschaft, ja. Aber für mich gilt durchaus der Satz, wer nicht an Gott glaubt, glaubt am Ende an gar nichts und verfällt den Ideologien. Und das war doch das Wesen der Nationalmannschaft und vor allem des DFB in den letzten Jahren. Wir glauben an gar nichts, deswegen glauben wir an bunte Fahnen. Ja, so. Deswegen glauben wir an die Vielfalt, an all das Gescheiterte. Und mein Eindruck ist einfach, das lässt sich diese Truppe nicht aufschwatzen. Der DFB hat das versucht am Anfang, ja, hat versucht offiziell zu entpolitisieren, aber gleichzeitig natürlich die Gespräche über deren Glauben. Könnt ihr das mit dem Christentum bitte lassen? Nein, lassen wir nicht. Warum? Weil es zeigt, wir sind keine Ideologentruppe, sondern wir sind die Truppe aus einer freiheitlich abendländischen Gesellschaft, und wir lassen uns nicht irgendeinen Schmarrn aufschwatzen von irgendeiner Vielfalt, von irgendeinem Kult, von irgendeiner Ideologie. Und ich möchte sie nur einmal ganz kurz durchgehen. Kimmich kommt auf den Platz, bekreuzigt sich. Dahinter betet Jonathan Tah zu seinem christlichen Gott. Dahinter betet Felix Metscher zu seinem christlichen Gott. Dann werden eingewechselt zwei auch Spieler mit Migrationshintergrund, die aber so anders sind als all das, was man versucht, uns einzureden. Ja, da ist der Mann mit afghanischen Wurzeln, Amiri, als jemand, der viel Zeit in Afghanistan verbracht hat, kann ich den ungefähr einordnen.
2: Geboren in Ludwigshafen.
5: Geboren in Ludwigshafen, aber die Familie ungefähr einordnen, nämlich persisch-afghanisch, die Taliban-Hasser, die absoluten Islamisten-Hasser. Und der UNDAF, Jeside, großartige Leute, wissen auch ganz genau, was sie am Islamismus haben, nämlich man versucht, die auszurotten. Ja, das ist einfach so eine Fünfer-Kombi, den kannst du nicht kommen mit all dem, was man uns in den letzten Jahren aufpolitisierten sollte unter der Flagge Vielfalt. Und deswegen freue ich, und ich glaube tatsächlich, dass das ein Kern ist, dass das ein ideologieresistenter Kern dieser Mannschaft ist, und aus der Ideologieresistenz, die begründet ist im Glauben, entsteht ein großartiger Geist, der sich nur auf eines konzentriert: Fußball. Und dann der Pass von Metscher zu UNDAF, muss man ja auch sagen, weil die in der Situation unter diesem Druck, ja, weiß ich nicht, 70% Einschaltquote in Deutschland, das ganze Land guckt zu, geht um Gruppensieg in der 94., 95. Minute, den Pass zu spielen, so eiskalt zu sein, den so reinzumachen, kann ich nur sagen, uns UNDAF, das alles, was ich mir von der deutschen Nationalmannschaft wünsche, was ich da gesehen habe.
4: Eine kleine Korrektur, das war sicherlich ein Lapsus linguae von dir, wie wir Lateiner sorgen. Du gesagt, Katar, die Mannschaft will dort. Nee, die Mannschaft wollte das ja nicht. Vielleicht 2 oder 3 in der Mannschaft wollten da mitmachen mit diesem politischen Auftrag, den man ihnen als Rucksack mitgegeben hat und das Fußballspielen dabei vergessen hat. Wenn ihr euch alle an das Foto erinnert, jetzt haben wir ja das gesehen, mit den Händen vor, nach den neuen FIFA-Regeln müssten alle 11 eine rote Karte kriegen, weil du das nicht mehr machen darfst, aber nur nebenbei. Julian, ich verstehe dich, ich kann es nachvollziehen, aber ich bin zu lange in diesem Geschäft, als ob ich an solch hehre Ideen und Gedanken ganz glauben will. Es ist, man muss es einfach so sagen, ein knallhartes Geschäft. Das ist eine Ansammlung von Ich-AGs, Und das ist die Aufgabe des Trainers, in dem Falle sicherlich auch des Spiritus Rector Rudi Völler, eine Stimmung zu schaffen. Die entsteht nur, wenn man sich auch einig ist. Und da sehe ich, und das dürfen wir nicht vergessen, es sind ja auch überzeugte Moslems in dieser Mannschaft, es gibt keinen Konflikt, ganz offensichtlich nicht. Die Mannschaft ist sich einig in einem Ziel. Wir wollen in diesem Turnier möglichst weit kommen, um auch das Image des deutschen Fußballs und damit der Bundesliga international zu erhöhen, weil am Ende bedeutet es sicheres Geld.
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1: Ich bin Thomas Brockt. Erneuter Temperaturrekord in Deutschland. Den zweiten Tag in Folge hat der Deutsche Wetterdienst einen Höchstwert registriert. Er lag am Nachmittag bei 41,5 Grad und wurde in Möckern-Drewitz in Sachsen-Anhalt gemessen. Erst gestern hatte der DWD in Saarbrücken mit 41,3 Grad die bis dahin höchste Temperatur registriert. Die Deutsche Bahn riet wegen der Hitze von nicht dringend notwendigen Reisen im Fern- und Regionalverkehr ab. Und auch der Autoverkehr leidet unter Hitzeschäden. Mehrere Autobahnen sind von Sperrungen und Geschwindigkeitsbegrenzungen betroffen. Vor der entscheidenden Sitzungswoche vor der Sommerpause wächst der Druck auf die schwarz-rote Koalition. Im Mittelpunkt stehen Reformen bei Rente, Gesundheit und Pflege. Die Erwartungen an Union und SPD sind hoch.
2: Rückenwind kommt unter anderem von der Vorsitzenden der Wirtschaftsweisen Schnitzer. Sie sieht bei der Rente das bislang stärkste Reformsignal und hofft auch bei Gesundheit und Pflege auf mutige Entscheidungen. Altbundespräsident Gauck fordert mehr Entschlossenheit und wirbt dafür, notwendige Zumutungen offen zu erklären. Gleichzeitig hält die Debatte über die Rentenpläne an. Aus der SPD kommt Kritik an einer vollständigen Umsetzung der Kommissionsvorschläge, während aus der Union ein schnelleres Aus für die sogenannte Rente mit 63 verlangt wird. Thomas Bleskin, Nachrichtenredaktion.
1: Die Zahl der Toten nach der Erdbebenkatastrophe in Venezuela ist auf 1430 gestiegen. Das teilte der Präsident der Nationalversammlung Rodriguez mit. Am dritten Tag nach den schweren Beben ist der Verbleib von zehntausenden Menschen weiter unklar. Inzwischen ist auch ein Team des Technischen Hilfswerks in Venezuela eingetroffen, um bei der Suche nach Vermissten zu helfen. Nach dem Stimmungsdämpfer gegen Ecuador bereitet sich die deutsche Fußballnationalmannschaft bei der WM nun auf Paraguay vor. Bei einer erneuten Niederlage am Montag im 16. Finale geht es nach Hause. Sportdirektor Rudi Völler ist aber überzeugt, dass die Weltmeisterschaft für das deutsche Team noch nicht vorbei sein wird.
3: Der Glaube ist da, dass wir am Montag alles rausholen, dass wir absolut ans Limit gehen, was ja auch selbstverständlich ist. Und ein richtig gutes Spiel machen und natürlich in die nächste Runde einziehen wollen.
1: DFB-Sportdirektor Rudi Völler. Das Spiel in Boston am Montag beginnt um 22.30 Uhr.
0: Soweit das Neueste. 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
1: Zum Wetter, die aktuelle Vorhersage des Deutschen Wetterdienstes. In der Nacht im Nordwesten und Norden teils heftige Gewitter mit Unwettergefahr, ansonsten gering bewölkt oder klar. Die Tiefstwerte liegen zwischen 26 und 17 Grad. Morgen dann noch einmal sehr heiß mit Höchstwerten um die 40 Grad, dabei aber immer mehr Wolken und später teils kräftige Gewitter. Richtung Osten und Südosten noch länger sonnig und trocken. Zum Wochenbeginn dann wechselhafter und nur noch Werte bis 30 Grad.
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1: Ich bin Dirk Zeitler. Die aktuelle Hitzewelle hat Deutschland den zweiten Temperaturrekord in Folge beschert. Der Deutsche Wetterdienst registrierte in Möckern-Drewitz in Sachsen-Anhalt am Nachmittag 41,5 Grad und damit den höchsten je bei uns gemessenen Wert.
2: Erst am Freitag hatte der DWD in Saarbrücken-Burbach mit 41,3 Grad die bis dahin höchste Temperatur hierzulande gemessen. Der vorherige Hitzerekord für Deutschland lag bei 41,2 Grad, gemessen am 25. Juli 2019 in Tönesforst und Duisburg-Bahl in Nordrhein-Westfalen. Der bisherige Rekord für die wärmste Nacht in Deutschland seit Beginn der Messungen war in den Nächten auf Donnerstag und auf Freitag in Bad Bergzabern in Rheinland-Pfalz eingestellt worden. Dort fiel die Temperatur jeweils nicht unter 26,2 Grad. Thomas Bleskin, Nachrichtenredaktion.
1: Die Zahl der Toten nach der Erdbebenkatastrophe in Venezuela ist auf 1430 gestiegen. Das teilte der Präsident der Nationalversammlung Rodriguez mit. Am dritten Tag nach den schweren Beben ist der Verbleib von zehntausenden Menschen weiter unklar. Besonders im Bundesstaat La Guaira, aber auch in der Hauptstadt Caracas gibt es große Zerstörungen. Inzwischen ist auch ein Team des Technischen Hilfswerks in Venezuela eingetroffen, um bei der Suche nach Vermissten zu helfen. Spirituosen wie Rum, Wodka und Korn sollen nach Plänen des Bundesfinanzministeriums ab dem kommenden Jahr höher besteuert werden. Dazu sei nun ein Gesetzentwurf erarbeitet worden, teilte ein Sprecher mit. Nähere Angaben machte er nicht. Wie das Redaktionsnetzwerk Deutschland berichtet, soll eine Erhöhung um 20% kommen. Von 13,03 Euro auf 15,64 Euro je Liter Reinalkohol. Zum Sport. Nach dem Stimmungsdämpfer gegen Ecuador bereitet sich die deutsche Fußballnationalmannschaft bei der WM nun auf Paraguay vor. Bei einer erneuten Niederlage am Montag geht es nach Hause. Sportdirektor Rudi Völler ist aber überzeugt, dass die WM für das deutsche Team noch nicht vorbei sein wird.
3: Der Glaube ist da, dass wir am Montag alles rausholen, dass wir absolut ans Limit gehen, was ja auch selbstverständlich ist, und ein richtig gutes Spiel machen und natürlich in die nächste Runde einziehen wollen.
1: DFB-Sportdirektor Rudi Völler. Das Spiel in Boston am Montag beginnt um 22.30 Uhr.
0: Soweit das Neueste. 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
1: Zum Wetter, die aktuelle Vorhersage des Deutschen Wetterdienstes. In der Nacht im Nordwesten und Norden teilweise heftige Gewitter mit Unwettergefahr, sonst gering bewölkt oder klar. Die Tiefstwerte liegen zwischen 26 und 17 Grad. Morgen dann noch einmal sehr heiß mit Höchstwerten um die 40 Grad, dabei aber immer mehr Wolken und später teils kräftige Gewitter. Richtung Osten und Südosten noch länger sonnig und trocken. Zum Wochenbeginn dann wechselhafter und nur noch Werte bis 30 Grad.
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1: Ich bin Dirk Zeitler. Vor den angestrebten Entscheidungen über zentrale Reformen in der kommenden Woche steigt der Erwartungsdruck auf die schwarz-rote Koalition. Die Vorsitzende der Wirtschaftsweisen, Monika Schnitzer, sagte den Zeitungen der Funke Mediengruppe mit Blick auf das positive Echo für vorgelegte Kommissionsvorschläge, sie sehe bei der Rente das bislang stärkste Reformsignal. Der ehemalige Bundespräsident Gauck sagte der Welt am Sonntag, das Land warte dringend auf Entschlossenheit. Die aktuelle Hitzewelle hat Deutschland den zweiten Temperaturrekord in Folge beschert. Der Deutsche Wetterdienst registrierte in Möckern-Drewitz in Sachsen-Anhalt am Nachmittag 41,5 Grad und damit den höchsten je bei uns gemessenen Wert.
2: Erst am Freitag hatte der DWD in Saarbrücken-Burbach mit 41,3 Grad die bis dahin höchste Temperatur hierzulande gemessen. Der vorherige Hitzerekord für Deutschland lag bei 41,2 Grad, gemessen am 25. Juli 2019 in Tönesforst und Duisburg-Bahl in Nordrhein-Westfalen. Der bisherige Rekord für die wärmste Nacht in Deutschland seit Beginn der Messungen war in den Nächten auf Donnerstag und auf Freitag in Bad Bergzabern in Rheinland-Pfalz eingestellt worden. Dort fiel die Temperatur jeweils nicht unter 26,2 Grad. Thomas Bleskin, Nachrichtenredaktion.
1: Die Zahl der Toten nach der Erdbebenkatastrophe in Venezuela ist auf 1430 gestiegen. Das teilte der Präsident der Nationalversammlung Rodriguez mit. Am dritten Tag nach den schweren Beben ist der Verbleib von zehntausenden Menschen weiter unklar. Besonders im Bundesstaat La Guaira, aber auch in der Hauptstadt Caracas gibt es große Zerstörungen. Inzwischen ist auch ein Team des Technischen Hilfswerks in Venezuela eingetroffen, um bei der Suche nach Vermissten zu helfen. Zum Sport. Nach dem Stimmungsdämpfer gegen Ecuador bereitet sich die deutsche Fußballnationalmannschaft bei der WM nun auf Paraguay vor. Bei einer erneuten Niederlage am Montag geht es nach Hause. Sportdirektor Rudi Völler ist aber überzeugt, dass die WM für das deutsche Team noch nicht vorbei sein wird.
3: Der Glaube ist da, dass wir am Montag alles rausholen, dass wir absolut ans Limit gehen, was ja auch selbstverständlich ist, und ein richtig gutes Spiel machen und natürlich in die nächste Runde einziehen wollen.
1: DFB-Sportdirektor Rudi Völler. Das Spiel in Boston am Montag beginnt um 22.30 Uhr.
0: Soweit das Neueste. 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
1: Zum Wetter, die aktuelle Vorhersage des Deutschen Wetterdienstes. In der Nacht im Nordwesten und Norden teilweise heftige Gewitter mit Unwettergefahr, sonst gering bewölkt oder klar. Die Tiefstwerte liegen zwischen 26 und 17 Grad. Morgen dann noch einmal sehr heiß mit Höchstwerten um die 40 Grad, dabei aber immer mehr Wolken und später teils kräftige Gewitter. Richtung Osten und Südosten noch länger sonnig und trocken, zum Wochenbeginn dann wechselhafter und nur noch Werte bis 30 Grad.
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1: Ich bin Dirk Zeitler. Die aktuelle Hitzewelle hat Deutschland den zweiten Temperaturrekord in Folge beschert. Der Deutsche Wetterdienst registrierte in Möckern-Drewitz in Sachsen-Anhalt am Nachmittag 41,5 Grad und damit den höchsten je bei uns gemessenen Wert.
2: Erst am Freitag hatte der DWD in Saarbrücken-Bobach mit 41,3 Grad die bis dahin höchste Temperatur hierzulande gemessen. Der vorherige Hitzerekord für Deutschland lag bei 41,2 Grad, gemessen am 25. Juli 2019 in Tönesforst und Duisburg-Bahl in Nordrhein-Westfalen. Der bisherige Rekord für die wärmste Nacht in Deutschland seit Beginn der Messungen war an den Nächten auf Donnerstag und auf Freitag in Bad Bergzabern in Rheinland-Pfalz eingestellt worden. Dort fiel die Temperatur jeweils nicht unter 26,2 Grad. Thomas Bleskin, Nachrichtenredaktion.
1: Die Zahl der Toten nach der Erdbebenkatastrophe in Venezuela ist auf 1430 gestiegen. Das teilte der Präsident der Nationalversammlung Rodriguez mit. Am dritten Tag nach den schweren Beben ist der Verbleib von zehntausenden Menschen weiter unklar. Besonders im Bundesstaat La Guaira, aber auch in der Hauptstadt Caracas gibt es große Zerstörungen. Inzwischen ist auch ein Team des Technischen Hilfswerks in Venezuela eingetroffen, um bei der Suche nach Vermissten zu helfen. Spirituosen wie Rum, Wodka und Korn sollen nach Plänen des Bundesfinanzministeriums ab dem kommenden Jahr höher besteuert werden. Dazu sei nun ein Gesetzentwurf erarbeitet worden, teilte ein Sprecher mit. Nähere Angaben machte er nicht. Wie das Redaktionsnetzwerk Deutschland berichtet, soll eine Erhöhung um 20% kommen. Von 13,03 € auf 15,64 € je Liter Reinalkohol. Zum Sport. Nach dem Stimmungsdämpfer gegen Ecuador bereitet sich die deutsche Fußballnationalmannschaft bei der WM nun auf Paraguay vor. Bei einer erneuten Niederlage am Montag geht es nach Hause. Sportdirektor Rudi Völler ist aber überzeugt, dass die WM für das deutsche Team noch nicht vorbei sein wird.
3: Der Glaube ist da, dass wir am Montag alles rausholen, dass wir absolut ans Limit gehen, was ja auch selbstverständlich ist, und ein richtig gutes Spiel machen und natürlich in die nächste Runde einziehen wollen.
1: DFB-Sportdirektor Rudi Völler. Das Spiel in Boston am Montag beginnt um 22.30 Uhr.
0: Soweit das Neueste. 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
1: Zum Wetter, die aktuelle Vorhersage des Deutschen Wetterdienstes. In der Nacht im Nordwesten und Norden teilweise heftige Gewitter mit Unwettergefahr, sonst gering bewölkt oder klar. Die Tiefstwerte liegen zwischen 26 und 17 Grad. Morgen dann noch einmal sehr heiß mit Höchstwerten um die 40 Grad, dabei aber immer mehr Wolken und später teils kräftige Gewitter. Richtung Osten und Südosten noch länger sonnig und trocken, zum Wochenbeginn dann wechselhafter und nur noch Werte bis 30 Grad.
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1: Ich bin Dirk Zeitler. Vor den angestrebten Entscheidungen über zentrale Reformen in der kommenden Woche steigt der Erwartungsdruck auf die schwarz-rote Koalition. Die Vorsitzende der Wirtschaftsweisen, Monika Schnitzer, sagte den Zeitungen der Funke Mediengruppe mit Blick auf das positive Echo für vorgelegte Kommissionsvorschläge, sie sehe bei der Rente das bislang stärkste Reformsignal. Der ehemalige Bundespräsident Gauck sagte der Welt am Sonntag, das Land warte dringend auf Entschlossenheit. Die aktuelle Hitzewelle hat Deutschland den zweiten Temperaturrekord in Folge beschert. Der Deutsche Wetterdienst registrierte in Möckern-Drewitz in Sachsen-Anhalt am Nachmittag 41,5 Grad und damit den höchsten je bei uns gemessenen Wert.
2: Erst am Freitag hatte der DWD in Saarbrücken-Burbach mit 41,3 Grad die bis dahin höchste Temperatur hierzulande gemessen. Der vorherige Hitzerekord für Deutschland lag bei 41,2 Grad, gemessen am 25. Juli 2019 in Tönesforst und Duisburg-Bahl in Nordrhein-Westfalen. Der bisherige Rekord für die wärmste Nacht in Deutschland seit Beginn der Messungen war in den Nächten auf Donnerstag und auf Freitag in Bad Bergzabern in Rheinland-Pfalz eingestellt worden. Dort fiel die Temperatur jeweils nicht unter 26,2 Grad. Thomas Bleskin, Nachrichtenredaktion.
1: Die Zahl der Toten nach der Erdbebenkatastrophe in Venezuela ist auf 1430 gestiegen. Das teilte der Präsident der Nationalversammlung Rodriguez mit. Am dritten Tag nach den schweren Beben ist der Verbleib von zehntausenden Menschen weiter unklar. Besonders im Bundesstaat La Guaira, aber auch in der Hauptstadt Caracas gibt es große Zerstörungen. Inzwischen ist auch ein Team des Technischen Hilfswerks in Venezuela eingetroffen, um bei der Suche nach Vermissten zu helfen. Zum Sport. Nach dem Stimmungsdämpfer gegen Ecuador bereitet sich die deutsche Fußballnationalmannschaft bei der WM nun auf Paraguay vor. Bei einer erneuten Niederlage am Montag geht es nach Hause. Sportdirektor Rudi Völler ist aber überzeugt, dass die WM für das deutsche Team noch nicht vorbei sein wird.
3: Der Glaube ist da, dass wir am Montag alles rausholen, dass wir absolut ans Limit gehen, was ja auch selbstverständlich ist, und ein richtig gutes Spiel machen und natürlich in die nächste Runde einziehen wollen.
1: DFB-Sportdirektor Rudi Völler. Das Spiel in Boston am Montag beginnt um 22.30 Uhr.
0: Soweit das Neueste. 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
1: Zum Wetter, die aktuelle Vorhersage des Deutschen Wetterdienstes. In der Nacht im Nordwesten und Norden teilweise heftige Gewitter mit Unwettergefahr, sonst gering bewölkt oder klar. Die Tiefstwerte liegen zwischen 26 und 17 Grad. Morgen dann noch einmal sehr heiß mit Höchstwerten um die 40 Grad, dabei aber immer mehr Wolken und später teils kräftige Gewitter. Richtung Osten und Südosten noch länger sonnig und trocken, zum Wochenbeginn dann wechselhafter und nur noch Werte bis 30 Grad.
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1: Ich bin Dirk Zeitler. Die aktuelle Hitzewelle hat Deutschland den zweiten Temperaturrekord in Folge beschert. Der Deutsche Wetterdienst registrierte in Möckern-Drewitz in Sachsen-Anhalt am Nachmittag 41,5 Grad und damit den höchsten je bei uns gemessenen Wert. Die Hitze zeigt unter anderem auch Auswirkungen auf den Bahnverkehr. Die Deutsche Bahn und weitere Eisenbahnunternehmen raten deshalb am Wochenende von nicht dringend notwendigen Reisen ab. Vor der entscheidenden Sitzungswoche vor der Sommerpause wächst der Druck auf die schwarz-rote Koalition. Im Mittelpunkt stehen Reformen bei Rente, Gesundheit und Pflege. Die Erwartungen an Union und SPD sind hoch.
2: Rückenwind kommt unter anderem von der Vorsitzenden der Wirtschaftsweisen Schnitzer. Sie sieht bei der Rente das bislang stärkste Reformsignal und hofft auch bei Gesundheit und Pflege auf mutige Entscheidungen. Altbundespräsident Gauck fordert mehr Entschlossenheit und wirbt dafür, notwendige Zumutungen offen zu erklären. Gleichzeitig hält die Debatte über die Rentenpläne an. Aus der SPD kommt Kritik an einer vollständigen Umsetzung der Kommissionsvorschläge, während aus der Union ein schnelleres Aus für die sogenannte Rente mit 63 verlangt wird. Thomas Bleskin, Nachrichtenredaktion.
1: Die Ukraine hat nach eigenen Angaben erneut strategisch wichtige Ziele im russischen Hinterland angegriffen. Der ukrainische Geheimdienst teilte mit, eine für die Treibstoffversorgung Moskaus wichtige Ölpumpstation östlich der Hauptstadt sei von Drohnen getroffen worden.
3: Rund 600 Kilometer liegt Wolgograd von der Front in der Ukraine entfernt. Doch das ist für ukrainische Raketen inzwischen kein Problem mehr. In der Morgendämmerung schlugen mehrere Marschflugkörper des Typs Flamingo in einer Rüstungsfabrik ein. Das Ziel dürfte mit Bedacht gewählt worden sein, denn die Russen stellen dort Artilleriesysteme und Raketenbauteile her, wohl auch für die neue Mittelstreckenrakete Areschnik. Die Behörden in Wolgograd meldeten mehrere Brände. Das genaue Ausmaß der Schäden ist bislang aber nicht bekannt. Aus Moskau, André Ballin.
1: Zum Sport. Angeführt von Bayerns Stürmerstar Harry Kane hat sich England bei der Fußball-WM den Gruppensieg gesichert. Das Team von Trainer Thomas Tuchel setzte sich nach einer Leistungssteigerung in Halbzeit 2 mit 2:0 gegen Panama durch. Auch Kroatien und Ghana haben sich für die K.O.-Phase qualifiziert. Kroatien gewann zum Abschluss der Gruppenphase gegen Ghana mit 2:1.
0: Soweit das Neueste. 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
1: Zum Wetter, die aktuelle Vorhersage des Deutschen Wetterdienstes. In der Nacht im Nordwesten und Norden teilweise heftige Gewitter mit Unwettergefahr, sonst gering bewölkt oder klar. Die Tiefstwerte liegen zwischen 26 und 17 Grad. Morgen dann noch einmal sehr heiß mit Höchstwerten um die 40 Grad, dabei aber immer mehr Wolken und später teils kräftige Gewitter. Richtung Osten und Südosten noch länger sonnig und trocken, zum Wochenbeginn dann wechselhafter und nur noch Werte bis 30 Grad.
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